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1: Herzlich willkommen bei den On Air Stories. In dieser On Air Story möchte ich euch die Sendung Oldie Treff von Peter Ziermann vorstellen. Hallo Peter, schön, dass du da bist.
2: Ja, freut mich auch.
1: Was ist denn die Sendung Oldie Treff genau? Also worum geht es?
2: Ja, ein bisschen old-fashioned Radio. Zum einen wird für ich ja seit 100 Jahren gefühlt durch, dass wir hier noch Plattenspieler im Studio haben, weil ich tatsächlich immer noch eigentlich 100% Vinyl spiele und mein Musikgeschmack, der liegt ja eigentlich eher bei internationalen Titeln, bei Beat und ja, vernünftigen Nummern der 60er, 70er Jahre. Aber ich spiele auch sehr viel deutsche Musik, bin nach wie vor jedes Wochenende auf dem Flohmarkt, sammle da irgendwelche Schallplatten ein. Und es gibt so einen Spruch, den ich auch seit Jahren mache. Bei mir kann sich jeder jeden Titel wünschen. Wenn jemand von Heino die schwarze Barbara haben will, dann kriegt er die auch. Ja.

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1: Herzlich willkommen zu einer weiteren On-Air-Story. Ich bin heute mit Rolf Gensrich im Studio, der die Sendung OK Beat macht.
2: Hallo, freue mich, dass ich hier sein darf.
1: Wie würdest du ansonsten deine Sendung generell beschreiben?
2: Die Sendung lässt sich eigentlich schlecht beschreiben. Also es gibt mehrere Varianten. Ich versuche, Gäste mir heranzuholen aus allen möglichen Gegenden, so Sachen, die mir über den Weg laufen. Das kann also der Würstchenverkäufer sein bis hin zu irgendwelchen kleinen Aktionen, Grundeinkommen zum Beispiel oder kleine Parteien oder aber Musiker, die mir auf der Straße auffallen, denen ich dann mal meine Visitenkarte gebe und sage, kommt doch mal vorbei, meldet euch doch mal.
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1: Heute geht es um das Campusradio CouchFM. Das ist ein Projekt in Zusammenarbeit der drei Berliner Hochschulen, der Humboldt-Universität, der Freien Universität und der Technischen Universität Berlin. Und ich möchte euch nun das Campusradio genauer vorstellen und habe hierzu Laura und Emily von CouchFM eingeladen. Herzlich willkommen.
2: Hi.
3: Hi.
1: Seit wann gibt es denn das Format Campusradio CouchFM?
2: Also 2011 kam die Idee auf. Und 2012 lief dann die erste Sendung schon. Also es ist jetzt schon ganz schön lange her.
1: Und ihr sendet ja jeden Tag und habt verschiedene Formate. Wie ist die Sendung denn aufgebaut?
2: Genau, also wir haben jeden Tag in der Woche ein unterschiedliches Format. Zweimal die Woche läuft unser Live-Magazin. Das heißt, da stehen wir live im Studio und reden über alles Mögliche. Und dann läuft auch Musik zwischendurch, wie man es aus dem Radio halt so kennt. Und montags ist bei uns immer Platz für eine Gästesendung. Mhm. Also da können zum Beispiel andere Unis ihre Projekte vorstellen, wenn sie selbst einen Podcast produzieren und so weiter. Dann haben wir am Mittwoch unsere Musiksendung, das Klangkompott. Das wird von der Musikredaktion gemacht und es kann auch alles Mögliche sein. Interviews, einfach eine Band vorstellen, ein Genre vorstellen, alles Mögliche. Genau, donnerstags läuft unser Gästezimmer. Das ist ein Interviewformat mit Personen zum Beispiel aus Politik oder der Kultur, Berliner Figuren, alles Mögliche. Ja, samstags ist bei uns Tanzstunde. Da können DJs aus Berlin ihre Sets spielen und sich so ein bisschen vorstellen. Und am Sonntag läuft unsere Wiedergabeliste mit den besten Songs aus der Woche.
1: Wie kommt ihr denn zu den Themen, die ihr in der Sendung besprecht?
3: Also ich finde, das ist auch mal ein sehr spannender Prozess, weil es einfach wirklich das ist, was die Couchies so im Alltag beschäftigt. Und das fand ich am Anfang auch so ganz ungewohnt, dass wirklich der Themenvorschlag einfach so reingeworfen werden kann. Und meistens wird er auch total cool aufgenommen und dann wird gebrainstormt, dann können andere relaten oder eben nicht. Und das ist immer ein total spannender Prozess. Also das meiste findet so in der Wortredaktion dann statt oder halt davor in den allgemeinen Sitzungen.
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1: Ich bin heute mit Bettina und Lida im Studio, die die Sendung Monday Movie Talk machen.
2: Hallo.
3: Hallo, Benni.
1: Die Schlagwörter zu eurer Sendung sind Aktuelles zum Film, Theater, Tanz und Literatur, grob zusammengefasst. Wie würdet ihr die Sendung in euren eigenen Worten beschreiben?
2: So ein anderes Schlagwort ist natürlich die Kritik zu Spielfilm und Dokumentation. Und wir bringen natürlich auch so ein paar O-Töne vom roten Teppich. Und wir haben ausgewählte Studiogäste. Wir besprechen eben aktuelle Theaterproduktionen und Tanzinszenierungen aus Berlin und Co. Das heißt, wir wandern auch mal in andere Städte und gucken, was in anderen Städten so los ist, dass man von Berlin aus dahin fahren kann. Aber primär sind wir queer-feministisch.
3: In die linke Ecke. Immer klassenkritisch, nicht nur film- und theaterkritisch.
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0: Ich bin heute hier mit zwei Hosts von der ukrainischen Radiosendung Trambeats FM. Schön, dass ihr da seid.
1: Ja, danke. Danke für die Einladung.
2: Thank you, thanks a lot.
0: Lass uns über den Namen sprechen. Trambeats FM. Was heißt es?
1: Es gibt ein traditionelles ukrainisches Instrument, Musikinstrument, in Gebirgen meistens. Es ist ein großes Rohr, das heißt Trambita.
2: Dieses Name Trambeats FM, das bedeutet Trambita wie Musikinstrument und auch Beat für Musik. Trambita mit Beat.
0: Was sind die Themen, mit denen ihr euch beschäftigt?
1: Alles, was für die Ukrainer in Deutschland interessant ist. Ja, es ist die Sozialfragen, die Nachrichten, die Fragen der Kommunikation, die Fragen, die helfen auch die Gemeinde zusammen sammeln. Alles, was wichtig in der Ukraine ist, auch teilen wir mit. Und was für die Ukrainer in Deutschland wichtig ist, auch.
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1: Herzlich willkommen bei den On Air Stories. In dieser On Air Story möchte ich euch die Sendung Oldie Treff von Peter Ziermann vorstellen. Hallo Peter, schön, dass du da bist.
2: Ja, freut mich auch.
1: Was ist denn die Sendung Oldie Treff genau? Also worum geht es?
2: Ja, ein bisschen old-fashioned Radio. Zum einen wird ich ja seit 100 Jahren gefühlt durch, dass wir hier noch Plattenspieler im Studio haben, weil ich tatsächlich immer noch eigentlich 100% Vinyl spiele. Und mein Musikgeschmack, der liegt ja eigentlich eher bei internationalen Titeln, bei Beat und ja, vernünftigen Nummern der 60er, 70er Jahre. Aber ich spiele auch sehr viel deutsche Musik, bin nach wie vor jedes Wochenende auf dem Flohmarkt, sammel da irgendwelche Schallplatten ein. Und es gibt so einen Spruch, den ich auch seit Jahren mache. Bei mir kann sich jeder jeden Titel wünschen. Wenn jemand von Heino die schwarze Barbara haben will, dann kriegt er die auch. Ja.

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1: Herzlich willkommen zu einer weiteren On-Air-Story. Ich bin heute mit Rolf Gensrich im Studio, der die Sendung OK Beat macht.
2: Hallo, freue mich, dass ich hier sein darf.
1: Wie würdest du ansonsten deine Sendung generell beschreiben?
2: Die Sendung lässt sich eigentlich schlecht beschreiben. 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Ich versuche, Gäste mir heranzuholen aus allen möglichen Gegenden, so Sachen, die mir über den Weg laufen. Das kann also der Würstchenverkäufer sein bis hin zu irgendwelchen kleinen Aktionen, Grundeinkommen zum Beispiel oder kleine Parteien oder aber Musiker, die mir auf der Straße auffallen, denen ich dann mal meine Visitenkarte gebe und sagt, kommt doch mal vorbei, meldet euch doch mal.
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6: Hallo da draußen und herzlich willkommen bei Couch FM. Ihr hört uns bei Alex Berlin auf DRB Plus und im Livestream. Heute begleiten Dominique und ich euch durch die nächste Stunde.
7: Hi zusammen. Ja, ich freue mich sehr auf die heutige Sendung mit euch und auch mit dir, Nagini. Heute ist der 1. September, crazy but true. Und ich muss ehrlich gestehen, der Blick auf die kommenden Wochen wühlt mich doch sehr auf.
6: Na klar, und das nicht ohne Grund. Der September wird politisch ziemlich voll. In Sachsen-Anhalt und in Mecklenburg-Vorpommern stehen die Landtagswahlen an. Und auch hier in Berlin wird später im Monat gewählt. In solchen Wochen merkt man nochmal stärker, wie unterschiedlich Menschen auf Politik schauen und was bestimmte Themen bei ihnen auslösen. Darüber, was es mit uns macht und was es mit uns allen macht, wollen wir später auch noch sprechen. Aber keine Sorge, wir machen daraus keine reine Politik-Sendung.
7: Genau. Wir haben uns natürlich auch Gedanken gemacht, wie wir die heutige Sendung musikalisch passend einrahmen können und für euch eine feine Selection zusammengestellt. The greatest of all time, Erykah Badu, meldet sich mit einem neuen Album zurück. Wir haben neue Musik von Rapperin Lena Störfaktor und stellen euch einen Künstler vor, der mit seinem Debütalbum in meinen Augen zumindest ein musikalisches Meisterwerk geschaffen hat. Und wo wir schon bei musikalischen Größen sind, auch Dendemann ist wieder am Start. Ich kann es kaum erwarten, dass sein neues Album auf den Markt kommt. Und als kleinen Vorgeschmack und passenden Auftakt zum Wahlmonat gibt's jetzt seinen Song Widerstand.

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1: Das war Uchiyara mit ihrem neuen Song Diva Club. Der Song hat für mich eine sehr ähnliche Energie wie Beyoncés Hit Who Run the World. Sehr empowernd und mobilisierend.
2: Ja, mobilisierend ist ein gutes Stichwort. Ich muss dabei an eine Aussage denken von Erika Badu, wo sie auch beschreibt, welchen Hebel Musik- und Kunstschaffende auch einfach haben können. Also weil sie hatte eben erklärt, dass Künstler und Künstlerinnen sich nie so separat von der Zeit, in der sie leben, irgendwie betrachten sollten, sondern letztlich auch immer ein Spiegel der Zeit sind, in der sie sich bewegen und auch ja irgendwie auch so als Übersetzungsrohre fungieren. Und ganz treffend, finde ich, hat sie das mit diesen Worten beschrieben: We take in the energy, the emotion, the tension, the beauty and the chaos of the world around us and we express it in ways that words alone cannot hold. Und ich finde, genau das hat Danger Dan mit dem Song Keine Angst auch sehr gelungen umgesetzt. Ihr habt es sicherlich mitbekommen, wie viel konservativen Staub der Song aufwirbelte vor einem Monat. Und ich bin aber so dankbar dafür, dass es eben KünstlerInnen wie Danger Dan gibt, die ihre Reichweite nutzen, um eben Mut zu stiften und uns daran zu erinnern, dass wir nicht in Resignation, ja, oder auch in einer Angststarre verfallen dürfen. Und ich habe mich extrem darüber gefreut, dass Danger Dan und Igor Levit als Antwort auf die Ausladung von der Satire-Sendung Die Anstalt spontan einfach ein Ersatzkonzert kurzfristig auf die Beine gestellt haben. Ich wäre so gerne dabei gewesen. Ich habe natürlich sofort nach Tickets geschaut. Die waren innerhalb kürzester Zeit ausverkauft. Aber unsere Redakteurin Ronja, sie konnte noch eins ergattern und sammelte vor Ort Eindrücke für uns.
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4: Immer wenn wir uns privat treffen, ist alles total friedlich. Da gibt es Chips und irgendwie Gulasch und Bier und noch mehr Bier und sehr viel Tabak und noch mehr Bier. Aber jedes Mal, wenn wir unser Gesicht in die Öffentlichkeit zeigen, gibt es einen Shitstorm. Jedes einzelne Mal.
5: Dieser Shitstorm war Anlass für die Veranstaltung Die Keine Angst stand von Musiker Danger Dan und Pianist Igor Levit im Columbia Theater Berlin. Ursprünglich sollte ihr Song Keine Angst genau an diesem Tag bei der 100. Ausgabe der politischen Kabarettsendung Die Anstalt Premiere feiern. Doch kurz vor der Aufzeichnung wurden sie ausgeladen. Das ZDF begründete die Entscheidung damit, dass der Liedtext als Aufruf zu Gewalt verstanden werden könne. Die ModeratorInnen nutzen die dadurch frei gewordenen Sendeminuten, um Kritik am eigenen Sender, dem zweiten deutschen Fernsehen, zu üben. Sie machen deutlich, dass sie mit dieser Entscheidung nicht einverstanden sind. Ausgerechnet in der Jubiläumssendung ging es um Radikalisierung und die Wehrhaftigkeit der Demokratie. Ein Thema, das Danger Dan musikalisch wie kaum ein anderer begleitet. Statt die ZDF-Sendung im linearen Fernsehen zu verfolgen, entschieden sich viele Fans nun kurzerhand die Ersatzveranstaltung, die Keine Angst stallt, live vor Ort oder im Livestream anzuschauen. Die Veranstaltung war in nur 43 Minuten nach kurzer Ankündigung ausverkauft. Auch Vertreterinnen der Kabarettsendung saßen in den ersten Reihen. Viele Informationen zum Inhalt dieser Veranstaltung gab es nicht. In erster Linie könnte man sie als reine Protestveranstaltung betrachten, aber damit würde man ihr nicht gerecht werden. Es war ein bunter Mix aus Beethoven bis hin zu Danger Dan, eine musikalische Gedichtsrezension und mehreren Redebeiträgen.
6: Ich fand es sehr gut. Also ich fand es auch super, dass es jetzt nicht quasi nur reines Konzert war, sondern die Reden, die zwischendurch gehalten wurden, die Rede von sowohl von der Anwältin als auch von dieser Journalistin.
7: Ich fand gut, wichtig und informativ und mit einer der besten Reden, die ich in den letzten paar Jahren gehört habe von der Anwältin. Hat sich also definitiv gelohnt, hier zu sein.
1: Die Journalistin ist Heike Kleffner, eine Expertin zu den Themenkomplexen Rechtsextremismus, rechter Terrorismus und Neonazis. Die von Danger Dan betitelte Anwältin seines Vertrauens ist Christine Bietschek, Expertin für Strafrecht und Versammlungsrecht.
8: Wenn wir also darüber sprechen, warum Menschen Nazis nicht allein lassen, warum sie sich ihnen in den Weg stellen, warum sie aus ihrer Sicht nicht mehr nur auf staatliches Handeln warten wollten, dann reden wir nicht darüber, ob das Strafrecht abgeschafft werden soll. Wir reden darüber, wie Menschen reagieren, wenn sie erleben, dass der Staat zwar Gesetze gegen Volksverhetzung und NS-Verherrlichung und Rechtssymbole hat, diese aber oft zu spät, zu zögerlich oder gar nicht durchsetzt.
1: Die RednerInnen nehmen Stellung, nicht nur zum Fall die Anstalt, sondern zum politischen Geschehen rund um Angriffe der rechten Szene, dem erstarkenden Faschismus und Beweggründen der Selbstjustiz.
8: Die zentrale Spannung ist also nicht, ist Körperverletzung erlaubt, wenn das Opfer ein Nazi ist? Nein, ist sie nicht, sie ist strafbar, Punkt. Die zentrale Spannung ist, was machen zum Beispiel Menschen, deren Familiengeschichte vom Nationalsozialismus geprägt ist, die erleben, dass Neonazis wieder marschieren, dass sie den Mördern ihrer Verwandten huldigen, dass antisemitische und rassistische Gewalt wieder Alltag ist. Wenn sie erleben, dass Menschen sterben, angegriffen und ausgegrenzt werden.
9: Schätzt ihr das Leben so hoch rein, dass es ein Pazifist entfimmelt? Wer möchte nicht gern Opfer sein?
1: Und was hat das Publikum aus der Veranstaltung mitgenommen?
10: Also ich habe mich auch den ganzen Abend wohlgefühlt, was ich jetzt auch nicht so in den letzten Jahren auf Demos sagen kann. Die Perspektiven, die geteilt wurden, die waren empowernd, aber auch nochmal so tiefgründiger als jetzt nur eine plakative Äußerung.
7: Mehr Hoffnung als Hoffnungslosigkeit auf jeden Fall.
1: Die Einnahmen der Veranstaltung gehen an den Verein Opferperspektive, eine zentrale Anlaufstelle in Brandenburg für Betroffene von rechter, rassistischer und antisemitischer Gewalt. Danger Dan und Igor Levit fanden ihre ganz eigenen Schlussfolgerungen für das Geschehen der letzten Tage.
4: Dass sehr viele von euch Teil unserer letzten Woche waren, das zu wissen. Tut gerade wirklich gut.
11: Ich bin aber richtig, ich finde es richtig toll, wie ihr euch für unseren Auftritt ins Zeug gelegt habt. Und ich empfehle auch jetzt schon mal allen im Stream, im Anschluss an diesen Stream, euch dann die Sendung, die Anstalt einfach mal im linearen Fernsehen anzugucken. Ich glaube, ihr habt das ganz gut gelöst. Ich bin nicht dabei. Überhaupt. Ob das Socken noch gemerkt, hab mein Tabakdampfgerät ausprobiert.

0: Mehr Hoffnung als Hoffnungslosigkeit. Ich glaube, das ist ein ziemlich schönes Fazit für das, was entstanden ist, oder?
1: Boah, total. Ich muss auch sagen, ich habe so heftig Gänsehaut. ja, der Beitrag hat mich total berührt. Ich finde, Ronja hat da auch die Energie da vor Ort, diesen krassen Gemeinschaftssinn auch so gut eingefangen. Was ich auch total toll fand, als ich mir den Beitrag angehört habe, dass neben dem Konzert zusätzlich auch noch eine Juristin irgendwie mit auf die Bühne geholt wurde, die das Ganze, also auch die aktuelle Situation auch so aus so juristischer Perspektive auch nochmal so ein bisschen eingeordnet hatte und genau auch nochmal Ratschläge geben konnte. Das fand ich auch super wertvoll und ich meine, dass dann die Einnahmen von diesem Konzert an eine Organisation gestiftet wurden, die eben auch Opfern von rechter Gewalt hilft, das war für mich dann einfach nur noch so the cherry on the cake.
0: Ja, voll gut. Aus einer Absage ist dann am Ende ja nicht nur Frust geworden, sondern einfach ein eigener Raum entstanden, in dem Menschen zusammenkommen und etwas draus gemacht haben. Mhm. Und gerade dieser Gedanke, sich dann eben selbst einen Raum zu schaffen, hat schon etwas ziemlich Ermutigendes. Und deshalb hören wir jetzt auch den Song, um den es in der ganzen Geschichte auch geht. Hier ist nämlich Danger Dan mit Keine Angst.
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1: Gemeinsam Bündnisse zu bilden und sich zu solidarisieren, ist eine so der zentralen Kernaussagen, die ich aus dem Danger Dan Song mitnehme. Und dazu möchte ich euch nur einen wichtigen Hinweis mitgeben, beziehungsweise eine wichtige Empfehlung. Die Amadeo Antonio Stiftung nutzt ihren Kanal auf LinkedIn, auf der Webseite, auch auf Instagram, um über unterschiedliche Möglichkeiten zu informieren, wie sich beispielsweise gemeinnützige Organisationen oder auch Schulen gegen eine AfD-Regierung wappnen können, beziehungsweise was sie auch tun können, falls die AfD tatsächlich in Sachsen-Anhalt jetzt zum Beispiel an die Macht kommt. Und genau, schaut euch das auf jeden Fall mal an. Die Amadeo-Antonio-Stiftung informiert auch regelmäßig über Opfer rechter Gewalt, um auch das einfach sichtbar zu machen und eine Gegenstimme zu rechter Hetze abzubilden.
2: Ja, vielen Dank für den Hinweis, Dominique. Von Musik und Selbstermächtigung kommen wir jetzt zu einer ganz anderen Form von Wirkung, Uniform nämlich. Denn manchmal reicht ja schon so ein bestimmtes Kleidungsstück und wir ordnen einer Person sofort eine Rolle zu, sei es Polizei, Militär oder medizinisches Personal. Und oft verändert das sogar unser eigenes Verhalten, noch bevor wie überhaupt irgendwas passiert. Nicht jede Person verbindet mit einer Uniform automatisch dasselbe. Und für manche steht sie eher für Sicherheit oder Respekt und für andere eher für Kontrolle und Unbehagen. Und genau an diesem Punkt setzt unser nächstes Feature an, wie unterschiedliche Menschen Uniformen und Autorität wahrnehmen, je nachdem, welche Erfahrungen sie gemacht haben und mit welchem Hintergrund sie aufgewachsen sind.
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4: Wie wir die Kinder so in Syrien so drohen, wenn sie irgendwie nicht laut sein müssen, wenn sie leise sein müssen, wir sagen, hey, jetzt kommt die Polizei. Oder manchmal, damit wir es auch ihnen so Art so ein Trauma irgendwie zufügen, dann sagen wir die Kinderpolizei. Und sie dann stellen sich vor, dass es Polizei für die Kinder gibt, dann machen sie sich irgendwie auch leise.
5: Ich erinnere mich an eine Szene, da war ich 18 Jahre alt. Ich stand in einer Sicherheitsbehörde in Syrien, meinem Geburtsland, um das Dokument für den Wehrdienst zu beantragen. Und nachdem ich alle Stationen durchlaufen hatte, fehlte nur die Unterschrift des Offiziers, also des Leiters der Behörde. Ich stand mit vielen anderen jungen Männern in einer Reihe vor seinem Büro. Plötzlich kam der Offizier aus einem anderen Raum. Laut schreiend, voller Wut und ohne Vorwarnung begann er, Männer in der Schlange ins Gesicht zu schlagen, sie zu beschimpfen, auf eine Art, die keinen erkennbaren Grund brauchte. In diesem Moment hatte ich aber Glück. Ich stand weit hinten und seine Hände und Füße haben mich nicht erreicht. Ich stand da und zitierte, nicht nur aus Angst vor einem Schlag, sondern weil ich wusste, in solchen Situationen kann mehr passieren. Also Macht wird in diesen Systemen oft mit Gewalt ausgeübt. Wer eine Uniform trägt, entscheidet einfach, fast ohne Konsequenzen. Ich wusste nicht, was ich tun sollte, um nicht auch Ziel seiner Wut zu werden, wie die anderen, die einfach nur zur falschen Zeit am falschen Ort standen. Als ich endlich vor seinem Schreibtisch stand, hatte ich den Ausweis natürlich schon geöffnet. Zum Glück bekam er genau in diesem Moment einen Anruf. Ohne ein Wort, ohne mich anzusehen, stempelte und unterschrieb er das Papier. Und ich verließ das Gebäude mit dem Gefühl, aus einem Gefängnis entkommen zu sein.
6: Ich habe so Laternen ausgetreten, weißt du? Kennst du das? wenn du nachts diese Stelle in der Laterne und trittst dagegen, dann geht die aus. Und wir haben jede Laterne ausgetreten, sodass die ganze Straße so dunkel wurde. Und dann kam sogar Polizei und wir sind so vor denen weggefahren, aber die sind nicht mal ausgestiegen. Die haben uns halt so langsam einfach nur so verfolgt. Und da dachte ich mir schon so, ja, kommt doch so. Was soll mir passieren? Also was soll mir jetzt passieren? Und den Modus bin ich so gefahren.
5: Uniform bedeutete für mich Macht, Gewalt und Gefahr. Als ich nach Deutschland kam, war dieses Bild immer noch da. In den ersten Jahren fühlte ich mich unwohl, wenn ich die Polizei auf der Straße sah. Ich war nicht schuldig an irgendwas, aber ich fühlte mich schuldig. Ich wich Blicken aus, wechselte vielleicht sogar die Straßenseite. Das hat sich erst langsam geändert, als ich begann, mich mit den Gesetzen auseinanderzusetzen. Ich habe aber lange gebraucht, um diese Angst loszuwerden. Und ich habe verstanden, dass die Polizei hier anders mit der Macht umgeht.
4: Irgendwie auch, wenn ich hier so Freunde von mir so besuche, die auch Kinder haben, dann versuche ich irgendwie unbewusst sowas auch zu machen. Hey, jetzt rufe ich die Polizei an. Aber die haben sogar keine Angst vor der Polizei und sowas. Die machen weiter, was sie wollen. Ja, dann kriege ich ja diesen Schock, dass die Kinder sowas in Deutschland nicht erleben dürfen. Weil ich so keine andere Methode im Kopf so habe, weißt? Wie man irgendwie leise kriegt.
7: So macht die Polizei. Wie, wie, wie, wie. Wie, wie, wie, wie. Ich finde die Polizei gut, weil die passen auf uns auf.
8: Ich weiß noch, ich war so 11, 12 Jahre alt. Es war vormittags und ich war allein zu Hause. Ich habe noch geschlafen und bin dann davon wach geworden, dass es an der Tür geklingelt hat. Ich habe nicht aufgemacht. Es hat dann aber nicht aufgehört zu klingeln und ich habe Männerreden gehört. Aber ich war allein. Ich habe nicht aufgemacht. Wir haben im Erdgeschoss gewohnt und die Männer sind dann um das Haus rum zu meinem Fenster und haben mit einer Taschenlampe in mein Zimmer geleuchtet. Wieder geklopft und gerufen, sie seien von der Polizei und ich soll aufmachen. Also bin ich an die Tür gegangen. Es waren 2 Polizisten, 2 Männer. Einer etwas jünger, einer etwas älter. Der Ältere hat gesprochen, ziemlich laut und aggressiv. Wo ist Ihr Vater? Hat er gefragt. Ich habe Angst bekommen. Ich habe gesagt, er ist nicht da, er ist arbeiten. Ich bin allein zu Hause. Er hat mir nicht geglaubt. Er hat wieder gesagt, er sucht meinen Vater, der versteckt sich doch hier. Ich habe wieder gesagt, er ist arbeiten, er ist nicht hier. Die beiden sind dann an mir vorbei, es standen Schuhe im Flur. Der Ältere sagt, das seien doch seine, er würde sich doch hier verstecken. Sie sind weiter in die Wohnung gegangen. Ich hatte noch mehr Angst und das haben sie gesehen. Ich musste ihnen sogar die Luke in der Küche zum Keller aufmachen. Sie haben mir nicht geglaubt, bis ich meinen Vater erreicht habe. Er hat ihnen dann übers Telefon gesagt, er würde auf die Wache kommen und dann sind die beiden gegangen. Ich dachte, mein Vater muss ins Gefängnis. Später habe ich erfahren, mein Vater hat einen Blitzer nicht bezahlt. Es gab keinen Haftbefehl, keinen Durchsuchungsbeschluss. Meine Mutter ist später aufs Revier gefahren, um sich zu beschweren. Sie wurde weggeschickt.
6: Oder ist das für Sie in Ordnung, wenn wir so eine Kontrolle machen? Ich so, auf Alkohol? Er so, ja. Ich so, nö, komm, machen. Und dann meinte ich so, ja, und hätte ich auch Nein sagen können? Und da meinte er nur so, ja, sie hätten alles sagen können.
4: Aber was wäre der, wenn man Nein sagt?
5: In Bezug auf die militärische Uniform, also dem Bundeswehr, ein Wendepunkt war meine Zeit im Impfzentrum während Corona. Dort arbeitete ich mit Bundeswehrsoldaten in Uniform. Wir machten dasselbe, trugen dieselbe Verantwortung und ich sprach mit ihnen, lernte sie kennen. Und zum ersten Mal habe ich die militärische Uniform nicht mehr als Symbol der Gewalt wahrgenommen. Ich habe keine Angst mehr vor der Uniform. Aber manchmal mache ich mir Sorgen, ob ich bei bestimmten Veranstaltungen wegen meines Aussehens diskriminiert werde.
8: Ja, voll. Wurdest du mal angehalten?
4: Ja, schon, weißt du, als mein Führerschein eigentlich ungefähr so weniger als 10 Tage alt war, genau. Und ich hatte sogar nicht die elektronische, sondern nur ein Papier, dass der, ja, die Prüfung bestanden hat. Aber ich will mich irgendwie ein bisschen so fernhalten und sowas gar nicht erleben. Deswegen, ja, weißt du, versuche ich ja manchmal so, wenn ich auch fahre, ich mag sogar so manchmal so eine laute Musik zu hören, aber wenn ich so ein Polizeiauto irgendwie sehe, dann mache ich die Musik leise.
1: Eine aktuelle Meldung, die ich jetzt zum Thema Macht in Uniform am Wochenende gelesen habe, war ein Bericht von der Tagesschau über darüber, dass der bosnisch-serbische Kriegsverbrecher Ratko Mladic in der Haft verstorben ist. Mladic war in den 90er Jahren während des Bosnienkrieges als General und Oberbefehlshaber aktiv und veranlasste in dieser Funktion die systematische Ermordung von bosnisch-muslimischen Zivilistinnen und Zivilisten und war auch hauptverantwortlich für das Massaker von Srebrenica. Und während UN-Schutztruppen keinen Widerstand leisteten in der Situation, wurde alleinig Schweden aktiv und nahm damals Hunderttausende Flüchtlinge auf und erteilte ihnen auch früh ein dauerhaftes Bleiberecht, darunter auch die Eltern der Musikerin Adna.
2: Adna ist in Schweden geboren, hat aber bosnische Wurzeln und genau diese Verbindung von Herkunft, Erinnerung und Entwurzelung spielt auf ihrem kommenden Album Behar eine wichtige Rolle. Behar bedeutet Obstblüte im Frühling. Ein schönes Bild für etwas, das aus Erinnerung neu entstehen kann. Hier ist Adna.

0: erste Song, den ihr gehört habt, war nicht Adna mit ihrem neuen Song If It Never Happened, sondern Dahi mit seinem Song How to Pray. Kendrick Lamar habt ihr dort als Feature-Gast gehört. Und genau, Dahis Album solltet ihr euch unbedingt anhören. Und Kendrick Lamar ist nur einer von ganz vielen talentierten Musikerinnen und Musikern, die auf Dahis Debütalbum Black Boy Alternative zu hören sind. Das kann ich euch sehr ans Herz legen. So, und jetzt tauchen wir ein in das Thema, was uns heute in den letzten Wochen und vor allen Dingen jetzt auch in den kommenden Wochen extrem stark beschäftigen wird. Die Landtagswahlen in Berlin, in Mecklenburg-Vorpommern und Sachsen-Anhalt stehen an. Und ja, ich muss zugeben, ich habe total viele Gedanken, die mir dazu durch den Kopf gehen. Und gerade in Berlin ist es ja auch so, dass es eben nicht nur eine Landtagswahl ist. Richtig, Nagini?
1: Ja, genau. Also hier, was ich dann auch vor kurzem gelernt habe, ist, dass es zwar in Berlin auch erst Abgeordnetenhaus heißt und man auch nebenbei auch die Bezirksverordnetenversammlung wählt. Und wie ich es verstanden habe, ist es halt ein wichtiger Teil der Bezirksverwaltung, also quasi das Parlament des jeweiligen Bezirks. Und was ich daran auch interessant finde, ist, dass auch gerade viele Sachen, die uns als Studierende ziemlich direkt betreffen, eben nicht nur auf Bundesebene entschieden werden, sondern halt auch wie Themen wie Hochschulen, öffentlicher Nahverkehr, Wohnungsbau und Kulturförderung. Das landet ziemlich schnell beim Land oder eben auch bei den Bezirken.
0: Total. Also das kann man ja jetzt auch aktuell schon beobachten, ne? Immer mehr soziale und demokratiefördernde Organisationen, denen die Fördermittel gestrichen werden. Queere Jugendvereine, die ihre Arbeit einstellen müssen, weil sie genau einfach nicht weiter finanziert werden. Ich habe jetzt tatsächlich heute auf dem Weg hierhin ein Interview gelesen mit der Soziologin, jetzt muss ich hier nochmal auf meinen Zettel schauen, Franziska Sujeba. Das war in einem Taz-Artikel, wo und genau, diese Soziologin hatte jetzt über 15 Wochen die Polizei in Sachsen-Anhalt begleitet und analysiert und dabei zum Beispiel auch erfahren, dass schon jetzt die AfD einen Antrag gestellt hat, Einblick auch in die Fortbildungsmodule von der Polizei zu bekommen, was jetzt schon total erschreckend ist, mal ganz abgesehen davon, dass die AfD ja auch schon angekündigt hat, auch Kulturpolitik, die natürlich drastisch und grundlegend zu verändern. Genau, sollten sie tatsächlich stärkste Partei werden.
1: Ja, also das ist echt alles wirklich crazy. Also ich habe auch gehört, dass gelesen in einem Zeitkommentar, dass da halt auch häufig die Frage aufkommen, ob es überhaupt in diesem Wahlkampf so einen direkten Kontakt mit Wählerinnen überhaupt noch stattfindet. Also zum Beispiel im März, der im Wahlkampf vor allem bei so abgeschirmten Terminen unterwegs ist, in Vergleichsweise zu der AfD, die das natürlich sehr oft ausnutzt und dann den direkten Kontakt sucht mit den Menschen.
0: Total.
1: Und ich habe auch letztens, als ich auf dem Markt in Brandenburg gearbeitet habe, auch gesehen, wie dann plötzlich da auch unterschiedliche Menschen aufeinander kommen und über ihre verschiedenen Erfahrungen in den vergangenen Politikgeschehen geschildert haben und dann auch aneinander geraten sind, aber jetzt nicht auf einer sehr schlimmen Art und Weise, aber schon so, dass man dann schon merkt, ah ja, okay, sind verschiedene Menschen mit verschiedenen Ansichten und Meinungen, die dann aufeinander treten. Aber manchmal macht es halt auch eben einen Unterschied, ob wir nur über Menschen reden, statt nur über die zu reden. Und genau da beginnt ja eigentlich auch schon Politik.
0: Total, total. Sowieso. Also ich finde gerade den letzten Punkt, den du ansprichst, total wichtig. Da habe ich jetzt in den vergangenen Wochen auch immer extrem viel drüber nachdenken müssen, dass wir auch so gesellschaftlich auch so eine Sozialisation gepflegt haben, wo wir uns immer sehr schnell dazu haben verleiten lassen, Urteile über Lebensrealitäten und auch Kulturen irgendwie zu treffen, von denen wir einfach überhaupt gar keine Ahnung haben. Das ist, finde ich, so ein Verhaltensmuster, was wir kollektiv ganz dringend ändern müssen. Ebenso wie, ja, auch so diesen krassen Hang zum Wegschauen und auch zur Ignoranz. Da muss ich auch wieder an einen Song denken von Loyal Kana. Ignorance was never bliss. Und ich finde, das trifft es so auf den Punkt, weil genau, also auch so, weiß ich nicht, auch der Wunsch irgendwie nach Leichtigkeit und es darf bloß nicht zu schwer werden.

0: werden. Fair enough. Ich kann das auf jeden Fall verstehen, aber genau, das für sich in Anspruch zu nehmen oder darauf zu beharren, das kann man halt auch nur auf einer dicken Lage eben von Ignoranz, Bequemlichkeit und vor allen Dingen auch Privilegien am Ende. Ne? Ich glaube, das ist halt auch super wichtig, sich immer wieder irgendwie bewusst zu machen, vor Augen zu führen.
1: Ja, voll. Also da gehe ich auf jeden Fall mit dem mit, dass es dann halt oft manchmal auch ja, aus der Komfortzone einbringen muss, um dann mit Leuten voll zu reden. Und
0: das ist voll das gute Stichwort. Ja. Dazu noch ganz kurz, kann ich euch sehr empfehlen, ein tolles Interview mit dem Aktivisten und Influencer Markant im Hotel Matze in dem Podcast. Und Markant hat für sich irgendwann beschlossen, selber aktiv zu werden, auf die Straße zu gehen und bei rechten Demos wirklich mit den Leuten zu sprechen und sie zu fragen, hey, was machst du hier? Und da auch wirklich den Dialog zu suchen. Und was ich so ja, erleichternd fand, war, dass er in dem Podcast auch geteilt hat, dass ihn täglich mehrere Nachrichten erreichen von Leuten, die selber den Ausstieg aus der rechten Szene geschafft haben oder eben von FreundInnen oder Familienangehörigen berichtet haben, die eben nach dem Schauen irgendwie seiner Videos den Ausstieg gewählt haben. Und boah, ich finde, auch das macht total viel Mut.
1: Ja, das klingt auf jeden Fall sehr inspirierend. Ja, und bevor wir jetzt ein komplettes Politikseminar eröffnen, dafür fehlen mir jetzt auch die Credits, wollen wir dann auch mal wieder zur Musik zurückkehren.
0: Richtig, genau. Wir sagen Bye-bye AfD. Jetzt kommt nämlich eine queere Perspektive. Lena Störfaktor ist mit einem neuen Album zurück und auch mit einer neuen Single. Wedding heißt die. Und ich habe in einer Rezension die sehr passende Beschreibung gelesen, dass Wedding am Ende so eine lesbische Player-Hymne mit sehr viel Humor ist. Und ich fand, das hat es genau auf den Punkt getroffen. Deshalb machen wir jetzt den Raum frei für die humorvoll und provokanten Lines von Lena Störfaktor.

0: Das war's auch schon. Wir sind schon fast am Ende der Sendung und ich bedanke mich an allen Redakteuren, die für die Beiträge unterwegs waren und an Dominique. Das hat sehr viel Spaß gemacht.
1: Voll, likewise.
0: Ja, und wenn ihr mehr von CouchFM wollt, geht auf unsere Webseite und auf Instagram. Ihr hört weiterhin Alex Berlin auf DRB Plus im Livestream. Und für den musikalischen Abschluss gebe ich nochmal rüber an Dominique.
1: Genau, Before the World Blows Up lautet der Titel des neuen Albums von Erika Badu, das sie zusammen mit The Alchemist aufgenommen hat. Und mit diesem passenden Appell möchten wir die Sendung gerne beenden. Also, bevor die Welt auseinanderbricht, überlegt euch nochmal, wie ihr im Rahmen eurer Möglichkeiten unterstützen und auch solidarisch aktiv sein könnt. Bleibt aufmerksam für eure Mitmenschen, ganz wichtig.

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1: Heute mit Emily Ösel. Die Staatsanwaltschaft Hannover ermittelt gegen den SPD-Spitzenkandidat Steffen Krach. Laut der Hannoverschen Allgemeinen Zeitung besteht ein Verdacht auf Bestechlichkeit. Die Vorwürfe stehen in Zusammenhang mit einem Vergabeverfahren in der Region Hannover. Gestern wurden drei Objekte, darunter auch die Wohnung des SPD-Spitzenkandidaten, durchsucht. Krach wies die Vorwürfe zurück und teilte dem RBB mit, dass er weiterhin am Wahlkampf in Berlin teilnehmen werde. Die CDU in Großbeeren hat einen Brandbrief an Friedrich Merz geschickt. Adrian Hepp, CDU-Vorsitzender in Großbeeren, hat den Brandbrief stellvertretend für 33 Mitglieder auf Facebook gepostet. Sie fordern Merz auf, das Vertrauen der Wähler wieder aufzubauen. Einen Rücktritt des Kanzlers fordern sie nicht. Hepp teilte der deutschen Presseagentur mit, dass sie das letzte Mal die Hand reichen wollen. Hintergrund des Brandbriefes ist das Ergebnis der Landtagswahl in Sachsen-Anhalt. In Stahnsdorf sind Wildschweine auf einen Friedhof gelockt worden. Laut Friedhofsverwaltung haben Unbekannte den über 4000 Meter langen Zaun am Südwestkirchhof an etwa 18 Stellen aufgeschnitten. Außerdem wurde Lockmittel für Wildschweine an mehreren Baumstämmen auf dem Friedhof angebracht. Friedhofsleiter Olaf Ihlefeld sagt, es sei nur eine Frage der Zeit, bis die Tiere Grabstätten aufwühlen. Eine Strafanzeige wurde bei der Polizei erstattet, wie der RBB berichtet. Der Stahnsdorfer Südwestkirchhof im Landkreis Potsdam-Mittelmarkt ist der größte evangelische Friedhof Deutschlands.
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1: In Berlin und Brandenburg ist es heute größtenteils bewölkt bei Temperaturen zwischen 13 bis 19 Grad. Nachmittags scheint die Sonne aber immer mal wieder hervor. In der Nacht sinken die Temperaturen auf bis zu 10 Grad ab.
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9: Einen wunderschönen guten Abend und herzlich willkommen zu einer neuen Ausgabe des interkulturellen Magazins von Radio Kaktus.
10: Wir freuen uns sehr, dass ihr eingeschaltet habt. Wir haben wieder eine tolle Sendung für euch vorbereitet mit interessanten Gästen und Berichten.
9: Wir sprechen mit Daniel Großböhmer, Leiter der Kommunalen Stiftung Münster, über das ehrenamtliche Engagement in unserer Stadt.
10: Außerdem berichten wir von einem Workshop mit der QSI International School Münster.
9: Darüber hinaus gibt es natürlich auch wieder viele künstlerische Beiträge in Form von Gedichten und Musik aus aller Welt. Durch die Sendung führen euch heute Soraya
10: und Räuben. Viel Spaß und bis gleich.

0: Hallo und herzlich willkommen zum interkulturellen Magazin von Radio Kaktus. Falls ihr euch ehrenamtlich betätigt, habt ihr sicherlich schon mal von der Freiwilligen Agentur Münster gehört. Sie ist Teil der kommunalen Stiftung Münster.
1: Wir wollten mehr über die Arbeit der Stiftung erfahren und haben deshalb ihren Leiter Daniel Groß-Prömer zu uns eingeladen. Unsere Kollegin Jess und Jen Dreser haben mit ihm gesprochen. Hören wir es uns jetzt einmal an.
2: Hier ist wieder Radio Kaktus und wir freuen uns sehr, heute Daniel Groß-Prömer bei uns im Studio begrüßen zu dürfen. Herr Groß-Prömer, können Sie kurz erklären, was die Freiwilligenagentur Münster macht?
3: Ja, natürlich. Und erstmal vielen herzlichen Dank für die Einladung. Ich freue mich, hier zu sein. Die Freiwilligenagentur Münster ist eine ganz besondere Einrichtung. Münster ist ja eine Stadt, in der sehr viele Menschen tolle Sachen machen. Beruflich, aber eben auch privat im Ehrenamt. Ehrenamt ist für viele Menschen selbstverständlich, aber ganz sicherlich nicht für alle. Und Ehrenamt ist auch nichts, was man einfach so mal machen kann. Auch Ehrenamt kann man gut und kann man schlecht machen. Das ist ein ganz wichtiger Aspekt in der Freiwilligenagentur. Wir fangen aber ganz vorne an. Tatsächlich ist es so, dass Menschen, die sich engagieren wollen, oft gar nicht genau wissen, wo man sich am besten engagieren kann. Wir haben ja unterschiedliche Interessen, wir haben unterschiedliche Meinungen und Perspektiven und dann ist man auf der Suche nach einem Ort für gutes Engagement. Und da haben wir eine Datenbank, in der viele hunderte Vereine und Initiativen aus Münster sich eingetragen haben, die auch immer gut gepflegt wird, wo man schon mal gucken kann. Aber man kann auch zu uns in die Beratung kommen und sagen, ich möchte gerne was machen, ich weiß nicht, was gerade zu mir passt. Wer bin ich? Was kann ich? Was soll ich machen? Und dann unterstützen wir eben Menschen dabei, ein passendes, ein gutes Ehrenamt für sie zu finden. Dann arbeiten wir zusätzlich auch noch mit den Vereinen und den Initiativen zusammen. Also wir haben Weiterbildungen und Trainings in unserer Freiwilligenakademie. Das sind so die wichtigsten Faktoren und die wichtigsten Sachen, die wir in der Freiwilligenagentur machen, aber auch noch ganz viel anderes.
4: Könnten Sie sich vielleicht auch kurz selber vorstellen, vielleicht Ihren Werdegang erklären und sagen, wie Sie zur kommunalen Stiftung gekommen sind?
3: Ja, herzlich gerne. So ein Werdegang lässt sich ja immer ganz gut von hinten erzählen und dann macht es alles irgendwie Sinn. Bei mir ist es tatsächlich so, dass ich eigentlich immer sehr viel von Anfang an gesucht habe. Also ich bin direkt nach dem Abitur, das ich 2006 gemacht habe, noch in der Situation gewesen, dass ich eigentlich einen Wehrdienst hätte leisten müssen und wollte das aber nicht. Also habe ich mir eine Alternative gesucht und bin wirklich zufällig über einen Verein gestolpert, die Brasilien-Initiative Avicris, die statt Zivildienst, statt Wehrpflicht Menschen in einen anderen Dienst im Ausland, wie das damals hieß, geschickt hat. Und deswegen war ich ein Jahr in Brasilien und habe dort vor Ort mit Kindern aus schwierigen Verhältnissen gearbeitet. Das hat mich so begeistert und so fasziniert, dass ich dann gesagt habe, okay, ich muss Portugiesisch studieren. Das hat eine wunderschöne Sprache, hat mir richtig viel Spaß gemacht und bin dann nach Gießen gegangen, habe Portugiesisch, Französisch und Betriebswirtschaftslehre studiert und bin dann über ein Praktikum ganz schnell in die Situation reingerutscht, dass ich mit Organisationen gearbeitet habe, die Ehrenamt und vor allen Dingen Freiwilligendienste angeboten haben. Ich habe Organisationen unterstützt, beraten und auch in der Abwicklung weitergeholfen, wenn es darum geht, wie kann man eigentlich solche Programme gut aufbauen. Das fand ich total spannend. Bin damit auch viel rumgekommen, hatte dann das Glück, bei Brot für die Welt zu arbeiten und da auch die Möglichkeit zu haben, ein Süd-Nord-Programm aufzubauen, also sprich ein Programm für Menschen aus dem globalen Süden, die nach Deutschland kommen wollten und Freiwilligendienst machen wollten. Das heißt, wir hatten immer Menschen aus Georgien, Kambodscha, Kamerun, Costa Rica, die nach Berlin gekommen sind und da vor Ort selber sich engagiert haben. Das fand ich richtig spannend, habe dann aber irgendwann festgestellt, okay, ich möchte noch einen Schritt weitergehen und ich möchte wieder ins Ausland. Bin dann für 3 Jahre nach Südostasien gegangen, nach Myanmar, habe in Yangon gewohnt und dort lokale Organisationen, also Zivilgesellschaft vor Ort, beraten, wie man gut Projekte gestalten kann, gut in dem Sinne, was wir als Europäer unter guten Projekten verstehen. Also es geht da viel um Wirkungszusammenhänge und Strukturen. Das ist natürlich extrem kulturfremd gewesen, deswegen war es eine wirklich, wirklich spannende Aufgabe. Bin dann aber nach 3 Jahren und vielen Lernerfahrungen zurück nach Deutschland gekommen, habe dann für mich festgestellt, dass ich gesagt habe, irgendwie, wir müssen auch an den großen Fragen des Lebens arbeiten. Und das war die Zeit, wo Klimawandel en vogue war. Das ist ja mittlerweile nicht mehr so sehr. Ich habe das in Myanmar erlebt. Ich war in Dörfer gegangen und habe gedacht, warum ist denn hier alles so neu? Dann wurde gesagt, ganz klar, hier war gerade ein großer Steinschlag. Das ganze Dorf ist weggerutscht und wir mussten das Dorf neu bauen. Und das war in Deutschland, in Europa alles kein Thema. Und das dachte ich mir, das kann nicht sein. Ich bin dann bei einer Organisation gelandet, die mit hochvermögenden Menschen gearbeitet haben, die ihr Geld gegen den Klimawandel einsetzen wollten, habe sie beraten, habe Netzwerke aufgebaut, habe mit Stiftungen gearbeitet, die da Programme entwickelt haben und bin dann über diesen Weg nach 5 Jahren in der Beratung im Endeffekt hier nach Münster zurückgekommen und leite jetzt seit einem Jahr die kommunalen Stiftungen. Und ein Teil dieser Stiftung ist eben die Freiwilligenagentur. Und dann schließt sich der Kreis wieder und ich habe festgestellt, oh ja, freiwilliges Engagement, Ehrenamt, das ist eine runde Sache bei mir. Das war mir vorher noch nicht so bewusst. Aber gutes Engagement ist etwas, was mich ja mein Leben lang immer fasziniert und interessiert hat. Und auch der Versuch natürlich, das immer noch besser zu machen.
2: Genau, das bringt uns direkt zu unserer nächsten Frage. Sie haben eben gesagt, dass Sie Erfahrungen in Brasilien, auch in Myanmar haben. Und Sie haben das ein bisschen erwähnt, aber vielleicht können Sie das konkretisieren. Gibt es bestimmte Ideen aus dieser Arbeit im Ausland, die Sie in Münster umsetzen möchten?
3: Ich kann es versuchen und ich kann gucken, was passt und was Sinn macht. Natürlich habe ich aber immer nur, ja, verhältnismäßig kurze Zeit in diesen Ländern gelebt und andere Sachen gesehen als Menschen, die ihr ganzes Leben dort gelebt haben. Was mich aber immer fasziniert hat, ist die Frage, wie Menschen miteinander umgegangen sind und sich begegnet sind. Und vor allen Dingen auch Fragen, wo man sich begegnet ist. Und natürlich sind das Länder, und die, naja, allein aus klimatischen Bedingungen ganz anders aufgestellt sind und ganz andere Begegnungsräume und Orte haben. Aber das ist etwas, was mir in Deutschland allgemein wirklich fehlt. Und ich weiß, es gibt in Münster viele tolle Orte, wo man sich begegnen kann. Ich glaube aber, uns fehlt die Übung, Menschen zu treffen, die wir noch nicht so gut kennen. Und uns zufällig über den Weg zu laufen. Das ist etwas, was andere Länder, andere Kulturen, andere Menschen definitiv besser machen. Das fände ich schön, wenn wir das hier in Münster ein bisschen fördern könnten, dass wir uns mehr als Gemeinschaft finden können, ohne zu sagen, dass es bis jetzt nicht der Fall ist. Gar keine Frage, aber es geht immer mehr. Und als Vertreter der kommunalen Stiftungen, die ja alles Sozialstiftungen sind, wo es eben um das Leben der Menschen und das bessere Leben der Menschen geht, finde ich das einen ganz charmanten und integrativen Ansatz, um Dinge zusammenzubringen.
4: Ich denke, das bringt uns nämlich direkt zu unserer nächsten Frage. Und zwar, welche Ziele Sie sich denn als Leiter gesetzt haben und welche haben Sie denn jetzt bis jetzt vielleicht schon erreichen können?
3: Ja, also ich bin ja, wie gesagt, nicht nur Leiter der Freiwilligenagentur, beziehungsweise macht das eine ganz tolle Kollegin von mir, sondern ich habe das große Vergnügen, das ganze Portfolio der kommunalen Stiftungen begleiten, leiten zu dürfen. Das sind insgesamt 10 Stiftungen, die auch alles andere als normale Stiftungen sind. Denn wir haben mit die ältesten Stiftungen Deutschlands hier und damit auch die ältesten Stiftungen der Welt. Die Stiftung Magdalenenhospital geht zurück in das Jahr 1174 und wir haben auch aus dem 15. und 17. Jahrhundert Stiftungen in unserem Portfolio. Und das ist eine besondere Verantwortung, dieses historische Erbe, diese Möglichkeiten, diese Chancen so einzusetzen, wie es die Stifterinnen und die Stifter damals sich gedacht haben, denn das steht aber in einer Stiftung ganz oben. Was wollten eigentlich die Menschen, die das damals losgetreten haben? Und insofern ist es natürlich immer unsere Aufgabe, dieses Engagement zeitgemäß zu halten. Das werden wir über sehr viele verschiedene Themen und Ansätze erreichen. Wir arbeiten im Bereich Chancen für Kinder, wir arbeiten im Bereich Leben im Alter, wir arbeiten zum Thema Engagement sehr, sehr viel. Aber das sind natürlich große Themen und jetzt müssen wir immer genau gucken, was kann denn eine gute Schnittmenge, ein gutes Ziel sein und was fehlt denn zum Beispiel noch? Und gerade treibt mich und ich glaube fast jeden Menschen in Münster das Thema Wohnen sehr um. Ja, also wie wollen wir denn eine funktionierende Stadt bleiben, wenn man sich das Wohnen nur noch leisten kann, wenn man besonders gut Geld verdient? Das ist ja ein ganz merkwürdiger Faktor für das Zusammenleben, dass man nur Nachbarn in der gleichen Einkommensklasse hat. Das ist ja schrecklich. Was können wir da als Stiftung tun? Wir sind Sozialstiftung, wir haben natürlich immer einen sehr sozialen, sehr menschennahen Auftrag und wir können nicht mit jedem und für jeden arbeiten. Aber das ist ein Thema, wo ich denke, das ist etwas, das dürfen wir nicht übersehen, verpassen, sondern da müssen wir schauen, wie können wir solche Themenressourcen nutzen. Das ist vielleicht das eine Punkt und der andere Punkt ist, der kommt so ein bisschen auf das zurück, was wir eben schon besprochen haben, wie bringen wir eigentlich Menschen besser zusammen und fördern damit ein demokratisches Staatswesen? Wie schaffen wir es, dass wir gemeinsam etwas machen und uns selbst gut organisieren und gut miteinander umgehen? Das ist, glaube ich, eine Frage, die aber nicht nur für Münster wichtig ist.
0: Liebe Zuhörende, wir hören jetzt erstmal ein wenig Musik. Das portugiesische Lied Baiana von Baker Mutt. Danach geht es weiter mit dem zweiten Teil des Interviews. Bis gleich.

0: Willkommen zurück beim interkulturellen Magazin von Radio Kaktus. Wir machen weiter mit dem zweiten Teil unseres Interviews mit Daniel Großbrömer, Leiter der Kommunalen Stiftung Münster. Viel Spaß.
1: Wir sind hier bei Radio Kaktus mit Kinder und Jugendlichen tätig in der Arbeit. Welche Programme haben Sie dann bei der Stiftung für die Jugendlichen aus Münster?
2: Also das ist vor allen Dingen das Thema Mitmachkinder. Ehrlich gesagt, für Jugendliche sind wir nicht besonders gut aufgestellt. Das liegt aber auch daran, dass wir wissen, es gibt so viele andere Akteure hier, die mit Jugendlichen arbeiten. Und wir haben uns damals überlegt, also das war lange vor meiner Zeit, aber ich finde den Gedanken nach wie vor gut, wir fangen einen Tacken früher an. Deshalb hat sich die Stiftung entschieden, vor allen Dingen mit Grundschülern zu arbeiten. Da gibt es weniger Sachen. Da gucken wir aber gerade so, was ist denn eigentlich das, was Kinder in dem Alter wirklich brauchen und wo kann man anfangen? Und da gibt es unter dem Dach der Mitmachkinder eine ganze Reihe von verschiedenen Aktivitäten. Ich nenne jetzt mal nur zwei, drei. Wir haben eben das Patenprogramm, das ich eben schon kurz beschrieben habe. Also Menschen, die Zeit mit den Kindern verbringen. Wir haben aber auch ein Förderprogramm. Also es gibt Kinder, wir haben um die, ich denke so 120 bis 150 Kinder, die unterstützt werden und wo wir zum Beispiel die Beitragskosten für Sportvereine oder für bei der Musikschule übernehmen oder Schwimmkurse oder was es dann auch immer ist, wo dann gesagt wird, ah, das macht total Sinn, dass dieses Kind sich jetzt ein bisschen austoben kann zum Beispiel. Wir haben den Deutschsommer, das ist ein ganz fantastisches Programm. Das ist genau für Drittklässler, die dann 3 Wochen in den Sommerferien nochmal ran müssen. Am Anfang finden sie es richtig doof, am Ende finden sie es richtig super. Das ist ein theaterpädagogisches Projekt, wo über die Zeit von 3 Wochen wirklich konkret an der deutschen Sprache gearbeitet wird. Mhm. Und am Ende kommt da dabei ein Theaterstück raus. Und da hatten wir letztes Jahr zum Beispiel das Buch Ronja Räubertochter. Das wurde nachher groß aufgeführt. Die Kinder hatten einen Riesenspaß, war richtig toll. Und wir wissen auch, die lernen sehr viel besser schreiben, sprechen und lesen gleichzeitig. Wir machen Vorher-Tests und Nachher-Tests, evaluieren das sehr schön und wissen auch von vielen, vielen Lehrkräften, dass sie uns sagen, ja, dieses Programm hat dafür gesorgt, dass das Kind deutlich besser geworden ist, nicht nur in der Sprache, sondern auch im Selbstbewusstsein. Sie lernen andere Kinder aus anderen Schulen kennen. Wir haben immer 50 Kinder im Programm ungefähr. Das ist wirklich ein ganz fantastisches Angebot, muss ich mal ganz, ganz wertschätzend sagen.
3: Das benötigt natürlich auch Finanzierung. Wie entscheiden Sie als Gruppe, welche Projekte denn finanziert werden und welche unterstützt werden und welche nicht?
2: Ja, das ist eine super spannende, super wichtige Frage. Vielleicht nochmal einen Satz vorab zum Thema, woher kommt eigentlich das Geld? Weil das ist ja auch nicht selbstverständlich. Die Stiftungen, und was sind eigentlich Stiftungen? Das hatte ich ja eben schon mal gesagt, aber vielleicht, wenn man es ganz einfach begreifen oder erklären möchte, Stiftung ist Geld, das sich selbstständig gemacht hat. Da hat irgendjemand mal gesagt, boah, ich habe hier Summe X und ich möchte, dass diese Summe in diese Richtung geht und damit dieses oder jenes gemacht werden. Chancen für Kinder, Margarete Plate, 15. Jahrhundert, zusammen mit ihrem Ehemann haben sie ein Bürgerwaisenhaus gegründet und haben gesagt, okay, wir brauchen jetzt einen Ort, wo Kinder, die Waisen sind, die ihre Eltern verloren haben, leben können, wo sie was lernen können. So, das ist natürlich heute nicht mehr so. Den Ort gibt es nicht mehr, das Haus gibt es auch nicht mehr. Aber die Stiftung gibt es noch und der Wert aus der Stiftung, den gibt es auch noch. Und diese Werte investieren wir, setzen wir ein. Die Stiftungen haben Geld, die haben Immobilien hier in Münster, Mieterträge, wir sind auch Vermieter. Also wir kennen beide Seiten des Themas interessanterweise. Und damit kommen wir immer auf eine Summe X, die wir investieren können. Wie investieren wir das? Ja, das ist die spannende Frage und ganz anders als bei vielen anderen Stiftungen. Bei uns ist es so, dass unser Vorstand, also die Menschen, die die Entscheidung treffen für die Stiftung, ist der Rat der Stadt Münster. Das heißt, gewählte Politiker, gewählte Menschen, die im Großen und Ganzen es über die großen Linien der Stiftungsprogramme entscheiden. Damit können wir sicherstellen, wir sind nah am Menschen. Wir nehmen die Veränderungen in der Gesellschaft auch gut mit. Viele Stiftungen sitzen ja sonst auch immer so in ihren Elfenbeintürmchen und wissen gar nicht, was da draußen so passiert. Das ist bei uns Gott sei Dank nicht der Fall. Und das sind natürlich die Menschen, die im Endeffekt entscheiden, ja, dafür möchten wir das Geld ausgeben. Das sind aber immer nur die groben Linien. Wir haben für jedes Projekt haben wir dann natürlich Richtlinien und Ideen sozusagen, was ist eigentlich möglich, was ist nicht möglich, bis zu welchem Betrag kann das gehen. Das kriegen wir dann alles mit und das können wir auch dann in weitesten Sinne frei entscheiden.
3: Wir haben natürlich auch sehr viel Positives bis jetzt gehört, aber uns würde natürlich auch interessieren, was für Schwierigkeiten es dann in Ihrem Beruf gibt.
2: Schwierigkeiten in meinem Beruf, ich will es mal jetzt für die Welt der Stiftungen nennen, weil ich ehrlich gesagt gar nicht so richtig sagen kann, was mein Beruf ist. Stiftungen werden, wie gesagt, oft missverstanden. Viele Leute denken gar nicht was oder denken nicht lange darüber nach, was Stiftungen sind, sondern sehen Stiftungen oft als Geldtöpfe. Und dass dann gesagt wird, ich habe irgendwie ein tolles Projekt und ich brauche irgendwie Geld, also rufe ich mal irgendeine Stiftung an. Mhm. Das ist ja auch total in Ordnung, weil Stiftungen brauchen ja auch diese Informationen, diesen Einfluss und so weiter von außen. Es wird sich aber oft sehr wenig damit beschäftigt, woher kommen eigentlich diese Stiftungen, was wollen die denn auch? Und was sind sie denn mehr als nur Geldgeber? Das würde ich jetzt mal so als eine Herausforderung beschreiben. Wie gesagt, es liegt auch sicherlich auch daran, dass Stiftungen sich nicht gut erklären können. Aber das ist hier manchmal nicht ganz einfach, dann in diese Gespräche reinzugehen. Weil du musst ja am Ende gucken, dass du faire Entscheidungen triffst. Und auch mit dem Geld, das dir anvertraut worden ist, und wenn es auch vor vielen hundert Jahren gewesen ist, du musst ja damit gut umgehen. Also wir sind dafür da, auf dieses Geld aufzupassen, es so gut wie möglich einzusetzen. Und das heißt für Einzelfälle und Einzelpersonen oft, dass andere Leute vielleicht bessere Ideen haben. Dass sie vielleicht eher eine Förderung bekommen könnten. Und das ist schwierig zu erklären.
3: Gibt es noch etwas, was Sie sich für die Zukunft wünschen, also bezogen auf Ihre Arbeit, aber auch bezogen auf Münster?
2: Naja, also die Stiftungen, die wir ja begleiten dürfen, die sind schon was ganz Besonderes. Das muss man mal so sagen. Also es gibt auch in anderen Städten Stiftungen, es gibt auch kommunal verwaltete Stiftungen, so wie wir das ja sind. Aber so wie das in Münster funktioniert und so lange, wie es das schon gibt, so gut etabliert, so groß und wirkungsvoll sozusagen, das ist nicht selbstverständlich. Und wenn ich mir was wünschen darf, tatsächlich ist das, dass Leute das sehen, anerkennen und auch immer überlegen, ja, ich bin Münsteraner, ich bin Münsteranerin. Ich mag diesen Ort, ich habe etwas beizutragen und wenn das Zeit ist, ist das toll, wenn das Geld ist, ist das toll, wenn das Netzwerke, Ideen, Wissen sind, ist es genauso toll. Ich möchte mitgestalten, ich möchte mitmachen, ich möchte etwas tun und etwas hinterlassen vielleicht auch, das weiß ich nicht ganz genau, aber zumindest ich möchte Teil der ganzen Geschichte sein. Ich bin kein Konsument, ich bin Gestalter. Und das ist das, was wir, glaube ich, in ganz vielen Städten in Deutschland brauchen, was wir in Münster schon viel haben, das will ich gar nicht kleinreden, aber da geht es natürlich immer mehr.
1: Herr Großbrummer, wir müssen uns von Herzen bedanken, dass Sie die Zeit genommen haben, mit uns ins Studio zu kommen und danke für ein nettes Gespräch.
2: Ja, ganz herzlichen Dank. Ich freue mich, dass ich das einmal kurz vorstellen durfte und auf alles Weitere.
0: Einen ganz herzlichen Dank an Daniel Großbrömer für diese Einblicke in die Arbeit der Kommunalen Stiftung Münster.
4: Als nächstes hören wir wieder Musik, diesmal aus Frankreich, den Song Je veux von Sass. Viel Spaß!

0: Ihr hört das interkulturelle Magazin von Radio Kaktus. Willkommen zurück. Als nächstes geht es um einen Workshop, der bei unserem Kooperationspartner, dem Internationalen Kinderspielzeugmuseum und uns stattgefunden hat.
1: Eine Gruppe SchülerInnen im Alter von 8 bis 12 Jahren der QSI International School Münster war bei uns zu Besuch, um etwas über die Geschichte von Spielzeugen zu lernen.
0: Die Gruppe war bunt gemischt. Einige Kinder sprechen Englisch als Muttersprache und andere von ihnen lernen es gerade noch. So wurde der Workshop auch auf Englisch gehalten.
1: Es begann mit einem heiteren Kennenlernspiel, bei dem wir schon viel darüber erfahren haben, welchen Bezug die Kinder zu Spielzeug haben. Nach einer interaktiven Tour durch das Museum hatten die SchülerInnen dann die Aufgabe aufzuschreiben, was ihnen besonders gut gefallen hat und was sie sich für alle Kinder auf der Welt wünschen.
0: Und das haben wir dann in unserem Tonstudio aufgenommen. Adriel zum Beispiel haben die Dinosaurier besonders gut gefallen. Außerdem wünscht er sich, dass alle Kinder auf der Welt die Möglichkeit haben, zu spielen, zur Schule zu gehen und genug zu essen haben.
2: My name is Adriel. My family is from Kenya, USA. I like the dinosaurs at the museum. My favorite toy game is X-Shot and Nerf. One message for kids all around the world is that I wish that every kid can play and go to school, and they can have enough food. I also wish that everyone to have a good year.
1: Ähnlich sieht es auch Scarlett. Sie spielt gern Uno und mochte die Pandas im Museum.
3: My name is Scarlett. My family is from America. I like the panda at the museum. My favorite toy game is Uno. One message for kids around the world is I want kids around the world to learn and have so much fun. My second wish is for every kid to go to school and have fun.
0: Benjamin spielt gerne mit Kobi-Steinen und wünscht sich, dass jedes Kind sein Recht auf Bildung nutzen kann.
4: My name is Benjo. My family is from Brazil. I liked the tank at the museum. My favorite toy game is Kobe Bricks. One message for kids around the world. I want everyone has a right to go to school.
1: Anita mag die Monchichis im Museum und möchte, dass kein Kind an Hunger leiden muss.
5: My name is Anita. My family is from Sicily. I like Monchichi at the museum. My favorite toy game is Toy House. One message for kids around the world is I want that everyone has food and that don't work.
0: Milan ist großer Fan von Autos und wünscht sich, dass alle Kinder Spielzeug haben.
6: Hi, my name is Milan. My family is from Hungary. 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
1: Sunny und ihr Bruder James spielen gerne mit Lego und wünschen sich, dass alle Kinder im Schnee spielen können.
7: My name is Sunny. 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
0: Zum Schluss gibt es noch ein paar Grußworte in den verschiedenen Muttersprachen der Kinder.
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4: Eu sou Benjamin. Eu sou do Brasil. Eu gostei dos dinossauros. Meu brinquedo favorito é o Nerf Gun.
6: Én szeretném, hogy mindenkinek legyenek játékai.
8: 全部都是玩的时间，如果有雪的话，我们可以玩雪球大战。
1: Wir hatten viel Freude und eine tolle Zeit mit der Gruppe und bedanken uns herzlich bei der QSI International School Münster für den Besuch.
0: Jetzt hören wir wieder etwas Musik. Viel Spaß!

0: Hier ist Radio Kaktus mit dem interkulturellen Magazin. Willkommen zurück. Falls ihr mal Interesse habt, selbst ein paar Einblicke in unsere vielfältige Medienarbeit zu bekommen oder junge Leute kennt, die das interessieren könnte, dann passt jetzt gut auf.
1: Zurzeit haben wir zwei Projekte für euch im Angebot. Medienbrücken aufeinander zugehen ist ein transkulturelles und mediales Teilhabeprojekt für Jugendliche aus Münster zwischen 14 und 22 Jahren.
0: Das zweite Projekt trägt den Namen Münsters Jugend informiert. Ein kreatives Medienprojekt von und mit Jugendlichen, bei denen ihr schon ab 13 Jahren mitmachen könnt. Im Rahmen dieser Projekte könnt ihr beim Radio Kaktus Münster e.V. die verschiedenen Aspekte der Medienarbeit kennenlernen.
1: Sammelt Erfahrung im redaktionellen Arbeiten, lernt den Umgang mit digitalen Tools kennen und gestaltet Radio- und TV-Beiträge sowohl vor und hinter der Kamera und Mikrofon.
0: Darüber hinaus gibt es die Möglichkeit, innerhalb der Projekte Workshops in Kooperation mit Schulen oder anderen Bildungseinrichtungen abzuhalten.
1: Neugierig? Dann meldet euch. Ein Projekteinstieg ist jederzeit möglich. Unsere Kontaktinfos gibt's, wie immer, am Ende der Sendung. Die Projekte werden vom Bundesministerium für Familie, Senioren, Frauen und Jugend gefördert.
0: Und nun hören wir das Gedicht Lauft Kinder von unserem Vereinsgründer Molla Demirel. Er trägt euch das türkische Original selbst vor. Die deutsche Übersetzung liest Türkan Heinrich.
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3: Lauft Kinder. Lauft Kinder, lauft. Strömt auf die Straßen. Grenzenlos, frei von Verboten. Um eine glückliche Welt zu erschaffen. Haltet euch an den Händen. Ihr habt keine Rasse. Die Welt gehört euch. Der großherzige Dichter Nazım Hikmet ruft. Leben, einzeln und frei wie ein Baum und dabei geschwisterlich wie ein Wald. Diese Sehnsucht ist unsere. Strömt auf die Straßen. Nach und nach fällen sie die Bäume. Es fällt Feuer vom Himmel auf die Wälder. Unsere Wälder brennen. Unsere Dörfer, unsere Städte stürzen ein.
2: 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Yaprakları sizlersiniz çocuklar sizler. Bakın çevrenize, bakın çocuklar. Kirletildi sularımız. Aç, ilaçsız, işsiz insanlar. Dünyanın dört bir yanında süren savaş kardeş öldürüyor kardeşi.
3: Lauft Kinder, lauft. Haltet den Krieg auf, der unsere Wälder zerstört. Schaut Kinder, schaut. Auf euren Spielplätzen, auf unseren Straßen ließen sie keinen Baum zurück. Heute seid ihr die Zweige des Lebensbaumes. Seine Blätter seid ihr, Kinder. Schaut euch um, Kinder. Verschmutzt wurden unsere Gewässer. Hunger, kein Zugang zur Medizin, arbeitslose Menschen. Ein andauernder Krieg in allen vier Himmelsrichtungen der Erde. Geschwister töten Geschwister.
2: Koşun çocuklar, dökülün caddelere, durdurun bu çatışmaları, kurtarın annenizi, babanızı, kurtarın kardeşlerinizi tutsaklıktan. Bakın çevrenize, hani nerede özgürlük, nerede ağaç ve nerede bir orman gibi kardeşçe yaşam, tehlikede dünyamız. Koşun çocuklar, dökülün caddelere, el ele kenetlenin çocuklar, el ele, örnek olun siz büyüklere, bu dünya sizin. Barış özlemimiz, aydınlığa, güzel günlere açılan yollarımız, yarınlarımız sizin elinizde çocuklar, sizin elinizde.
3: Lauft, strömt auf die Straßen, stoppt diese Gefechte, rettet eure Mutter, euren Vater, rettet eure Geschwister aus der Gefangenschaft. Schaut euch um, wo ist die Freiheit, wo der Baum und Wo ist das wie ein Wald geschwisterliche Zusammenleben? Unsere Welt ist in Gefahr. Lauft, Kinder, strömt auf die Straßen. Hand in Hand verankert euch, Kinder. Seid ein Beispiel für die Erwachsenen. Diese Welt gehört euch. Frieden ist unsere Sehnsucht. In Helligkeit und schöne Tage gehen unsere Wege auf. Unsere Zukunft liegt in euren Händen, Kinder.
0: Und damit verabschieden wir uns für heute. Wir hoffen, euch hat die Sendung gefallen. Solltet ihr Fragen oder Anregungen zu unserer Sendung, unseren Projekten oder unseren Mitarbeitenden des Radio Kaktus Münster e.V. haben, dann ruft uns gerne an unter 0251 66 6377 oder besucht uns persönlich im Verspool 7 bis 8. Unsere Gesprächszeiten sind montags bis freitags von 10 bis 16 Uhr.
1: Oder schaut doch mal auf unseren Social-Media-Kanälen oder unserer Homepage kaktus-net.de vorbei. Ihr könnt uns natürlich auch eine Mail schreiben an kaktus.ms@gmx.de. Immer lohnt sich auch ein Besuch bei unseren Nachbarn, dem Internationalen Kinderspielzeugmuseum Münster. Solltet ihr diese oder andere Sendungen noch einmal nachhören wollen, dann findet ihr sie wie immer in voller Länge auf der Bürgermedienplattform NRVision. Vielen Dank an Mola Demirel in der Redaktion.
0: Es verabschieden sich von euch Soraya
1: und Räuben. Ciao, tschüss und bis zum nächsten Mal.

0: 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Heute mit Emily Ösel. Die Staatsanwaltschaft Hannover ermittelt gegen den SPD-Spitzenkandidat Steffen Krach. Laut der Hannoverschen Allgemeinen Zeitung besteht ein Verdacht auf Bestechlichkeit. Die Vorwürfe stehen in Zusammenhang mit einem Vergabeverfahren in der Region Hannover. Gestern wurden drei Objekte, darunter auch die Wohnung des SPD-Spitzenkandidaten, durchsucht. Krach wies die Vorwürfe zurück und teilte dem RBB mit, dass er weiterhin am Wahlkampf in Berlin teilnehmen werde. Die CDU in Großbeeren hat einen Brandbrief an Friedrich Merz geschickt. Adrian Hepp, CDU-Vorsitzender in Großbeeren, hat den Brandbrief stellvertretend für 33 Mitglieder auf Facebook gepostet. Sie fordern Merz auf, das Vertrauen der Wähler wieder aufzubauen. Einen Rücktritt des Kanzlers fordern sie nicht. Hepp teilte der deutschen Presseagentur mit, dass sie das letzte Mal die Hand reichen wollen. Hintergrund des Brandbriefes ist das Ergebnis der Landtagswahl in Sachsen-Anhalt. In Stahnsdorf sind Wildschweine auf einen Friedhof gelockt worden. Laut Friedhofsverwaltung haben Unbekannnte den über 4000 Meter langen Zaun am Südwestkirchhof an etwa 18 Stellen aufgeschnitten. Außerdem wurde Lockmittel für Wildschweine an mehreren Baumstämmen auf dem Friedhof angebracht. Friedhofsleiter Olaf Ihlefeld sagt, es sei nur eine Frage der Zeit, bis die Tiere Grabstätten aufwühlen. Eine Strafanzeige wurde bei der Polizei erstattet, wie der RBB berichtet. Der Stahnsdorfer Südwestkirchhof im Landkreis Potsdam-Mittelmarkt ist der größte evangelische Friedhof Deutschlands.
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0: In Berlin und Brandenburg ist es heute größtenteils bewölkt bei Temperaturen zwischen 13 bis 19 Grad. Nachmittags scheint die Sonne aber immer mal wieder hervor. In der Nacht sinken die Temperaturen auf bis zu 10 Grad ab.
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1: Heute mit Emily Ösel. Die Staatsanwaltschaft Hannover ermittelt gegen den SPD-Spitzenkandidat Steffen Krach. Laut der Hannoverschen Allgemeinen Zeitung besteht ein Verdacht auf Bestechlichkeit. Die Vorwürfe stehen in Zusammenhang mit einem Vergabeverfahren in der Region Hannover. Gestern wurden drei Objekte, darunter auch die Wohnung des SPD-Spitzenkandidaten, durchsucht. Krach wies die Vorwürfe zurück und teilte dem RBB mit, dass er weiterhin am Wahlkampf in Berlin teilnehmen werde. Die CDU in Großbeeren hat einen Brandbrief an Friedrich Merz geschickt. Adrian Hepp, CDU-Vorsitzender in Großbeeren, hat den Brandbrief stellvertretend für 33 Mitglieder auf Facebook gepostet. Sie fordern Merz auf, das Vertrauen der Wähler wieder aufzubauen. Einen Rücktritt des Kanzlers fordern sie nicht. Hepp teilte der deutschen Presseagentur mit, dass sie das letzte Mal die Hand reichen wollen. Hintergrund des Brandbriefes ist das Ergebnis der Landtagswahl in Sachsen-Anhalt. In Stahnsdorf sind Wildschweine auf einen Friedhof gelockt worden. Laut Friedhofsverwaltung haben Unbekannte den über 4000 Meter langen Zaun am Südwestkirchhof an etwa 18 Stellen aufgeschnitten. Außerdem wurde Lockmittel für Wildschweine an mehreren Baumstämmen auf dem Friedhof angebracht. Friedhofsleiter Olaf Ihlefeld sagt, es sei nur eine Frage der Zeit, bis die Tiere Grabstätten aufwühlen. Eine Strafanzeige wurde bei der Polizei erstattet, wie der RBB berichtet. Der Stahnsdorfer Südwestkirchhof im Landkreis Potsdam-Mittelmarkt ist der größte evangelische Friedhof Deutschlands.
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1: In Berlin und Brandenburg ist es heute größtenteils bewölkt bei Temperaturen zwischen 13 bis 19 Grad. Nachmittags scheint die Sonne aber immer mal wieder hervor. In der Nacht sinken die Temperaturen auf bis zu 10 Grad ab.
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6: So, klingen wir erstmal wieder mit den Kopfhörern auf. Hallo, herzlich willkommen zur 1249. Ausgabe des OK Beat am 10. September 2026. Ich bin Produzent Rolf Gensreich und ich habe einen tollen Gast hier. Wie wirst du ausgesprochen? Das frage ich jetzt mindestens fünfmal.
7: Paraskiva.
6: Paraskiva, wo kommt denn der Name überhaupt her?
7: Der kommt aus Rumänien.
6: Ah.
7: Tatsächlich. Also ich bin halb Rumänin.
6: Okay.
7: Genau, aber du kannst gerne Para sagen.
6: Para.
7: Para ist, glaube ich, jetzt einfacher.
6: Alles klar. Wir unterhalten uns nach der ersten Musik. Ich habe heute wieder neben der Musik von dir, vier Stücke hast du ja mitgebracht, noch zwei Beatles-Stücke dabei. Einmal Slow Down, das ist eines von drei Larry Williams Stücken neben Dizzy Miss Lizzy und Bad Boy, die die Beatles über die Jahre hinweg aufnahmen. John singt und dann noch Matchbox, ein Stück von Carl Perkins, der zwar bei der Aufnahme anwesend war, aber nicht mitspielte. Ringo singt und beides Stücke noch aus ihrer Zeit im Cavern Club, wobei Matchbox ursprünglich der Schlagzeuger vor Ringo, Pete Best, gesungen hatte. Die Aufnahmen zu dieser EP sind im Rahmen der Aufnahmen zum Album und Film Art is Night entstanden. Aber ich halte es für einen Glücksfall, dass man dann auf dem Album selbst am Ende nur noch Lennon McCartney-Stücke hatte. Und da gehen wir dann ab nächste Woche mit jeweils zwei Stücken pro Sendung rein. Aber wie gesagt, die Beatles heute ist später erstmal irgendwas anderes. Und zwar mein Kommentar zu den Wahlen in Sachsen-Anhalt.

0: Ja, das hier ist wieder der einarmige Geiger bei Alex auf DAB Plus Kanal 12D, das er nochmal gesagt, natürlich auch im Internet als Livestream. Wir haben uns gerade noch kurz unterhalten über das komische Wahlergebnis in Sachsen-Anhalt, das wir beide nicht so prickelnd finden.
1: Absolut.
0: Danke.
1: Absolut. Bin ich bei dir.
0: Du machst Musik seit wann?
1: Ich mache an sich Musik schon relativ lang. Ich habe damals Schlagwerk gespielt, Orchesterschlagwerk tatsächlich.
0: Was ist denn das?
1: Das ist alles, was man mit Schlagzeug in Verbindung setzt. Also
0: vom großen Gong bis hin zum...
1: Alles. Echt, ja, alles. Ja, Pauke. Ich habe Pauke gespielt im Orchester. Ich habe Marimba gespielt. Ich habe sogar Triangel gespielt. Ich habe ganz, ganz viel gespielt. Und dann habe ich irgendwann angefangen zu singen, tatsächlich. Aha. Und ja, so vor 2,5 Jahren habe ich dann angefangen, Songs zu schreiben auf Deutsch. Und dann kam das.
0: Wie kam denn das, dass du angefangen hast? Gab es da einen Auslöser, einen Typen, den du beeindrucken wolltest?
1: Wohl eher irgendwie, ich glaube, ja, ein Ventil auch finden, mit Herzschmerz umzugehen. Ich glaube, okay, das vielleicht, aber so Deutschrap an sich habe ich angefangen mit meiner EP, die ich jetzt rausgebracht habe, dass ich mit Till Käfert angefangen habe zu schreiben und zu produzieren und ich mich absolut ins Rappen und Singen verliebt habe. Und ja, so kam das.
0: Das ist schön.
1: Ja.
0: Wir hatten ja kurz vorher noch mal super Kontakt miteinander. Du kommst direkt aus Dresden.
1: Genau.
0: Wohnst du da?
1: Ich wohne in Dresden, ja.
0: In echter Dresdnerin?
1: Ja, doch, ja. Ich bin Dresdnerin, genau. Aber ich bin häufig in Berlin, weil ich hier eben immer produziere. Mhm. Und da pendel ich.
0: Mit dem Auto?
1: Nee, mit dem Zug.
0: Mit dem Zug?
1: Mit dem Zug, ja. Und mit dem Flixbus.
0: Okay.
1: Ja.
0: Und da hast du heute einen Flixbus
1: im Auge. Ja.
0: Ach du liebe Bisschen.
1: Ja, ja, naja, zwei bitte. Stunden.
0: Ach du
1: Scheiße. Deswegen bin ich sehr froh, dass ich noch pünktlich bin.
0: Ja, ich auch.
1: Das war mir sehr wichtig. Ja.
0: Du hast jetzt also ein EP gemacht.
1: Ja.
0: Vier Stücke?
1: Es sind fünf Songs, die ich gemacht habe. Und die ist jetzt seit 2 Monaten ungefähr draußen.
0: Kann man die als physischen Datenträger...
1: Möchtest du sie gerne als Kassette? Oder als Platte?
0: Als Platte, ja.
1: Nee, als Platte, nee, leider nicht, aber man kann sie wirklich überall hören. Also nicht nur auf Spotify, du kannst sie überall hören, wo man Musik streamen kann.
0: Macht sich natürlich auch mittlerweile besser, weil
1: ja.
0: Microsoft einige tolle Serviceprogramme abgestellt hat. Insofern macht es sich besser, die Sachen direkt von euch Künstlern runterzuladen.
1: Ja, schon. Schon.
0: Du hast mir hier ein bisschen was mitgebracht.
1: Ja.
0: Wollen wir uns mal um den ersten Titel kümmern?
1: Ja, gerne.
0: Was ist denn das?
1: Kalter Sommer ist das. Ja.
0: Der war doch gar nicht kalt dieses Jahr, oder?
1: Ich fand schon.
0: Ja?
1: Ich fand es sehr wechselhaft tatsächlich. Also bei uns in Dresden war es schon auch sehr kalt teilweise, aber auch sehr warm. Also beides.
0: Und worum geht's? Was? Wie kamst du auf die Idee dazu?
1: Es ist tatsächlich, meine Musik basiert sehr, sehr auf meinen Erfahrungen. Also eigentlich ist die Künstlerperson Para und Paraskiva, da ist keine große Gap dazwischen. Und deswegen, es geht um ein kühles Gefühl innerhalb einer Beziehung. Und das habe ich mit Kalter Sommer ganz gut ausdrücken können, verbal und musikalisch.
0: Dann hören wir uns das jetzt an.
1: Ja.

0: Der Donnerstag ist Okabit-Tag in Berlin. Ich bin Produzent Rolf Genzreich und ich habe Paraskiver?
1: Ja, richtig. Super.
0: Das war der erste Song dieser EP. Mhm. Willst du noch was dazu erzählen? Wie hast du den produziert?
1: Wie habe ich den produziert? Also den hat Till produziert, Till Käfert. Mhm. Und ich habe meine künstlerische Expertise natürlich immer mit reingegeben, aber da komplett alleine produzieren kann ich nicht. Mhm. Deswegen bin ich sehr dankbar, dass ich ihn kennenlernen durfte.
0: Wie habt ihr euch kennengelernt?
1: Über Instagram. Wir sind uns gefolgt und ich habe gesehen, was er macht und ich wollte halt damals wirklich unbedingt mehr Rap machen und dann habe ich ihn gefragt, ob er Bock hat, irgendwie meine Session zu machen und dann haben wir uns sehr, sehr gut verstanden und haben dann gesagt, okay, wir würden gerne eine EP gemeinsam machen. Also ein paar mehr Songs als nur einen Song.
0: Und was spielst du noch oder singst du nur auf dem Stück?
1: Ich singe. Also ich singe und rappe. Mhm. Und genau, das mache ich.
0: an den anderen Songs auch so? Oder ist
1: ja. Okay. Ja, voll. Also an sich bin ich Sängerin und halt Rapperin.
0: Und wie hast du auch Auftritte schon?
1: Oder? Ja.
0: Erzähl
1: ja.
0: mal.
1: Ja, ich spiele tatsächlich sehr viel live, vor allen Dingen auch in Dresden natürlich, weil ja die Musikszene dort irgendwie immer größer auch wird und sich mehr connectet. Aber so die größten Sachen jetzt letztens waren Unreleased Berlin. Ich weiß nicht, ob du das kennst. Das ist so ein Format, wo man Songs spielen kann, die eben noch nicht released sind. Okay. Und da spielen halt meist KünstlerInnen, die schon relativ bekannt sind und halt noch so sehr Newcomer. Und da durfte ich spielen. Das war heftig. Das war in Leipzig im Täubchental. Das war vor 4.500 Leuten. Das war schon sehr groß. Mhm. Und es war eine krasse Erfahrung. Das war die schönste Erfahrung, die ich hier hatte. Und dann habe ich letztens für Mia im Felsenkeller in Leipzig Support gespielt. Mhm. Das war auch sehr schön. Also ich bin am Start. Ich will noch mehr live spielen, aber ich bin am Start langsam. Das freut mich. Ja.
0: Wie hat sich das denn entwickelt? Hast du auch, bist du auch schon mal über Kleinkunstbühnen getingelt? Oder
1: noch ja, nicht, ja, auf jeden Fall. Ja, also halt viel in Dresden. Das, da spiele ich eigentlich fast jede Woche irgendwo. Oder halt so im Kreis Leipzig, ich mache das ja auch jetzt noch nicht so lange, deswegen entwickelt sich das gerade erstmal. Ich bin dankbar dafür, dass ich das machen kann und darf und dass ich live spielen darf und dass die Leute das feiern, was ich mache. Mhm. Und ja.
0: Okay. Es macht Spaß.
1: Es macht mir sehr viel Spaß, ja. Auf jeden Fall. Ja,
0: man merkt denn sonst auch die Spielfreude an. Insofern ist es also.
1: Da sind sehr, sehr viele Gefühle drin und sehr viel Authentizität einfach, weil es mir wichtig ist, Dinge zu erzählen, die auch wirklich so mich beschäftigen und die ich mir nicht ausdenke. Deswegen, das ist zu 100% ich und meine Gefühle.
0: Wie kommst du denn an deine Auftritte an? Hast du dann Management?
1: Ich habe jetzt ein Management tatsächlich, cool. Ja. Und ich bin jetzt auch gesigned tatsächlich bei einem Label, neuerdings seit ein paar Monaten. Mhm. Und das läuft alles gerade so an und ich freue mich.
0: Kann ich dir ja nur Glück wünschen,
1: danke,
0: dass du es dann wirklich dann auch schaffst.
1: Danke.
0: Wollen wir uns mal an den nächsten Song anwagen?
1: Gerne, sehr gerne.
0: Sag mal was dazu.
1: 9 to 5. Also das ist jetzt ein sehr Hip-Hop-Drill-lastiger Track. Es geht darum, dass ich am liebsten eigentlich nur Musik machen wollen würde. Und eben, ich bin ja eigentlich Logopädin. Also ich arbeite im Krankenhaus auf der Intensivstation als Logopädin, also Sprachtherapeutin. Mhm. Und natürlich ist das ein toller Beruf, aber ich bin halt Künstlerin durch und durch. Also ich würde am liebsten nur Musik machen, aber muss eben auch irgendwie mein Geld verdienen, weil allein mit Musik geht es eben noch nicht, wenn man noch Newcomer ist. Deswegen, 9 to 5, da rappe ich sehr viel und ich habe auch einen Teil drin, wo ich singe und der ist über meinen verstorbenen Vater. Deswegen ist der Song für mich sehr, sehr emotional und aber auch sehr nach vorne gehend und energetisch. Also es gibt sehr viele Facetten. Genau.
0: Okay, dann werden wir uns diesen gleich anhören. Davor muss ich ein bisschen arbeiten. 2 kleine Jingles. Nicht wundern. Wo ist er? Da ist er.
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1: Ich mach mal einen kurzen Punkt und wir machen mal einen kleinen Soundwechsel. Die angekündigte zweite Beatles-Song, der ist da.

0: Slowdown langsam fallen. Du arbeitest ja auch richtig. Was machst du nochmal? Erzähl mal.
1: Ja, also ich bin Logopädin. Mhm. Genau, und ich arbeite...
0: Wie schlage ich mich heute?
1: Du schlägst dich schlecht? Nein, überhaupt nicht. Nein, wieso? Quatsch. Nein, du schlägst dich super. Ich bin Sprachtherapeutin auf einer Intensivstation und beschäftige mich zum Großteil mit neurologischen PatientInnen.
0: Was machst du da?
1: Da mache ich ganz viel. Also ich kümmere mich um Schluckpatienten, also Leute, die nicht mehr alleine schlucken können oder wo das Schlucken erschwert ist. Stimmpatienten, Leute, die das Sprechen wieder neu lernen müssen.
0: Beispielsweise.
1: Sowas mache ich.
0: Warum macht man so einen Beruf?
1: Ich war schon immer super medizinisch interessiert. Mhm. Und ich muss sagen, so das, also Sprache und Stimme auch noch, was ja mir auch sehr liegt mit Musik, ne? Ja. Und dann halt noch das Medizinische und Psychologische und mit Menschen gemeinsam zu arbeiten. Eigentlich, das kann nicht besser zu mir passen, so weißt du. So, und dann habe ich mir gesagt, okay, dann mache ich diese Ausbildung und bin jetzt fertig damit und ja, mach das.
0: In welcher Klinik bist du?
1: Ich bin in Dresden in einer Klinik. Okay. Genau. Und habe da auf jeden Fall viele Erfahrungen, die halt sehr, sehr berührend und krass sind auf jeden Fall auch. Und Menschen jeden Alters. Und deswegen, also es braucht Leute, die diese Berufe machen. Einfach wirklich, wirklich sehr. Und ich bin sehr, sehr dankbar, dass ich den Beruf mache auch trotzdem. Also ich liebe das auch.
0: Hat man dann auch mit der Zeit Lieblingspatienten oder...
1: ja, auf jeden Fall, klar. Also man hat ja immer irgendwie Leute, mit denen man mehr Sympathie hat und Leute, wo man weiß, okay, dann ist es einfach sehr professionell, also die sind nicht so emotional. Mhm. Und ja, deswegen, also eigentlich mag ich all meine Patienten, weil ich will denen helfen, weißt du. Und
0: das ist schön. Ja. Freut mich.
1: Ja, mich auch.
0: Gut, kommen wir wieder zurück zu deiner Musik.
1: Ja.
0: Produziert von Till Käfert.
1: Ja.
0: EP.
1: EP.
0: Wo kann man die nochmal nachhören?
1: Man kann, also die EP heißt Savage. Mhm. Die kann man überall hören, auf Spotify, Apple Music, YouTube, Deezer, Tidal, überall. Also überall, wo man Musik streamen kann, kann man diese EP hören.
0: Kostet es sowas, die Dinger da reinzustellen, oder?
1: Ich glaube, ja. Aber ich lade sie nicht hoch, deswegen. Aber ja, ich glaube, es kostet ein bisschen was, ja.
0: Okay. Mhm. Ja. Und was bleibt bei dir am Ende hängen?
1: Nicht ja, streamen? Weißt du, also allein durch Streams gar nicht mal so viel, weil wenn du halt noch Newcomer bist, dann verdienst du mit Streams eigentlich wirklich arschwenig Geld. So, deswegen, also ich verdiene eher dann mit Gigs. Mein Geld dazu. So, deswegen, ja, wäre es natürlich schön, wenn immer mehr Leute meine Musik hören und darauf aufmerksam werden. Und ja.
0: Ja, bei Gigs muss man da nicht irgendwas in der Hand haben, damit die Leute dich quasi mitnehmen können.
1: Wie meinst du? Also meinst du eine Band oder?
0: Nö, irgendwie ein Flyer oder eine CD halt oder
1: so. Ach so. Das ist heutzutage, glaube ich, gar nicht mehr so der Fall. Ah, okay. Also, du meinst, dass man sich daran erinnert, meinst du? Ja, also, ja, ich checke, aber manchmal kann man auch so Merch-Sachen machen, also so T-Shirts, die halt irgendwie, ne, oder irgendwie so themenbasierte Sachen, so. Aber so CDs habe ich jetzt, also ich habe keine CDs.
0: Ah, gibt's ja auch, komm nachher, ja, alles gut.
1: Aber man kann die Musik streamen,
0: ja. Und wie lange sind denn deine Auftritte, wenn du unterwegs bist?
1: Ich spiele schon, also mein Live-Set geht so 45 Minuten.
0: Das ist eine ganze Menge.
1: Auf jeden Fall. Also ich spiele immer so 12, 13 Songs.
0: Alles eigene?
1: Alles eigene Songs. Wow. Ja, klar. Also ich habe ja nicht nur die EP, die draußen ist, ich schreibe ja auch fleißig weiter und habe ja auch schon davor Songs released. Und habe einige Songs draußen. Ja.
0: Mhm. Aber es hört sich spannend an. was ist das nächste? Also das nächste ist
1: der Titelsong.
0: Title Track, wie es so schön heißt.
1: Ja, Savage. Savage ist der nächste Song und der ist ein bisschen bouncy, ein bisschen Tanzsong-mäßig und ist einfach tatsächlich sehr. Ich habe mich von meinem Ex-Freund getrennt. Ich habe erstmal wieder angefangen, irgendwie das Leben zu genießen und genau darüber ist der Track. Über das Ausprobieren und über mein Leben.
0: Ich sehe von den ganzen Mitarbeitern, stehen hier an den Startlöchern von Alex Berlin und werden gleich mittanzen mit dir. Auch hoffentlich.

0: So, jetzt huste ich dir einmal durch. Und stell fest, ja, und, du hast dich ja fast eben amüsiert, wie ich mich hier an den Kopfhörer aufgehängt habe. Ich muss mal noch, glaube ich, einen Jingle nachsetzen, weil es wieder halb ist. Setzen wir mal den nach.
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0: So, jetzt machen wir es, wie ich es immer so schön nenne, trocken. Ich höre nicht darauf, schaue dich jetzt direkt an, rede jetzt okay. Ohne Kopfhörer mit dir.
2: Okay.
0: Du hast insgesamt 12 Songs drauf, hast du?
2: Ich habe so, ja, ich hab schon auf jeden Fall sehr viele Songs released, ja.
0: Seit wann machst du denn Musik insgesamt?
2: Naja, releasen, wie gesagt, so seit 2,5 Jahren. Mhm. Da habe ich meinen allerersten Song Novemberkälte released. Mhm. Also das war mein erster Song. Und dann habe ich kontinuierlich immer wieder Tracks geschrieben und erst independent und jetzt eben seit ein paar Monaten habe ich dieses Label, unter dem ich das release. Das heißt Eintracht Pankow.
0: Aha, okay. Cool.
2: Ja, und da bin ich sehr zufrieden mit. Ich bin sehr froh darüber und finde die sehr nett. Und ja, wir bauen da gemeinsam gerade meine Musik auf. Und das ist schön, wenn man da ein Team gemeinsam hat.
0: Helfen die auch so ein bisschen bei Aufenthaltsmöglichkeiten finden?
2: Ja, schon auch auf jeden Fall. Also ich spiele jetzt im November tatsächlich bei Just Sign, das ist hier in Berlin, vom Reeperbahn-Festival so ein Gig. Da spielen so neue gesignte Artists und da darf ich auch mitspielen.
0: Hast du mal so eine Webseite, wo man das nachlesen kann?
2: Ja, auf Instagram kann man das alles
0: doch mal,
2: lesen.
0: Ja, bitte.
2: Ja,
0: wo, wie?
2: Ja. Also Paramusic auf Insta heiße ich Paramusic und da poste ich alles, was wichtig ist. Meine Gigs, meine neuen Songs, meine Schildkröte, die das auch sehr wichtig ist. Ich habe eine Schildkröte, ja, Und ja, und er ist ein kleiner Star. Die Leute lieben ihn. Und ja, auf jeden Fall, da kann man also unter Paramusic auf Instagram kann man mich finden und da ist alles, was wichtig ist.
0: Welche Gigs gibt es denn in nächster Zeit? Hast du da was drauf?
2: Ja, am 19.09. spiele ich bei der Scheuneneröffnung in Dresden.
0: Das ist der Samstag vor der Berlin-Wahl, ja.
2: Ja, genau, das kann gut sein. Genau, da spiele ich und spiele auch politische Songs, ja, auf jeden Fall. Ja. Ja, ich möchte auch auf jeden Fall in meinen Songs viel politischer werden.
0: Wollte gerade fragen,
2: ja.
0: In welche Richtung und warum?
2: Ja, weil ich es total wichtig finde, nie seine Schnauze zu halten, was Menschenrechte angeht. Und ich mir wünsche, dass man viel mehr in den Austausch geht und Leute mit einbezieht. Und ich habe selber, also ich habe rumänische Wurzeln und mein Name ist natürlich auch nicht deutsch und ich erfahre jeden Tag diesbezüglich halt Situationen, die sehr unangenehm sind, dass Leute meinen Namen nicht richtig aussprechen wollen und mich deswegen nicht respektieren und das macht mich natürlich sehr traurig und das kann man natürlich nicht vergleichen mit Menschen, die ja beispielsweise Migranten sind und hier noch mehr ausgegrenzt werden und deswegen, also ja, ich finde...
0: Ja, von der Hautfarbe hier sieht man es dir erstmal nicht an. Ich denke, das ist dann zum Beispiel noch immer noch ein weitaus größeres Problem, wenn man es an der Hautfarbe sieht.
2: Ja, oder? Und deswegen ja, finde ich, ich möchte gerne in meiner Musik Dinge behandeln, die mich beschäftigen. Und das beschäftigt mich gerade sehr, wie du auch vorhin gemerkt hast mit den Wahlen in Sachsen-Anhalt. Ich finde, das ist furchtbar. Ich finde, wir sollten alle tolerant miteinander sein und uns einbeziehen und niemanden ausschließen und rechts zu wählen ist einfach keine Meinung und es ist keine Möglichkeit, die irgendwie in Ordnung ist. Deswegen, genau, möchte ich da gerne mehr Statements setzen.
0: Kommt das dann auch durch deine Musik? Ist da was in Arbeit?
2: Ja, auf jeden Fall.
0: Okay,
2: ja, mit einem ganz, ganz tollen Rapper auch aus Dresden, der heißt Tancred.
0: Aha.
2: Also den solltet ihr auf jeden Fall auf dem Radar haben, denn Tancred macht also sehr, sehr politischen Rap, positioniert sich super in der linken Szene und mit dem gemeinsam schreibe ich gerade. Und wir wollen gerne ein Feature rausbringen und wir treten bei der Scheuneneröffnung auch zusammen auf. Und ja,
0: genau. Gibt es weitere Auftritte? Hast du noch was?
2: Noch weitere Auftritte?
0: Ja.
2: Boah, Ja, auf jeden Fall. Jetzt machst du mich ganz, ganz nervös, weil ich habe gar nicht diese ganzen Termine im Kopf. Mhm. Aber wirklich, also auf Instagram bei Paramusic, ich poste alles, was gerade aktuell ist und was wichtig ist. Aber am 19.09. spiele ich erstmal in der Scheune in Dresden.
0: Okay.
2: Genau.
0: Ich habe ja noch einen Song von dir.
2: Ja.
0: Wollen wir den gleich nehmen?
2: Ja, gerne.
0: Spider? Erzähl mal was darüber.
2: Ja, sag mir doch erstmal, was du denkst, was der Titel ist.
0: Das geht um Spinnen oder Spinnennetze oder
2: so. Oha, okay. Ja, okay, könnte man meinen.
0: Ich habe vorhin kurz eingemeldet, aber war nicht so intensiv, muss ich gestehen.
2: Okay, es geht tatsächlich um den Porsche Spider.
0: Ah, okay.
2: das ist ein Auto, was ich ganz cool fand und was ich gerne mal an die Wand fahren wollte, metaphorisch gesehen. Mhm. Und es geht sehr riskante Momente, die man manchmal im Leben hat und wo man auch gerne mal ins Risiko gehen möchte, zum Beispiel mit einer Person. Und darüber habe ich Spider geschrieben, manchmal einfach im Moment zu sein und nicht an morgen zu denken. Und genau, es geht nicht um Spinnen. Es geht um ein Auto, metaphorisch gesehen.
0: Okay.
2: Genau.
0: Dann habe ich das nicht so drauf gehabt.
2: Kein Problem, alles gut.
0: Okay, dann setzen wir den gleich Spider-Auto drauf.
3: Darauf trinken wir jetzt ein.
0: Der hat mir gefehlt heute, Entschuldigung, den mache ich nochmal.
3: Darauf trinken wir jetzt ein.

0: Angst.
1: Das ist ein ziemlich knackiger Text, muss ich dir sagen.
0: Ja.
1: So klein gesagt, herrlich. Ja. Wie kommst du auf sowas?
0: Wie komme ich auf sowas? Indem man versucht, Bilder zu finden für gewisse Gefühle, die man hat. Also manchmal ist es auch ganz schön, ein Szenario oder eine Szenerie irgendwie zu finden für etwas, was in einem drin ist. So, weißt du, und das löst schon auch was beim Rezipienten aus oder eben auch beim Künstler oder bei der Künstlerin. Und deswegen, ja, ich hatte, wie gesagt, dieses Bild von diesem Porsche Spider in meinem Kopf und ich fand einfach, Spider klingt auch irgendwie wild. Und dann wollte ich den einfach wirklich gerne mal an die Wand fahren, metaphorisch gesehen. Und dann haben wir Spider geschrieben, Till und ich. Und ich wollte auch auf jeden Fall einen Track haben, der noch ein Stück weit mehr auf die Fresse gibt. Mhm. Und der macht auch live super viel Spaß.
1: Echt, ja?
0: Ja, also dazu kann man einfach krass tanzen und den mitschreien und so. Und das, da kann ich die Leute schon ganz gut animieren, auf jeden Fall mitzumachen und so.
1: Gibt es mittlerweile auch noch eine Fanbase?
0: Ja, schon ein bisschen, ja. Ich merke das schon, ja, doch in Dresden.
1: Leute, die mit Eisen oder so?
0: Ja, die halt, ja, und die halt auch die Texte kennen und so und dann zu meinen Auftritten kommen, das ist krass, ich könnte weinen, wirklich, also ohne Scheiß, das ist heftig, weil wenn man Leute sieht, die man gar nicht kennt, letztens waren ein paar Leute da und die waren so, ja, wir wollten nicht unbedingt hören, wir sind hier aus einem Nachbarort und die kannten jeden Text von jedem Song von mir und ich kannte diese Personen halt nicht und ich habe mich so gefreut, weißt du, also das ist so ein Gefühl von, ja, okay, es sind zwei, drei Leute gewesen, aber das ist mir so viel wert und deswegen, also es ist unbezahlbar, wenn man Leute mit seiner Kunst erreicht und wenn man merkt, okay, ja, sie fühlen sich angesprochen. Und das bedeutet mir extrem viel.
1: Schön.
0: Ja.
1: Was ist Ihnen wichtig? Was soll dann über dich noch als Person hier rüberkommen?
0: Ich glaube, das, was ich vorhin auch schon gesagt habe, ich bin eine sehr politische Person. Mhm. Mir ist es sehr, sehr wichtig, Haltung zu zeigen und für andere und für mich einzustehen. Und deswegen kann ich nur sagen, es ist super wichtig, immer den Mund aufzumachen in Situationen, wo man merkt, okay, es ist gerade unfair. Ich bin ein sehr gerechtigkeitsliebender Mensch. Ich brauche Gerechtigkeit und dafür stehe ich auch ein. Und ich glaube, es ist immer wichtig, im Austausch zu bleiben und gerade auch politisch sich zu positionieren. Und Ich finde einfach, also wie gesagt, ich möchte da gerne mit meiner Musik noch viel mehr politisch werden und für Menschenrechte einstehen. Und ja, das auf jeden Fall.
1: Okay. Ich setze jetzt nochmal einen anderen Song zwischen uns und dann haben wir noch einen kleinen Redeblock miteinander. Ja.
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1: Ja, ein bisschen Okabit an diesem wunderbaren, was haben wir heute, 10. September 2026, Paski, was?
2: Ja.
1: Da, ich hab's nie gelernt.
2: Du hast es richtig gesagt.
1: Voll schön. Was ist hier wichtig, was bei den, bei deinen Fans ankommen sollte?
2: Von mir? Da super viele Sachen.
1: Ja, du hast Zeit?
2: Ich habe Zeit. Also ich glaube, was vor allen Dingen, also was mich sehr ausmacht, ist, dass ich ein sehr ehrlicher Mensch bin und in meinem Wesen sehr authentisch. Also das wird mir zumindest gespiegelt. Das ist jetzt nicht nur meine eigene Meinung so dazu. Ich das sehr schätze, herzlich zu sein. Und ich glaube, das kommt auch viel durch meine rumänische Mentalität, die mir dann in die Wiege gelegt wurde, weil in Rumänien dann doch ja das Miteinander etwas mehr, ja, warmherzig ist irgendwie. Also es ist auf jeden Fall eine andere Kultur als die deutsche Kultur. Mhm. Und deswegen habe ich mir das sehr angenommen. Immer Leute mit einzubeziehen, niemals Leute auszugrenzen, das ist mir super wichtig, das auch immer bei meinen Gigs zu sagen, dass ich dafür stehe. Mhm. Das runterzubrechen ist wirklich schwer. Aber immer hilfsbereit auch zu sein. Also wirklich einen offenen Blick zu haben, aufmerksam zu sein miteinander und zu sehen, hey, okay, wo kann ich helfen? Wo kann ich auch Sachen teilen? Ich finde Teilen auch einfach super.

0: Ziel komme. So, und dann war es das eben noch nicht. Und da so ein gewisses Urvertrauen zu haben, dass die Dinge schon gut werden,
1: richtig, ja,
0: ist eigentlich ganz schön, sage ich. Also es ist ein schönes, es ist ein gutes Gefühl und es lässt einen immer weiter wachsen und nicht stagnieren, weißt du? Mhm. Und das habe ich mir so, das habe ich mir so angeeignet. Ja.
1: Jetzt wiederholen wir nochmal, wo kann man mehr über dich erfahren?
0: Also man kann sehr, sehr gut auf Instagram, auf über Paramusic sehr viel über mich erfahren. Mhm. Wie gesagt, all meine Gigs, meine ganzen neuen Songs, auch Content über meine Schildkröte, oder? Ich mache auch teilweise so ein bisschen Comedy-Sachen so, weil ich auch einfach ja ein humorvoller Mensch bin, sage ich. Und deswegen, es macht mir alles sehr viel Spaß. Also auf Instagram über Paramusic findet man alles, was man möchte und braucht.
1: Da komme ich ja schon fast zur Schlussfrage, ja, an dich. Was hast du im Kühlschrank?
0: Was habe ich im Kühlschrank? Also ich muss, kann ich auch Eisfach mit dazu nehmen?
1: Ja.
0: Ich muss sagen, ich bin ein riesen Eisfan und zwar das 1,99 Euro Eis von Netto, das Billo-Eis.
1: Das dürfen wir nicht sagen, ja.
0: Dürfen wir nicht sagen?
1: Nein, das ist ja Werbung, ja.
0: Oh, scheiße. Oh. Das dürfen wir nicht sagen. Okay, dann 1,99 Euro Eis,
1: ja.
0: Das sehr billiges Eis.
1: Da gibt es auch einen Abheiß als in Berlin, alles klar.
0: Ja, genau. Und das ist mein Lieblingseis, davon kann ich 5 Stück auf einmal irgendwie gefühlt essen. Das ist so ein Domino-Eis, das ist super. Und ansonsten ist immer Parmesan da. Ja. Ich liebe Senf. Tatsächlich liebe Senf. Warum auch immer, aber ich esse sehr viel Senf. Und Hafermilch ist auch immer da, weil ich gerne will. Ja, in meinen Käffchen kommt immer Hafermilch.
1: Ah,
0: ja,
1: okay.
0: Ja.
1: Da bist du in Berlin ja richtig, ja.
0: Ja, auf jeden Fall. Auf jeden Fall, ja, genau. Ja, und in deinem?
1: Ich trinke keinen Kaffee.
0: Okay, du trinkst keinen Kaffee, okay.
1: Kein Kaffee mehr.
0: Ja, Tee?
1: Auch nicht mehr.
0: Auch nicht.
1: Also wirklich nur noch Wasser.
0: Wasser.
1: Wasser.
0: Wasser. Okay, okay. Stay hydrated. Ist
1: ja
0: auch wichtig.
1: Ja, ja, richtig,
0: ist auch sehr,
1: genau,
0: wichtig.
1: So, gibt's noch irgendwas, was du an die Leute loswerden willst?
0: Streamt meine Songs. Mein Name ist Para, P-A-R-A. Seid lieb zueinander. Und ich hoffe, wir hören uns.
1: Okay. Jetzt habe ich noch einen Song bis zu den bis zum Infoblog von mir. Und dann sind wir auch so gut wie fertig. Wo ist er? Da ist er. Ist er nicht? Ja.

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1: Kanal 12D fehlte dabei noch.
2: Darauf trinken wir jetzt ein.
1: Danke dir, dass du heute hier gewesen bist.
3: Danke, dass ich da sein durfte.
1: Und ich hoffe, der Weg hierher war nicht allein des Okay.

0: Gebiet wegen.
1: Nein.
0: Okay, dann bin ich beruhigt.
1: Ja, alles
0: danke.
1: Gut.
0: Hier geht's weiter um 14 Uhr mit Kaffee und Hier. Dann glaube ich, ich habe vergessen nachzuschauen, 15 Uhr in die Royal, um 16 Uhr auf jeden Fall Rockwell Radio. Promos Rot-Weiß gibt es jeden Dienstagabend ab 22 Uhr bis circa 0 Uhr, nee, Quatsch, bis circa 23.45 Uhr bei rockradio.de. 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Produzent Rolf Gernzeig und auch Sendeverantwortlicher sagt Tschüss und Zigaretta, kommt gut durch die Woche, kommt gut durch die Tage, kommt gut, du gut wieder nach Hause.
1: Danke.
0: Wann geht's nach Hause für dich?
1: Ich weiß noch nicht, heute Abend.
0: Okay.
1: Ja.
0: Viel Spaß.
1: Danke.
0: Und ich habe jetzt noch 3 Minuten. Ich hoffe, das reicht jetzt so halbwegs. Ja, es kommt hin. Leroy Anderson, was ganz was anderes von der Musik her. Das ist dann mal ein bisschen Klassik.

0: 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Heute mit Emily Ösel. Die Staatsanwaltschaft Hannover ermittelt gegen den SPD-Spitzenkandidat Steffen Krach. Laut der Hannoverschen Allgemeinen Zeitung besteht ein Verdacht auf Bestechlichkeit. Die Vorwürfe stehen in Zusammenhang mit einem Vergabeverfahren in der Region Hannover. Gestern wurden drei Objekte, darunter auch die Wohnung des SPD-Spitzenkandidaten, durchsucht. Krach wies die Vorwürfe zurück und teilte dem RBB mit, dass er weiterhin am Wahlkampf in Berlin teilnehmen werde. Die CDU in Großbeeren hat einen Brandbrief an Friedrich Merz geschickt. Adrian Hepp, CDU-Vorsitzender in Großbeeren, hat den Brandbrief stellvertretend für 33 Mitglieder auf Facebook gepostet. Sie fordern Merz auf, das Vertrauen der Wähler wieder aufzubauen. Einen Rücktritt des Kanzlers fordern sie nicht. Hepp teilte der deutschen Presseagentur mit, dass sie das letzte Mal die Hand reichen wollen. Hintergrund des Brandbriefes ist das Ergebnis der Landtagswahl in Sachsen-Anhalt. In Stahnsdorf sind Wildschweine auf einen Friedhof gelockt worden. Laut Friedhofsverwaltung haben Unbekannte den über 4000 Meter langen Zaun am Südwestkirchhof an etwa 18 Stellen aufgeschnitten. Außerdem wurde Lockmittel für Wildschweine an mehreren Baumstämmen auf dem Friedhof angebracht. Friedhofsleiter Olaf Ihlefeld sagt, es sei nur eine Frage der Zeit, bis die Tiere Grabstätten aufwühlen. Eine Strafanzeige wurde bei der Polizei erstattet, wie der RBB berichtet. Der Stahnsdorfer Südwestkirchhof im Landkreis Potsdam-Mittelmarkt ist der größte evangelische Friedhof Deutschlands.
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0: In Berlin und Brandenburg ist es heute größtenteils bewölkt bei Temperaturen zwischen 13 bis 19 Grad. Nachmittags scheint die Sonne aber immer mal wieder hervor. In der Nacht sinken die Temperaturen auf bis zu 10 Grad ab.
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an zwei gerade verstorbene Künstler muss ich heute erinnern, aber es gibt natürlich auch aktuelle Veranstaltungstipps. Zuerst möchte ich José Feliciano zum Geburtstag gratulieren. Der blinde puerto-ricanische Gitarrist und Sänger kam als Fünfjähriger nach New York und er begann dort seine Karriere. 1987 bekam José Feliciano einen Stern auf dem Hollywood Walk of Fame. Seit 2015 lebt er mit seiner Familie in Niederösterreich. Heute wird José Feliciano 81. Feliz cumpleaños. Wir können ihn jetzt hören mit einem Song von Stevie Wonder, den er als Samba arrangiert hat. Golden Lady.

Girl Talk heißt dieser Titel, geschrieben 1965 vom Trompeter Neil Hefti für den Film Harlow. Aber Girl Talk wurde auch schnell zu einem Jazz-Standard. Gespielt wurde er eben vom New Yorker Gitarristen Gene Bertoncini. Der arbeitete mit zahllosen Größen wie Tony Bennett, Clark Terry, Benny Goodman und Wayne Shorter. Gene Bertoncinis Markenzeichen war eine akustische Gitarre mit Nylonsaiten. Am 29. August ist er mit 89 in einem Seniorenheim in Inglewood, New Jersey, gestorben. Sarah Willis aus Maryland in den USA spielt das Waldhorn. 1991 holte Daniel Barenboim sie in die Staatskapelle Berlin und seit 2001 ist sie Hornistin bei den Berliner Philharmonikern. 2017 war Sarah Willis zum ersten Mal in Kuba und drei Jahre später veröffentlichte sie die in Havanna produzierte CD Mozart y Mambo. Und seitdem arbeitet sie immer wieder mit kubanischen Musikern. Wie das auf der Bühne klingt, davon kann man sich am kommenden Sonntag, am 13. September ab 17 Uhr im Schlosstheater Rheinsberg in Mecklenburg-Vorpommern überzeugen. Dann wird wahrscheinlich auch der folgende kubanische Klassiker ertönen: El Manicero, der Erdnussverkäufer.

Clarence Gatemouth Brown besang seine Begegnung mit einer gefährlichen Kreatur in den Bayous, den Sümpfen von Louisiana, nämlich mit einem riesigen Alligator. Gatemouth Brown war nicht nur Blues-Gitarrist und Sänger, er spielte auch Country und Western und das dann auf der Fiddle. Allerdings kann man im Jazzmuseum von New Orleans eine Geige aus dem Haus von Clarence Gatemouth Brown sehen, die geschreddert wurde, als 2005 der Hurricane Katrina die Stadt flutete. Ende der 60er Jahre gab Gatemouth Brown für ein paar Jahre die Musik auf und er wurde Deputy Sheriff in New Mexico. 2004 wurde bei dem Pfeifenraucher Clarence Gatemouth Brown Lungenkrebs diagnostiziert und heute vor 21 Jahren starb er mit 81 in seinem Wohnort Orange, Texas, nahe der Grenze zu Louisiana. Nördlich von Louisiana liegt der Bundesstaat Mississippi, der geradezu sinnbildlich für den Blues steht. Muddy Waters, B.B. King, Howlin' Wolf, John Lee Hooker und viele, viele andere Bluesgrößen kamen von dort. Und auch die Jazz- und Blues-Sängerin Cassandra Wilson. Die machte seit den 90er Jahren auch international Karriere. 1996 bekam sie für ihr Album New Moon Daughter einen Grammy. Am 2. September ist Cassandra Wilson mit 70 Jahren in ihrem Geburtsort Jackson in der Hauptstadt von Mississippi gestorben. Für uns singt sie jetzt einen Blues-Klassiker vom legendären Robert Johnson aus dem Jahr 1936. Dust My Broom.

Why do they hate Jazz? Warum hassen sie Jazz? So heißt dieses Stück vom Gitarristen Rotem Shivan. Der stammte aus Jerusalem, aber seit 2008 lebt er in New York. Momentan allerdings ist er mit seinem Trio in Europa unterwegs und am kommenden Montag, am 14. September, werden die drei Musiker ab 20 Uhr auf der Bühne vom Zigzag in Berlin-Friedenau stehen. Filippo Mukenga nimmt uns jetzt mit in seine Heimatstadt und das ist die angolanische Metropole Luanda.

0: Betriebssysteme von Computern, die werden ja permanent abgedatet, ne, um sie den Anforderungen der heutigen Zeit anzupassen. Seltsam ist, mit den Heiligen Schriften passiert das nicht. Die verfügen immer noch über haargenau denselben Quellcode wie beim ersten Release. Das heißt, sie sind voller Sicherheitslücken und Bugs, die nie gefixt wurden.
1: Naja, das Christentum wurde mal abgedatet.
0: Stimmt einmal, ist aber auch schon 500 Jahre her. Das führt halt dazu, dass die Heiligen Schriften immer noch von Fanatikern gehackt werden und für finstere Zwecke missbraucht. Und da haben wir uns gefragt, wäre das nicht eigentlich gut, wenn man mit den Heiligen Schriften genauso verfahren würde wie mit den Betriebssystemen der Computer? Na, einfach mal so ein Sicherheitsupdate nachliefern oder so eine fege Firewall. Wenn man das machen würde, was würde dann idealerweise drinstehen? Wir hatten einen Vorschlag. Für viele Menschen sind die Heiligen Schriften, also die Bücher, die die Religionen stiften, das einzig wahre göttliche Gesetz. Doch ich frag mich, ob man sie damit nicht überschätzt. Denn das Problem bei diesen Büchern ist, dass man sie ja nun mal unterschiedlich auslegen kann. Drum schlage ich vor,

0: Du sollst andere Menschen nicht diskriminieren, sondern sie so wie sie sind akzeptieren. Begegne allen, auch denen, die ganz anders sind als du, mit Respekt und Toleranz. Und wenn jemand anders ist als du, dann geh doch einfach mal auf ihn zu. Vielleicht ist es danach gar nicht mehr vonnöten, alle Ungläubigen zu töten. Du sollst dich nicht über andere erheben und sie betrachten als unwertes Leben. Etwa weil sie einen anderen Glauben haben, andere Herkunftsorte oder Hautfarben. Du sollst auch keine Kinder missbrauchen und sie zu seelischen Krüppeln zusammenstauchen, sie ausbeuten oder gar ums Leben bringen und sie auch nicht in eine Kinderehe zwingen. Du sollst damit aufhören, Homosexuellen und anderen Minderheiten nachzustellen. Du sollst sie in Frieden leben und lieben lassen und es endlich unterlassen, sie zu hassen. Ändere bitte deine Attitüde, sei nicht so engstirnig und nicht so brüde. Denn wenn du erstmal nicht mehr so verklemmt bist, musst du auch nicht mehr bekämpfen, was dir fremd ist. Du sollst auch keine Frauen vergewaltigen und auch von deinen anderen Mann nicht faltigen. Arten, Frauen zu unterdrücken, ist es langsam an der Zeit abzurücken. Lass es bleiben, sie zu peinigen, sie zu schlagen, zu beschneiden und zu steinigen, sie an Leib und Seele zu verletzen und im Gesicht mit Säure zu verätzen. Stattdessen sollst du sie mal lieber gleichberechtigen und ihnen zugestehen, sich selber zu ermächtigen und ihre Potenziale zu entfalten, statt sie von Bildung fernzuhalten. Und lass sie ruhig mal selber entscheiden, ob und wen sie heiraten und wie sie sich kleiden, statt sie auf deine Auffassung von Ehre einzunorden, die vorsieht, sie bei Ungehorsam zu ermorden. Und sei nicht immer gleich beleidigt, lehn dich einfach mal zurück und bleib geschmeidig, statt immer alles als Sünde zu verbannen. Könntest du dich einfach mal entspannen und lieber mal die Umwelt und das Klima schützen, wie wär's? Und Dinge tun, die den Frieden nutzen, statt mit deinem Weltbild, deinen ewig gestrigen, alle unablässig zu belästigen. Vielleicht solltest du dein Weltbild mal erneuern und keine Flugzeuge in Wolkenkratzer steuern oder LKWs in Menschenmengen. Und du sollst dich bitte auch nicht selber sprengen. Wenn du dich schon selber sprengen musst, tu's bitte wenigstens umweltbewusst. An einem Ort in sicherer Distanz, wo du niemand außer dir verletzen kannst. Ach ja, aus aktuellem Anlass und der Vollständigkeit halber sei noch kurz erwähnt fürs Protokoll. Man kotzt nicht wie der hinterletzte Troll, das Internet mit Hass und Hetze voll. Man bedroht auch nicht andere mit dem Tod. Kleiner Querverweis aufs fünfte Gebot. Man ermordet auch keine Laizisten, Karikaturisten oder JournalistInnen. Und schon gar nicht sollte man erwägen, sie bei lebendigem Leibe zu zersägen. Und denen, die sich zur Meinungsfreiheit bekennen, soll man auch nicht den Kopf abtrennen. Und nee, man geht mit dem MG weder aufs Konzert, in die Kirche, Synagoge noch Moschee. Man sticht den Literaten auch kein Messer rein. Nein, all diese Dinge lässt man besser sein und ruft dabei auch nicht den Namen seines Herrn. Denn ich vermute mal, das hat er nicht so gern. Zusammengefasst, lass mit deinem frömmelnden Getue deine Mitmenschen doch einfach mal in Ruhe und hör damit auf, dein schlechtes Benehmen als angeblich Gott gewollt zu verbrämen. Drum, lasst uns einfach so verbleiben, all diese Punkte in die Bücher reinzuschreiben. Wenn wir uns alle daran halten, wird sofort die ganze Welt zu einem friedlicheren Ort. Die ganze Welt zu einem friedlicheren Ort. Ach, stünde all das in den Büchern drin, dann hätten diese endlich einen Sinn.
1: Bodo Wartke und die schönen guten A-Band beschäftigten sich mit den heiligen Schriften. Live erleben kann man den Klavierkabarettisten und seine drei Kollegen am kommenden Mittwoch, am 16. September ab 20 Uhr im Berliner Admiralspalast am Bahnhof Friedrichstraße. Die Gruppe Bayete aus Johannesburg ruft jetzt ihren Kontinent zur Einheit auf. Africa Unite.

0: hören heute den Vibraphonisten und Sänger Roy Ayers. Der wurde in den frühen 70er Jahren zu einem der Väter des Jazz-Funk. Roy war nicht nur ein exzellenter Musiker, sondern auch ein echter Showman mit viel Humor. Letztlich war er auch ein Geburtshelfer des Hip-Hop, denn seine Stücke werden seit Jahrzehnten immer wieder gesampelt. Im letzten Jahr starb Roy Ayers in New York. Heute wäre er 86 geworden. Die folgende Aufnahme entstand in den späten 80ern im legendären Londoner Jazzclub Ronnie Scott's. Ich bin Wolfgang König und bedanke mich fürs Zuhören. Tschüss zusammen.
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2: Yes.
1: 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Not no. 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
1: Heute mit Emily Ösel. Die Staatsanwaltschaft Hannover ermittelt gegen den SPD-Spitzenkandidat Steffen Krach. Laut der Hannoverschen Allgemeinen Zeitung besteht ein Verdacht auf Bestechlichkeit. Die Vorwürfe stehen in Zusammenhang mit einem Vergabeverfahren in der Region Hannover. Gestern wurden drei Objekte, darunter auch die Wohnung des SPD-Spitzenkandidaten, durchsucht. Krach wies die Vorwürfe zurück und teilte dem RBB mit, dass er weiterhin am Wahlkampf in Berlin teilnehmen werde. Die CDU in Großbeeren hat einen Brandbrief an Friedrich Merz geschickt. Adrian Hepp, CDU-Vorsitzender in Großbeeren, hat den Brandbrief stellvertretend für 33 Mitglieder auf Facebook gepostet. Sie fordern Merz auf, das Vertrauen der Wähler wieder aufzubauen. Einen Rücktritt des Kanzlers fordern sie nicht. Hepp teilte der deutschen Presseagentur mit, dass sie das letzte Mal die Hand reichen wollen. Hintergrund des Brandbriefes ist das Ergebnis der Landtagswahl in Sachsen-Anhalt. In Stahnsdorf sind Wildschweine auf einen Friedhof gelockt worden. Laut Friedhofsverwaltung haben Unbekannnte den über 4000 Meter langen Zaun am Südwestkirchhof an etwa 18 Stellen aufgeschnitten. Außerdem wurde Lockmittel für Wildschweine an mehreren Baumstämmen auf dem Friedhof angebracht. Friedhofsleiter Olaf Ihlefeld sagt, es sei nur eine Frage der Zeit, bis die Tiere Grabstätten aufwühlen. Eine Strafanzeige wurde bei der Polizei erstattet, wie der RBB berichtet. Der Stahnsdorfer Südwestkirchhof im Landkreis Potsdam-Mittelmarkt ist der größte evangelische Friedhof Deutschlands.
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1: In Berlin und Brandenburg ist es heute größtenteils bewölkt bei Temperaturen zwischen 13 bis 19 Grad. Nachmittags scheint die Sonne aber immer mal wieder hervor. In der Nacht sinken die Temperaturen auf bis zu 10 Grad ab.
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1: Heute mit Emily Ösel. Die Staatsanwaltschaft Hannover ermittelt gegen den SPD-Spitzenkandidat Steffen Krach. Laut der Hannoverschen Allgemeinen Zeitung besteht ein Verdacht auf Bestechlichkeit. Die Vorwürfe stehen in Zusammenhang mit einem Vergabeverfahren in der Region Hannover. Gestern wurden drei Objekte, darunter auch die Wohnung des SPD-Spitzenkandidaten, durchsucht. Krach wies die Vorwürfe zurück und teilte dem RBB mit, dass er weiterhin am Wahlkampf in Berlin teilnehmen werde. Die CDU in Großbeeren hat einen Brandbrief an Friedrich Merz geschickt. Adrian Hepp, CDU-Vorsitzender in Großbeeren, hat den Brandbrief stellvertretend für 33 Mitglieder auf Facebook gepostet. Sie fordern Merz auf, das Vertrauen der Wähler wieder aufzubauen. Einen Rücktritt des Kanzlers fordern sie nicht. Hepp teilte der deutschen Presseagentur mit, dass sie das letzte Mal die Hand reichen wollen. Hintergrund des Brandbriefes ist das Ergebnis der Landtagswahl in Sachsen-Anhalt. In Stahnsdorf sind Wildschweine auf einen Friedhof gelockt worden. Laut Friedhofsverwaltung haben Unbekannte den über 4000 Meter langen Zaun am Südwestkirchhof an etwa 18 Stellen aufgeschnitten. Außerdem wurde Lockmittel für Wildschweine an mehreren Baumstämmen auf dem Friedhof angebracht. Friedhofsleiter Olaf Ihlefeld sagt, es sei nur eine Frage der Zeit, bis die Tiere Grabstätten aufwühlen. Eine Strafanzeige wurde bei der Polizei erstattet, wie der RBB berichtet. Der Stahnsdorfer Südwestkirchhof im Landkreis Potsdam-Mittelmarkt ist der größte evangelische Friedhof Deutschlands.
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1: In Berlin und Brandenburg ist es heute größtenteils bewölkt bei Temperaturen zwischen 13 bis 19 Grad. Nachmittags scheint die Sonne aber immer mal wieder hervor. In der Nacht sinken die Temperaturen auf bis zu 10 Grad ab.
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0: Donnerstagnachmittag hier bei Alex Berlin. Das heißt, hier ist ab 4 wieder Rockville O'Clock und ihr hört Rockville Radio. Heute mit Beat Bärbel und Nils on Wheels. Hat leider keine Zeit, ist unpässlich. Aber das macht gar nichts, denn wir haben hier einen charmanten Mann von der Auswechselbank zum zweiten Mal dabei. Herzlich willkommen, Hermann Herzsprung. Ja, lacht da. Ja. Ich habe mir den Namen nicht ausgedacht.
1: Ich lachte ihn.
0: Das wurde mir so von der Redaktion hier so vorgelegt, dieser Name.
1: Nee, ich lachte nicht wegen Namen. Also vielen Dank für diese herzliche Anmoderation. Aufgrund dessen habe ich mich gefreut.
0: Ja, Herr
1: vielen
0: Herz, Dank. Guck mal, Herr Herzsprung, das kann ja nur herzlich werden. Und ging schon gut los, aber das war hier mehr so Twisting Krawall, wa?
1: Das war, ja, Twisting Krawall. Rampage haben wir gehört von The Statesman, erschien 1961 auf so, glaube ich, Bradley, so ein kleines Label. Aber ja, Instrumente hat pfefferte rein jetzt gerade.
0: Das pfefferte rein. Das heißt, geht da in die Reise oder war das jetzt nur so ein kleiner Appetithappen?
1: Ich würde sagen, dabei bleibt's. Ich habe als nächstes rausgesucht The Sorcerers, Shawela Ruta. Das ist recht bekannt. Er erschien, glaube ich, 1959 auf Falco Records. Willst du Go geben und aufs Knöpfchen drücken?
0: Ich würde sagen, ich gehe aufs Töpfchen, du drückst aufs Knöpfchen. Okay, und viel Spaß die nächste Stunde bei Rock.

0: Rockwell Radio bei Alex Berlin und heute für euch an den Plattenspielern Hermann Herzsprung mit wilden Rockern.
1: Wilder Rocker auf jeden Fall. Also soeben gehört Ole Miss Downbeat, Geraldine heißt der Song, unschwer zu erkennen und erschien auf Ardent. Ich glaube, das Label war aus Memphis, glaubt man nicht, ne?
0: Also, ich glaube hier eh nichts mehr.
1: Ich glaube nicht mehr.
0: Nach all den Jahren. Lügenpresse.
1: Unglaublich. Na, das setzt mir einen guten Gegenpol gerade hier. Jetzt bin ich kurz aus dem Konzept gekommen. Guten Gegenpol. Nächster Titel ist von Count Track The Trap.

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0: We're Gonna Dance hier in Rockville. Denn ihr hört Rockville Radio und Hermann Herzsprung zeichnet sich verantwortlich für diese hervorragende Musik.
1: Vielen Dank. Soeben gehört haben wir We're Gonna Dance auf Cedric Records, erschien das glaube ich 1964, mit dieser wunderbaren Maultrommel.
0: Biam, biam, biam, biam, biam. Na, ich war jetzt eher so textlich, ich weiß nicht, ob du wusstest, aber ich sammle ja so Tanzlieder. Und The Trance ist natürlich ein super Tanz, den kannte ich noch ja nicht.
1: Was wir davor gehört hatten, Count-Track. Auf jeden Fall. Hast du schon mal ausprobiert, The Trance? Eigentlich ich jedes Mal, wenn ich irgendwo betrunken bin und versuche zu tanzen.
0: Super Tanz. Ist der Zombie-Walk. Und hier, We're Gonna Dance ist ja dann, ich bezeichne das als Tanzlieder 2.0, weil sich das ja schon so auf die Tänze bezieht. We do the mashed potato, we do the monkey, we do this, yeah? We're Gonna Dance. Finde ich immer klasse, weil die einen singen immer über den Tanz, den sie da gerade spielen. Und dann gibt es diese anderen, die so, ja, vergiss doch den Alligator. Ja. Hier kommt der Crazy Bunny oder keine Ahnung.
1: Ja, ich weiß, was du weißt, auf jeden Fall.
0: Ist auf jeden Fall super.
1: They do a brand new dance.
0: Yeah, there's a new dance in town. Und ja, okay. Sehr schön. The Trance, Alter.
1: Okay, da bin ich gespannt, was du vom nächsten Tanz hältst. The Voodoo Mash von Shalimar. Shalimar and his friends auf Delphi Records haben sie den veröffentlicht. Wir hören Part 1, weil sonst müsst ihr mehr Single umdrehen. Ja.
0: Woo, woo, ist alles machbar.

0: The Noble Tones auf CNM hier bei Rockwell Radio auf Alex Berlin. Chalypso, Baby.
1: Das hast du schön gesagt.
0: Vielen Dank. Ja, und dem anschließend will ich einen Klassiker, so einen Mad Mike-Klassiker. The Rhythmatics, Oom Baum,

0: Drei Hits am Stück, nur hier bei Rockville Radio, vor allem Betonung auf Hits. Schrille Gitarren, heiße Tänze, knisternde Schallplatten, das ist Rockville Radio. Heute mit Hermann Herzsprung.
1: Ja, also nochmal vielen Dank für die Einladung.
0: Na, du doch immer.
1: Macht sehr, sehr, sehr viel Spaß bis jetzt.
0: Du schleimst dich doch hier ein mit deinen Tanzliedern.
1: Ja, er schleimte sich mit Tanzliedern ein.
0: Ja. Das Tanzparkett meines Herzens hat er erobert.
1: Fandst du jetzt tanzbar? Wir hatten gerade Tony Shepard. Zack, da geht es um den Hund, der den Postboten verfolgt. Weiß nicht, ob das jetzt eine Art von Tanz ist. So.
0: Ist richtig.
1: Ich habe immer gedacht, das ist so eine Art Undanceable.
0: Ja, ist so auch ein Tanz.
1: Ja, wenn man das so, ne?
0: Ja, ich war noch bei hier den anderen, ne? Chalypso und so.
1: Ach so, genau, da waren
0: wir. Boom,
1: boom. Boom, wir hatten vorher The Rhythm Addicts auf Frantic Records erschienen und danach Harvey and Doc mit dem wunderbaren Instrumental. Uncle Cav ist die Rückseite von Oh Baber. Das ist so eine krasse, naja, ich weiß fast Early-Punk-Nummer. Ich stehe irgendwie auf die Flip. Weil die irgendwie durch diese Schweineorgelfläche, die macht so, ich kann mich da nie tot dran hören, Uncle Cav von Howie and Doc and the Twellers.
0: No. Sehr schön.
1: Gut, und dem schließe ich hier bei Rockwell Radio auf Alex Berlin als nächstes auf Ford Records erschien die Version, die LKC-Version von Ramrod.
0: Ja.

0: Zweite Hälfte Rockville Radio heute für euch am Mikrofon und Plattenspielern. The one and only Hermann Herzsprung.
1: Dankeschön. Ja, vielen Dank. Wir haben gerade gehört, oder wir hatten zuerst Snarky Poo auf Infinity erschienen, von The Ringedings erschienen, dann später nochmal auf Mercury und dann waren sie unter dem Namen Titel Delmar oder dem Namen Delmars den gleichen Titel nochmal rausgebracht auf Mercury Records und jetzt im Anschluss auf Banger erschienen The Shandals Gorilla und das hatten wir gerade. Gibt's zig Versionen? Du hast?
0: Ich habe eher so modernere. Staggers haben das mal gemacht.
1: Ja. Auf,
0: Scrooge.
1: Da haben wir es mal drüber unterhalten. Es gibt auch noch die EDLs. So. Alles geile Versionen.
0: Ja, wer hat es zuerst gemacht? Aber noch viel interessanter. Mhm. Was zum Teufel ist denn bitte Snacky Poo? Worauf bezieht sich dieser Text?
1: Du hast mir damit gedroht, mir diese Frage im Radio zu stellen. Ich weiß es nicht.
0: Yummy, yummy, yummy, sag ich nur. Ja. Okay, Snacky Poo vom Go Gorilla. Das kann ja noch heiter werden.
1: Alter. Ja, der nächste Titel kommt von The Royal Jesters auf Chucks erschienen. What you gonna do about it? 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Wunderschöner Doo-Wop. Viel Spaß.

0: Ihr hört Rockwell Radio bei Alex Berlin. Ich bin Gast, Hermann Herzsprung bei Beat Bärbel.
1: Oh ja, und Beat Bärbel freut sich. Wir hatten vorhin schon das Thema Tanzlieder. Jetzt sind wir ja angekommen bei tierische Tunes, weil wir hatten schon Go Gorilla.
0: Ja.
1: Und jetzt gerade hier die Hühner oder was?
0: Die Hühner, sagst du übersetzt des Spanischen mächtig?
1: Las Gallinas, na klar.
0: Okay,
1: doch,
0: cool.
1: Das hört man doch aber auch. Das ist doch hier Feldaufnahmen aus dem Hühnerstall. Das war ja wohl eindeutig.
0: Okay. Los Niños aus Mexiko auf RCA Records erschienen. Und ja, ist eine Surfnummer, oder?
1: Ist das Surf?
0: Ja, mit so einem treibenden E-Bass. Ich würde es auch als Surf sehen. Ja, stark.
1: Ja, Exotica Instrumentals. Früher sagte man Titty Shaker, darf man ja nicht mehr sagen. Deswegen sagt man es nicht mehr.
0: Genau, und deswegen ist der nächste Titel Roadhog von Johnny Zorro erschienen auf Warner Records. So ein cheesy Surf-Song.

0: Rockwell Radio mit Hermann Herzsprung und was soll ich sagen? Baby, I like it.
1: Ja, das war nicht The Heslons, sondern The Benlons.
0: The Heslons.
1: The Benlons, so hießen sie tatsächlich. Er erschien 1962.
0: Schönen Gruß an Heslon an dieser Stelle.
1: Okay, gut.
0: The Heslons.
1: The Benlons. Ja, wäre vielleicht ein Bandname. Vor allem im Duop.
0: Ne? Und dann singen die nur so über schöne Sachen und Liebe, The Heslons.
1: Du magst es kontrovers.
0: Hm? Was? Nein.
1: Erschien 1962 auf Fidelity Records, ist so ein wunderbares Beispiel für so Texas Doo-Wop, wunderbar rau. Ja, und wunderbar rau soll es auch weitergehen mit einem Titel, einem Rockabilly-Instrumental. Bob Taylor, Thunder, erschien auf Yucca Records.
0: Oh, Hermann Herzsprung will's wissen.

0: zusammen.
1: Ihr hört Rock'n'Radio, aber nicht mehr lange, denn wie alle schönen Sachen ist doch dieses flotte Stündchen gleich vorbei. Und es ging sehr schnell, dank Hermann Herzsprung.
2: Ja, danke.
1: Der gerade noch ein Tanzlied um die Ohren gehauen hat.
2: Genau, also ich wollte jetzt ganz sagen, nur für dich und ich widme es dir.
1: Schleimer.
2: Du kriegst dann eben nicht.
1: Ja, du kriegst eh deine Eins ins Muttiheft mit Bienchen. Ist alt, gut, Hausaufgaben gemacht. Das war der Hopscotch. Aber du tanzt mir gleich noch den Hopscotch. Ich will sehen, wie das geht.
2: Ich tanze heute noch The Trance.
1: The Trance für mich. Ja. Okay. Rockwell Radio gibt es jede Woche donnerstags bei Alex Berlin, 16 bis 17 Uhr. Und nachzuhören im Internet. Bei rockwell-radio.de seid ihr immer auf dem Laufenden. So viel zum offiziellen Teil. Herr Herzsprung.
2: Ja.
1: Schön, dass du mal wieder da warst in Rockwell. Eine große Freude.
2: Ohne dass mir jetzt Schleim unterstellt wird. Nee. Vielen Dank. Es hat mir sehr, sehr viel Spaß bereitet, in dieser tollen Radiosendung zu sein.
1: Hier. Du wolltest noch deine Mutti grüßen?
2: Mutti, ich bin im Radio.
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4: Heute mit Emily Ösel. Die Staatsanwaltschaft Hannover ermittelt gegen den SPD-Spitzenkandidat Steffen Krach. Laut der Hannoverschen Allgemeinen Zeitung besteht ein Verdacht auf Bestechlichkeit. Die Vorwürfe stehen in Zusammenhang mit einem Vergabeverfahren in der Region Hannover. Gestern wurden drei Objekte, darunter auch die Wohnung des SPD-Spitzenkandidaten, durchsucht. Krach wies die Vorwürfe zurück und teilte dem RBB mit, dass er weiterhin am Wahlkampf in Berlin teilnehmen werde. Die CDU in Großbeeren hat einen Brandbrief an Friedrich Merz geschickt. Adrian Hepp, CDU-Vorsitzender in Großbeeren, hat den Brandbrief stellvertretend für 33 Mitglieder auf Facebook gepostet. Sie fordern Merz auf, das Vertrauen der Wähler wieder aufzubauen. Einen Rücktritt des Kanzlers fordern sie nicht. Hepp teilte der deutschen Presseagentur mit, dass sie das letzte Mal die Hand reichen wollen. Hintergrund des Brandbriefes ist das Ergebnis der Landtagswahl in Sachsen-Anhalt. In Stahnsdorf sind Wildschweine auf einen Friedhof gelockt worden. Laut Friedhofsverwaltung haben Unbekannte den über 4000 Meter langen Zaun am Südwestkirchhof an etwa 18 Stellen aufgeschnitten. Außerdem wurde Lockmittel für Wildschweine an mehreren Baumstämmen auf dem Friedhof angebracht. Friedhofsleiter Olaf Ihlefeld sagt, es sei nur eine Frage der Zeit, bis die Tiere Grabstätten aufwühlen. Eine Strafanzeige wurde bei der Polizei erstattet, wie der RBB berichtet. Der Stahnsdorfer Südwestkirchhof im Landkreis Potsdam-Mittelmarkt ist der größte evangelische Friedhof Deutschlands.
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4: In Berlin und Brandenburg ist es heute größtenteils bewölkt bei Temperaturen zwischen 13 bis 19 Grad. Nachmittags scheint die Sonne aber immer mal wieder hervor. In der Nacht sinken die Temperaturen auf bis zu 10 Grad ab.
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7: Für ihre entwaffnend ehrlichen und gefühlvollen Songs sind sie bekannt. Mit ihrem entspannten Indie-Pop-Sound begeistern sie die Zuhörenden und mit ihren letzten beiden Singles schafften sie es sogar in die großen Editorial-Playlisten. Im heutigen Gästezimmer sind für euch extra angereist aus Innsbruck die Bandmitglieder von Janka. Schön, dass ihr da seid. Wie geht's euch?
8: Hallo.
9: Hallo.
8: Ja, danke für die Einladung. Ja. Uns geht's sehr gut.
7: Schön. Stellt euch doch einmal gerne vor und sagt auch dazu, welche Rolle ihr in der Band habt.
9: Ich bin Carol und ich spiele Trompete und Keys und teilweise auch Posaune, je nachdem, ob es die Logistik erlaubt.
8: Ich bin die Bianca und ich singe und spiele Gitarre.
0: Ich bin der Finn, ich spiele Schlagzeug und habe angefangen, ein bisschen Backing Vocals zu singen, wie alle anderen auch. Und ich glaube, ich mache es am schlechtesten, aber.
7: Okay, gut, ich würde sagen, dann hören wir jetzt einfach mal in einen Song von euch rein. Gleich den ersten. Hier habt ihr Janka mit Wenn du dann weg bist.

0: Das war euer erster Song vom neuen Album, das im Oktober dieses Jahr kommen wird, euer Debütalbum. Wie geht ihr so ein großes neues Projekt an?
1: Ja, eigentlich hat das Projekt schon, ich würde sagen, letztes Jahr gestartet, indem wir die Songs geschrieben haben, ohne zu wissen, dass das überhaupt auf einem Album landen wird. Und ja, jetzt ist es schön, dass wir dieses Ziel haben, ein Album zu bringen, und jetzt so, ja, werden Schritt für Schritt die Songs fertig gemacht, beziehungsweise sind jetzt gerade so in der Endphase, eigentlich, wo die Mixes fertig werden. Und
0: ja, an der Stelle ist vielleicht auch noch interessant zu wissen, wo die Reise thematisch so hingeht von dem Album. Wenn du dann weg bist, war jetzt schon ein kleiner Einblick. Wird da noch was kommen, beziehungsweise was wird so das große Thema vom Album sein?
2: Ein Thema ist sehr schwer zu benennen, würde ich sagen. Also der Titel vom Album wird sein Nicht von dieser Welt. Wobei wir eigentlich bei ganz vielen Songs so wirklich so Alltagsthemen aufgreifen. Dinge, die vielleicht eher banal erscheinen. Und diese Themen greifen wir dann ganz bewusst auf und schauen so ein bisschen das Besondere im Banalen zu finden.
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0: Wunderschöner Song an der Stelle. Es war Tango im Treibsand von Captain Peng. Captain Peng steht ja auch für ein Sprachspiel und philosophische Texte mit Humor. Könnt ihr euch darin ein bisschen wiederfinden? Beziehungsweise wie wichtig sind Texte für euch in eurer Musik?
1: Also sehr wichtig, würde ich sagen. Genau, also ich schreibe die Texte meistens genau so, also wenn mich halt irgendwas gerade im Leben berührt oder betrifft und dann ja, versuche das irgendwie in Worte zu fassen. Ob es jetzt auf dem Level ist wie Captain Peng, wahrscheinlich noch nicht, aber auf jeden Fall. Genau, find ich den sehr toll und ich lasse mich da gerne inspirieren von seinen Songtexten auch. Aber bei uns ist das ja ganz unterschiedlich eigentlich, wie die Texte so entstehen. Also manchmal habe ich schon einen Text im Vorhinein irgendwie geschrieben und auch schon konkrete Songideen, aber manchmal passiert es dann auch erst so im Proberaum, dass wir irgendwie so gemeinsam jammen und zuerst eigentlich so den Groove, die ersten Melodien und die ersten Akkorde und Text dann eher danach. Also ist ganz unterschiedlich.
0: Textet ihr alles selbst als Band?
1: Ja.
0: Großen Respekt dafür. Okay, den nächsten Song, den ihr mitgebracht habt, der heißt Raus aufs Land. Jetzt kommt ihr ja auch aus Innsbruck, vielleicht eher eine Kleinstadt, umgeben von schöner Natur. Wie seid ihr da zur Musik gekommen, beziehungsweise wie habt ihr einander gefunden?
2: Die Band Janka ist eigentlich ursprünglich aus Biancas Projekt entstanden mit Martin gemeinsam, unserem Bassisten. Und es ist dann so gewachsen, wie ich das verstanden habe. Und irgendwann kam ein Drummer dazu, das war noch nicht ich. Dann kam Carol dazu mit der Trompete und dann ist das irgendwie so größer geworden. Und ich glaube, wir sind alle schon länger in Innsbruck und davor schon und machen viel Musik.
1: Genau, ich glaube, wir haben alle eigentlich davor schon viel Musik gemacht. Ja, so vor 3 Jahren hat sich dann diese Formation so gebildet und ja, macht auf jeden Fall sehr viel Spaß in der Runde.

0: Der Song Raus aufs Land von Die höchste Eisenbahn. Ein wunderschöner Song. Ich habe mir gerade sagen lassen, er ist auf Wunsch von Bianca in der Playlist gelandet. Vielleicht kurze Gedanken dazu. Warum habt ihr den Song mitgebracht? Beziehungsweise was inspiriert euch musikalisch daran?
1: Also ich finde den Song einfach so berührend. Also die Lyrics unseren Songs halt hin und wieder so um dieses Stadt-Land-Thema. Wir versuchen halt auch so gewisse Stimmungen irgendwie zu erzeugen. Oder das passiert eigentlich dann oft ganz automatisch. Aber ja, ich finde es einfach ein wunderschöner Song. Und deswegen habe ich den mitgebracht. Aber ja, ich glaube, in unserer Band gibt es auf jeden Fall sehr viele unterschiedliche Einflüsse, die jeder so mit reinbringt. Ich komme ein bisschen eher so aus dem Jazz.
2: Oder ich komme eigentlich eher aus der Klassik. So. Das war für mich generell alles ganz neu in dem Bandkontext.
0: Glaube ich auch das Spannende an der Band dann am Ende,
2: ja,
0: wenn jeder seinen eigenen Stil mit reinbringt und ihr dadurch auch so eine gewisse Dualität drin habt, so im Musikstil.
3: Ich glaube auch, dass wir alle irgendwie viel dazu beitragen können, dass Songs entstehen und aus verschiedenen Richtungen darauf irgendwie schauen können, und das tut dem Ganzen ganz gut.

0: Die Band Parcels, inwiefern seid ihr Fans? Beziehungsweise habt ihr ihren Acoustic-Session-Videos gesehen auf YouTube?
1: Habe ich gesehen. Ich habe sie auch schon generell, ich glaube, dreimal jetzt live gesehen. Ich finde sie sehr toll. Also, ja, das ist einfach ja, beeindruckend, wie sie das live alles bringen.
0: Vielleicht auch so eine Inspiration, wie ihr eure Live-Auftritte in Zukunft so ein bisschen angeht oder worauf legt ihr besonders Wert bei Live-Auftritten? Ist es so die Stimmung im Moment zu sein?
1: Der Fokus ist da eher beim, also wir wollen Spaß haben auf der Bühne und wir wollen mit dem Publikum connecten. Also wir spielen auch also ohne Backing-Tracks, ohne Klick oder so. Wir machen das im Moment, wie es entsteht. Und ich finde, es ist weniger wichtig für uns, dass jetzt alles komplett perfekt ist, sondern mehr, dass die Stimmung einfach rüberkommt und dass wir es alle so fühlen.
2: Ja, der letzte Auftritt war in Kufstein, also so eine Stunde von Innsbruck entfernt. Es war so ein kleines Festival, Lotta Sounds heißt es. Und es war ein ziemlich cooles Line-up. Also es war auch ganz cool, danach im Publikum zu stehen, nach unserem eigenen Auftritt. Es war generell ein sehr cooler Abend.
0: Könnt ihr euch noch an euren ersten Live-Auftritt als Band gemeinsam erinnern?
2: Ja, voll. Der erste, wo ich dabei war, ich bin ja als Letzte quasi dazugekommen mit der Trompete. Es war im Dachziegelflow, hieß das, in Innsbruck. Ganze kleine Location. Es hat eher ausgeschaut wie so ein riesen Wohnzimmer und es hatte auch diesen Charme. Mit der Band, es war sehr cool. Ich habe mich sehr wohl gefühlt gleich, aber ich glaube, das hat auch viel die Location ausgemacht. Es war ein richtig nettes Publikum, auch sehr, sehr aufmerksam und es hat voll Spaß gemacht von Anfang an.
1: An den Auftritt erinnere ich mich auch noch sehr gut. Ein guter Start.
0: Vielleicht wollt ihr an der Stelle auch noch erzählen, was in nächster Zeit so kommt an Live-Auftritten, beziehungsweise ob ihr kleinere Gigs geplant habt.
3: Na, wir sind ja gerade in Berlin unterwegs, weil wir spielen eine Radio-Session bei Studio 1 und wir sind auf Mini ab in den Norden-Tour. Eben heute in Berlin, morgen spielen wir in Hamburg auf der Reeperbahn im St. Pauli Fanshop, das wird auch aufregend. Und dann am Samstag in Bremen am Sommerfest Vorstraße, glaube ich.
1: Ja, genau. Sehr aufregend, einmal die Songs auch so außerhalb von Österreich zu spielen und das Publikum zu erreichen.
0: Wie ist es auch für euch? Ihr singt ja meistens auf Hochdeutsch und jetzt habt ihr ja so einen kleinen Akzent beim Sprechen. Ja, wie anstrengend ist das beim Live?
1: Also ich muss sagen, beim Sprechen tue ich mir da viel schwerer. Also da fühlt sich das für mich sehr unnatürlich an, wenn ich versuche, Hochdeutsch zu sprechen. Beim Singen kommt das aber ganz natürlich, weil vielleicht auch deswegen, weil ich selber viel deutschsprachige Musik höre, also Deutsch. Und ja, ich glaube, generell ist man so auf der Bühne oder beim Singen irgendwie dann in so einer Rolle und bin ich dann einfach die auf Hochdeutsch singt.
0: Stage-Persona.
1: Das passt irgendwie, ja.
0: Hast du eine klassische Gesangsausbildung oder was in die Richtung?
1: Na, eine klassische Gitarrenausbildung, aber ja.
0: Okay. Ja, nicht schlecht. Okay, dann kommen wir auch schon zum nächsten Song. Der ist nämlich von euch. Vielleicht werden wir den heute Abend auch live hören in Berlin. Das ist Bitte geh von Janka.

0: zurück.
1: Der Song Bitte geh von Janka. Mich hat an dem Song besonders die Posaune von Carol begeistert. Irgendwie sowas Nostalgisches. Vielleicht wollt ihr kurz eure Gedanken dazu teilen?
2: Ja, also so Melodien, die ich mit Posaune oder Trompete reinspiele, die entstehen meistens so aus dem Jam raus. Oder ich überlege mir mal, welche daheim. Aber die ist tatsächlich einfach im Proberaum entstanden, während wir an dem Song gebastelt haben gemeinsam. Und ich finde, mit der Posaune kannst du halt so schön diese Slides machen, oder?
1: Ja,
2: so,
1: absolut.
2: So runterfahren. Und ich finde, das passt gut zu dem Song.
1: Ja. Wollt ihr auch noch kurz was zum Text sagen?
3: Ja, gern. Also ich habe den Song für gute Freundin geschrieben. Ja, ich glaube, das Thema ist eh aus dem Songtext recht klar, aber es war halt für mich sehr schwer, da zuzuschauen, wie sie da in dieser Beziehung noch drin hängt, ja, wo halt auch Gewalt ein Thema war und ja, wie schwer es halt trotzdem für sie war, da irgendwie rauszukommen. Und ich glaube, der erste Schritt war eh schon mal sehr wichtig, dass sie sich da mir und auch anderen Personen da anvertraut hat und auch, dass sie dann da Hilfe gesucht hat, weil ja, ich glaube, alleine ist es da halt oft sehr schwierig, vor allem, wenn man das dann nur so für sich behält und vielleicht das nach außen nur ja, gar nicht so kommunizieren mag, weil ja, vielleicht auch aus irgendeiner Scham raus, was natürlich voll fehl am Platz ist. Und genau, wichtig ist auf jeden Fall, dass das Thema nicht nur hinter verschlossenen Türen bleibt, sondern dass es leider halt ja oft Thema ist, dass Gewalt in Beziehungen stattfindet und wie wichtig es ist, dass man sich dann trotzdem den Mut fasst, da einen Schritt zu wagen und da rauszugehen. Es sind Leute da, die einem dann auch helfen können und unterstützen, ob es jetzt die Freundinnen sind oder auch Organisationen, die da unterstützen dabei. Und seid mutig und ja, trennt euch und geht's raus aus diesen ungesunden Beziehungen.
1: Ganz, ganz schön. Noch eine zweite Sache, die mir auch bei dem Song besonders aufgefallen ist, dass ihr so eine Balance schafft aus so leicht klingenden und tanzbaren Songs, die gleichzeitig eben diese emotionale Tiefe haben. Wie geht ihr das an oder passiert das einfach organisch?
3: Ja, auch unterschiedlich, oder? Ich glaube, viel schon im Proberaum, dass wir Sachen ausprobieren.
1: Legt ihr Wert drauf, dass eure Songs auch immer noch tanzbar bleiben, obwohl das Thema vielleicht ein bisschen ernster ist?
3: Es muss jetzt, glaube ich, nicht bei jedem Song sein.
2: Na, eigentlich nicht zwanghaft.
1: Vielleicht, damit es auch live irgendwie Spaß macht?
2: Ich glaube, live ist auch wichtig, dass man so ein paar Songs einstreut, wo die Leute ihre Tanzfüßchen kurz ausruhen können. Ist auch mal fein.
3: Ja.
4: Ich glaube, auch gerade dieser Song funktioniert auch live fantastisch, weil er irgendwie, weiß ich nicht, ist sehr, super emotional irgendwie auch live. Und ich glaube, das wird auch vermittelt und das kriegt das Publikum auch irgendwie mit.
3: Ja.
4: Und irgendwie.
3: Die Energie ist wichtig, dass die halt so rüberkommt und die Dynamik. Und ich glaube, das funktioniert da ganz gut.
1: Ja, es ist auch schön, so Posaune direkt mal live zu spielen. Das macht wirklich was her. Der nächste Song ist auch so ein vibiger, klanglich ausgeglichener Song. Es kommt It's On von George Duke.
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1: Okay, kommen wir nochmal auf eure musikalische Vergangenheit ein bisschen zurück. Ihr habt bereits 2 EPs draußen, Zucker und Es liegt nicht an dir. Vielleicht erzählt ihr kurz, welche Songs euch besonders Spaß gemacht haben an den beiden EPs oder besonders auffällig in Erinnerung sind.
2: Also ich mag Columbo total gern, aber ich finde, es sind sehr verschieden und sehr viele tolle Sachen. Aber es sind Dolce Vita und Rosinen, sind mehr so Bossa, also ein bisschen Latin-mäßig inspiriert. Sehr tanzbar, finde ich. Sehr schön, sehr sommerlich, irgendwie ziemlich so gut, good feelings Songs. Ach, aber ich finde, es ist echt sehr durchmischt und ist irgendwie ganz toll. Bei der ersten EP war ich noch nicht so richtig involviert. Ich glaube, das Album irgendwie ist ein bisschen konkreter jetzt. Also ich finde die Singles sind sehr, gehen in verschiedene Richtungen und ich finde, mit dem Album haben wir ein bisschen mehr einen Stil gefunden, kommt mir vor. Das finde ich ganz interessant, dass wir ein bisschen uns in eine Richtung, also die EPs waren noch ein bisschen weiter gestreut und es geht ein bisschen enger zusammen.
1: Habt ihr vielleicht auch so spezielle Orte im Kopf oder so, gerade wenn ihr an Songs denkt? Vielleicht von den vergangenen EPs, habt ihr Songwriting-Camps gemacht oder euch einfach mal zu dritt nur oder zu viert aufgemacht an den See oder was man in Innsbruck so treibt, um Inspiration für eure Songs zu schöpfen?
3: Eigentlich nicht so. Aber wir treffen uns eigentlich jede Woche. Jeden Dienstag haben wir Bandprobe. Da schauen wir dann schon, dass immer ein bisschen Platz bleibt, auch für neue Songs oder so ein bisschen jammen und ausprobieren.
4: Ja, ich glaube, das machen wir eher am liebsten bei den Proben. Neue Sachen probieren, weil die alten haben wir schon so oft gespielt.
3: Ja.
4: Also ganz viele Erinnerungen an den chillen Proberaum im Keller. Aber er ist eh schön. Also er ist recht schön eingerichtet.
1: Wo ist euer Proberaum?
4: Hinterm Westbahnhof in Innsbruck.
1: Ja, wie kann man sich das vorstellen, wie so einen typischen Band-Proberaum zusammengeschustert? So.
4: Ja, ganz genau so.
3: Natürlich, ohne Tageslicht natürlich.
4: Ja, genau.
3: Ja, es proben halt da jeden Tag andere Bands drin. Also es ist zugestellt mit allem möglichen Equipment.
4: Ja, so 3 Drumsets gefühlt.
1: Ja, okay.
4: Also es ist eh recht gut aufgeräumt alles, aber es tut sich dann doch immer wieder viel ansammeln mit der Zeit.
2: Ich mag den Ort aber eigentlich ganz gern. Das ist in so einem Logistikzentrum, glaube ich, eigentlich im Keller. Aha. Und oben steht immer so ein Güterzug. Also das sind Gleise und da stehen die Güterzüge immer rum. Das finde ich irgendwie ganz toll eigentlich.
1: Mhm. So alte Güterzüge.
3: Haben wir auch schon Promo-Videos.
2: Ja, aktuelle Güterzüge gemacht, sogar.
4: Das ja, die Güterzüge eignen sich für Promo-Videos, haben wir festgestellt.
1: Ja, mega. Noch eine andere Frage, die mir gerade gekommen ist. Habt ihr außerhalb der Musik noch irgendwie Hobbys, vielleicht auch irgendwie Hobbys, die euch verbinden?
3: Na, wir machen nur Musik. Also ich mache zum Beispiel jetzt nicht so viel Sport nebenbei, da bleibt irgendwie nicht mehr so viel Zeit.
2: Ich glaube, das verbindet uns auch ein bisschen. Wir machen alle nicht so viel Sport.
3: Ja.
2: Ich glaube, was uns
3: vor allem
2: lustigerweise ein bisschen zufällig verbindet, ist, wir haben alle irgendeine Informatikbeziehung. Also ich habe Informatik studiert.
4: Ja, ich studiere gerade Informatik.
3: Ich bin Softwareentwicklerin.
2: Aber das hat gar nicht so viel mit uns zu tun, glaube ich. Und irgendwie gar kein so großer Berührungspunkt, aber eigentlich wäre der da. Ja, ich mache noch ein bisschen andere Musik. Ich und Carol spielen bei Street Noise Orchestra, das ist eine Brassband in Innsbruck. Das braucht viel Zeit und ich studiere Informatik im Master.
3: Also ich bin Softwareentwicklerin, so mit dem verdiene ich so meine Brötchen. Und nebenbei habe ich auch noch eine andere Band und sonst macht man halt, was man so macht in Innsbruck, irgendwie versuchen, FreundInnen zu treffen.
4: Ich habe jetzt knapp 4 Jahre lang bei einer Jazz-Booking-Agentur gearbeitet. Muss ich jetzt aber mal ein paar Monate lang aufs Studieren, eben Informatik, genau.
1: Stark, also alle schwer beschäftigt. Eine weitere Frage, die mir dann gekommen ist, produziert ihr eure Songs selber?
3: Ja, das macht unser Bassist. Also es passiert so, dass das Schlagzeug eigentlich im Proberaum aufgenommen wird und der Rest dann daheim im Wohnzimmer.
4: Ja. Tolle Nachbarn haben die daheim.
3: Ja, genau, man muss das immer ein bisschen planen. Also unsere Nachbarin, die studiert Medizin und wenn sie am nächsten Tag eine Prüfung hat, dann ist es nicht, dass wir Vortag was aufnehmen. Aber sonst ist sie zum Glück recht flexibel und ist auch okay, wenn man dann Trompete oder ein bisschen was Lauteres aufnehmen.
1: Okay, dann bleiben wir gleich bei gut produzierten Songs und hören uns Where is the Love an von den Black Eyed Peas.

0: Könnt ihr euch noch dran erinnern, wann ihr den Song das erste Mal gehört habt? Lasst mich so ein bisschen teilhaben an eurer Nostalgie.
1: Ja, in der Tat kann ich mich sehr genau dran erinnern, wo ich den zum ersten Mal gehört habe, beziehungsweise gesehen. Das war dann mit Musikvideo. Und da war ich noch recht klein eigentlich, aber das war von Anfang an einfach mein Lieblingssong und es ist nach wie vor einer meiner Lieblingssongs. Ich finde, das ist so ein schöner Song und die Message ist leider noch immer sehr aktuell.
0: Absolut. Ansonsten, was hat euch musikhistorisch so ein bisschen geprägt? Was habt ihr immer zu Hause gehört? Was haben eure Eltern gehört?
2: Ich habe als richtig Kind noch, war ich ganz oft auf Konzerten mit bei meiner Mutter. Die war ganz viel auf Jazzkonzerten früher und ich bin immer so mitgeschleppt worden. Das war auch ganz toll, aber ich hab Situationen, wo ich dann irgendwie beim Konzert so auf Bänken geschlafen habe. Ich habe keine Geräuschempfindlichkeit als abgebaut. Ich glaube, das hat mich so ganz innerlich geprägt vielleicht ein bisschen. Ja, und dann irgendwann, ich hatte eine lange Rap-Zeit, wo ich ganz viel Rap gehört habe, aber bin ich irgendwie drüber hinweg.
0: Was waren deine Lieblings?
2: Oh, ich weiß nicht.
0: Hast du so Bushido gehört?
2: Nee, ich habe ganz viel Crow gehört früher. Ja. Peinlich auch, aber ja.
3: Ja, ich habe da nicht so eine coole Vergangenheit. Also in meiner Familie bin ich da recht traditionell aufgewachsen. Also ich komme eher so vom Land und ich war zum Beispiel auch Teil von der Blasmusik und so. Und da ist dann eher, ja, also ich bin auch mit viel Volksmusik aufgewachsen und so. Und habe dann eher so diese Pop- und Rockmusik dann später erst selber irgendwie entdecken müssen.
0: Ja, okay, dann kommen wir jetzt thematisch auch zur aktuellen Musik. Vielleicht könnt ihr so einen kleinen Einblick geben darin, was für Bands euch aktuell prägen, was für Künstler oder vielleicht auch, ob ihr euch in der Zukunft Feature-Wünsche vorstellen könnt.
2: Also ich finde Buntspecht super toll, so eine Wiener Band, die richtig auch super schöne Texte haben und Geschichten erzählen und irgendwie so Spannungen aufbauen. Und aber ganz viel, ich höre ganz viel deutschsprachige Musik und ich glaube, ja, eine Musik prägt uns.
3: Ja, voll. Ich glaube, wir hören ein bisschen ähnliche Musik. Also jetzt auch der nächste Song, der kommt jetzt sehr von dir eingebracht worden, von wegen Lisbeth höre ich auch sehr gerne. Und ja, so ein Feature zum Beispiel, das war schon cool.

0: Okay, dann kommen wir langsam zum Ende mit unserem Gästezimmer hier. Ich dachte zuerst, sprechen wir nochmal kurz über deutschen Indie-Pop. War ja jetzt gerade ein guter Song von auch einer deutschen Indie-Pop-Band. Die Frage an euch hier ist wahrscheinlich auch, für wie relevant haltet ihr gerade deutschsprachigen Indie-Pop und wieso funktioniert das auch gerade so gut auf dem Markt?
1: Aber es ist ja gerade sehr in und sehr im Kommen, auch gerade österreichischer Indie-Pop, habe ich das Gefühl. Vielleicht ist es auch meine Bubble ein bisschen, aber es ist irgendwie, viele genervt sind von Dingen und ich glaube, das wird gut rübergebracht. Und ich glaube, es ist aber auch einfache Musik ein bisschen, also nicht ganz irgendwie belastend. Es gibt eh schon so viel, was gerade passiert weltweit und irgendwie man ist eh beschäftigt. Und ich glaube, es ist ganz gut, ein bisschen Musik zu haben, die einfach Spaß macht und irgendwie, ja, aber auch ein bisschen die Genervtheit oder die Message, die Dinge rüberbringt, die einen stören. Oder?
2: Genau, und ich glaube, es ist halt immer einfacher, den Text so in der Muttersprache so richtig aufzunehmen und auch mitzufühlen.
0: Ja. Und gerade auch so im Indie-Pop ist natürlich auch so, dass man ernste Themen ansprechen kann, aber sie in relativ lockeren Songs verpackt. Das heißt, ihr habt da irgendwie die Möglichkeit, beides so ein bisschen zu machen. Wollt ihr noch einen kleinen Ausblick geben, vielleicht für die kommenden Monate, was noch ansteht und vielleicht auch, auf was sich Fans freuen können?
2: Ja, also in nächster Zeit spielen wir hauptsächlich in Österreich zwar, aber für den Herbst ist dann schon gemeinsam mit unserem Album-Release eine kleine Tour geplant und ich hoffe, wir schaffen es dann auch, dass wir nach Deutschland kommen und ja, am besten ihr folgt uns vielleicht auf Social Media, da bekommt man dann mit, wenn wir in der Nähe sind, unter janka.musik, genau, und ja, also wir würden uns auf jeden Fall freuen, wenn wir ganz viele von euch dann vor der Bühne treffen, weil ich glaube, das ist, was wir am liebsten machen, ist live spielen und ja, Menschen berühren damit.
0: Gut, dann folgen wir da natürlich auf Instagram rein an der Stelle. Und zum Abschluss dachte ich, kommen wir nochmal kurz auf euren Song zu sprechen, der heute Nacht rauskommt, wenn wir das Gästezimmer aufnehmen. Und ihr könnt ihn dann euch natürlich auch schon anhören. Das ist der Song Mein Kopf will allein sein. Kurze Gedanken dazu?
3: Geht ganz grob darum, um den Kampf, um den inneren Kampf zwischen Kopf und Herz und dass die sich nicht immer entscheiden können. Ja.
2: Ja, ich glaube, da können viele vielleicht ein bisschen mitfühlen.
0: Absolut. Ja, das bringt es doch eigentlich schon ganz gut auf den Punkt. Ja, dann freue ich mich, dass ihr da wart und wir hören jetzt nochmal in Mein Kopf will allein sein rein.
2: Danke. Dankeschön.
3: Danke.

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1: Heute mit Emily Ösel. Die Staatsanwaltschaft Hannover ermittelt gegen den SPD-Spitzenkandidat Steffen Krach. Laut der Hannoverschen Allgemeinen Zeitung besteht ein Verdacht auf Bestechlichkeit. Die Vorwürfe stehen in Zusammenhang mit einem Vergabeverfahren in der Region Hannover. Gestern wurden drei Objekte, darunter auch die Wohnung des SPD-Spitzenkandidaten, durchsucht. Krach wies die Vorwürfe zurück und teilte dem RBB mit, dass er weiterhin am Wahlkampf in Berlin teilnehmen werde. Die CDU in Großbeeren hat einen Brandbrief an Friedrich Merz geschickt. Adrian Hepp, CDU-Vorsitzender in Großbeeren, hat den Brandbrief stellvertretend für 33 Mitglieder auf Facebook gepostet. Sie fordern Merz auf, das Vertrauen der Wähler wieder aufzubauen. Einen Rücktritt des Kanzlers fordern sie nicht. Hepp teilte der deutschen Presseagentur mit, dass sie das letzte Mal die Hand reichen wollen. Hintergrund des Brandbriefes ist das Ergebnis der Landtagswahl in Sachsen-Anhalt. In Stahnsdorf sind Wildschweine auf einen Friedhof gelockt worden. Laut Friedhofsverwaltung haben Unbekannte den über 4000 Meter langen Zaun am Südwestkirchhof an etwa 18 Stellen aufgeschnitten. Außerdem wurde Lockmittel für Wildschweine an mehreren Baumstämmen auf dem Friedhof angebracht. Friedhofsleiter Olaf Ihlefeld sagt, es sei nur eine Frage der Zeit, bis die Tiere Grabstätten aufwühlen. Eine Strafanzeige wurde bei der Polizei erstattet, wie der RBB berichtet. Der Stahnsdorfer Südwestkirchhof im Landkreis Potsdam-Mittelmarkt ist der größte evangelische Friedhof Deutschlands.
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1: In Berlin und Brandenburg ist es heute größtenteils bewölkt bei Temperaturen zwischen 13 bis 19 Grad. Nachmittags scheint die Sonne aber immer mal wieder hervor. In der Nacht sinken die Temperaturen auf bis zu 10 Grad ab.
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0: Einen wunderschönen guten Tag, Wismar.
1: Hier knallt es ordentlich. Willkommen bei Farm, die Disco-Show.
0: Schön, dass ihr so zahlreich erschienen seid am Sonntagnachmittag. Nach diesen zwei atemberaubenden Festivaltagen, die wir schon hinter uns haben, trotzdem nochmal hergekommen seid. Wir haben jetzt was ganz Besonderes für euch vor. Wir sind Gregor Buser, gebürtig aus Wismar.
1: Dankeschön. Und natürlich Marius Zoschke, auch gebürtig aus Wismar.
0: Und wir machen eine kleine Disco-Show mit euch. Wir sind, ja, mit Tanzen tatsächlich, es wird auch getanzt. Wir sind zwei Radiomoderatoren, wir haben eine Radiosendung und wir fahren mit unserem Disco-Rad, was wir gebaut sind, rum durchs Land an Kulturorte und gucken uns, was da los ist und wollen an den Orten rausfinden, wie feiern die Leute da eigentlich ihren Feierabend, wie verbringen die ihre Freizeit. Und das machen wir heute mit euch hier in Wismar.
1: So. Genau. Und ihr kommt ins Radio. Das heißt, ihr lauft live auf Alex Berlin am Donnerstag 18 Uhr. Ihr kommt alle ganz, ganz groß raus. Also umso lauter ihr seid, umso mehr hört ihr euch nachher im Radio. Es hat nichts mit Film oder Kamera zu tun. Man hört nur eure zarten, lauten Kehlen.
0: Deswegen würde ich das gerne mal testen. Wismar, könnt ihr laut sein?
1: Stark, stark, stark.
0: Also letzte Woche waren wir in Halle, die war noch ein bisschen lauter. Also frage ich euch nochmal, könnt ihr laut sein?
1: Oh ja, das wird man auf jeden Fall im Radio hören. Das heißt, wir kommen jetzt gleich raus. Dann startet die Sendung. Wir nehmen auf. Und umso mehr ihr Feuer reingebt in die ganze Sache, umso mehr und so krasser wird das Ganze. Also danke, dass ihr hier seid.
0: Wenn wir jetzt auf diesen Button klicken, dann starten wir die Aufnahme und ab dann ist es Radio. Also ab dann müsst ihr da sein, ja? Sind wir bereit, Gregor?
1: Wir sind bereit.
0: 3, 2, 1...

0: Show!
1: Jawohl!
2: Hallo Wismar!
1: Hallo Wismar! Oh Scheiße, die Stimmung kocht!
0: Wir haben den unvergleichlichen, extravaganten, eloquenten Mari Zoschke!
2: Und wer ist noch hier?
0: Und nicht zu vergessen den Hübschling aus dem Duo. Ein Mann mit Charakter und Plattfüßen. Gregor
2: Buse!
1: Danke, Wismar!
0: Die einzigen Radiomoderatoren, die ihr Studio gegen ein Diskorad eingetauscht haben. Die Herren der guten Laune, des gepflegten Halbwissens und der maximalen Eskalation. Macht mal Lärm und gebt alles, was ihr habt. Applaus für Mari und Gregor.
1: Dankeschön, danke, danke, dankeschön.
2: Okay, danke, danke, danke. Ihr seid da. Für die Zuhörerinnen auf Alex Berlin. Wir befinden uns im wunderschönen Wismar. Wir haben hier eine ganze Menge netter, freundlicher Gesichter vor uns. Wir sind im Marienforum, ein für uns besonderer Ort, da wo wir auch schon die ersten kreativen Ideen vor vielen Jahren hatten, als wir von hier kamen. Und wir wollen mit euch zusammen heute Spaß haben und euch kennenlernen. Nicht wahr, Gregor?
1: Oh ja, das heißt, wir gucken, wie feiert Wismar seinen Feierabend. Boah, was ist denn Feierabend überhaupt? Also wenn ich von der Arbeit nach Hause komme, gibt es ja ganz verschiedene Arten. Also ich bin ausgebrannt, ich brauche erstmal einen guten Film, plupp, Bier geht auf und dann sitze ich erstmal da. Weil ich muss mich erstmal erholen von dem Alltag.
2: Ich gehe gern abends unter Leute, ich bin ein sehr geselliger Typ. Wenn ich Feierabend habe, dann gehe ich zum Beispiel hier in Wismar gern ins Kai oder in den Schlauch oder hab... Viel Zeit haben wir auch hier verbracht tatsächlich, an
1: das
2: diesem
1: stimmt.
2: Ort.
1: Hier hat alles begonnen damals. Hier gab es noch früher eine Bank, die haben sie nachher abgebaut, weil sie zu viel getrunken haben hier mal. Und da saßen wir und haben schon unsere wilden Ideen gesponnen.
2: Richtig. Und eine unserer wilden Ideen, die wir damals hatten, ist heute hier zu sein, um mit euch diese Show zu machen. Und deswegen würde ich mal sagen, Gregor, es ist eine Radiosendung, also da geht es auch um Musik. Wollen wir mal den Feierabend reinstarten?
1: Ich glaube, wir starten mal so richtig in Feierabend rein. Und damit die Leute mal gleich wissen, worauf es ankommt, präsentieren wir euch die volle Ekstase.
2: Die volle Ekstase, meine Damen und Herren. Und mit den Händen. Und ein verschmitztes Lächeln. Ja, genau.

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0: Dankeschön, Wismar. Das kommt ins Radio, egal wie es war.
1: Da ich glaube, das war mega. Singen macht Spaß, es geht nicht nur um Singen, aber ich bin gerade im Schlagerfieber. Wir spielen auch, meine Mutti ist heute hier, wir spielen immer Schlager für meine Mutti in der Radiosendung. Und ich glaube, da haben wir noch was vorbereitet. Hat jemand hier Bock, ich schaue dich jetzt mal an, einen kleinen Schlager mit uns zu singen? Dann komm mal her. Ein Applaus für die junge Dame hier in der ersten Reihe. Wie ist dein Name?
2: Nathalie.
1: Und was möchtest du heute für uns singen?
2: Ich singe von Trude her, ich will keine Schokolade.
0: Warte, den muss ich einen Song erstmal suchen. Oh ja, den haben wir da. Wenn du den willst, dann ist es jetzt dein Auftritt.
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0: Ein Applaus für Nathalie, bitte, ja! Okay, das geht ja gut los hier bei euch, das mal. Das geht ja gut los. Wir haben jetzt schon eine Menge Spaß, würde ich sagen. Gregor, hast du Spaß?
1: Oh, ich habe eine Menge Spaß.
0: Aber es geht ja nicht nur um Spaß. Wir haben erzählt, wir sind hier für euch, um ein kleines Experiment zu machen und rauszufinden, wie feiert ihr euren Feierabend. Und das wollen wir auch ernst nehmen, würde ich sagen. Gregor!
1: Ja,
0: Sir? Reiche mir... Nee, warte, ich brauche noch unser Outfit.
1: Ja, Entschuldigung.
0: Kleine Umbaupause.
1: Bitte, Sir?
0: So, das wird jetzt hier ein bisschen ernst zu nehmen, ne? So, Leute, jetzt ist der Forschungsteil anbelangt. Liebe Hörer von Alex Berlin, wir sind in Wismar. Ich sehe viele tolle Menschen vor mir und Gregor, reich mir bitte die Forschungsunterlagen. So, die Feierabendshow-Checkliste. Wir befinden uns in Wismar. Hier sind, Gregor, Personenzahl?
1: Circa 450.
0: 450. Stimmung, wie ist die Stimmung in Wismar? Ausbaufähig.
1: Ausbaufähig.
0: Das ändert sich noch. Humorfähigkeit, Gregor.
1: Ja.
0: Erzähl mal einen Witz.
1: Sitzen zwei Kühe auf einem Apfelbaum und pflücken Kirschen. Okay. Dann kommt ein fliegendes Schwein vorbei. Da sagt die eine Kuh zur anderen, Sachen gibt's.
0: Jawohl, Gregor, das war ein Schenkelklopfer. Danke. Mach mal Lärm für Gregor Buse. Also die Humor
1: ausbaufähig.
0: Ist ausbaufähig. Okay.
1: Ausbaufähig.
0: Bevor wir weitermachen mit unserem Profil, ich fühle diese Outfits schon, aber noch nicht ganz. Ich will die ein bisschen mehr feierabendmäßig machen. Deswegen brauche ich zwei KünstlerInnen hier vor Ort. Gregor, holst du mal die Spraydosen?
1: Ja.
0: Okay. Und zwar bitte ich jetzt einmal nach vorne Emily. Und ganz da hinten sitzt noch ein Künstler, der Maxi. Komm mal her.
1: Hey, kommst du mal bitte? Wir müssen uns beeilen, wir haben nur eine Stunde.
0: So, genau, der Plan ist jetzt, wir sehen scheiße aus in diesen Anzügen. Du musst uns jetzt mal richtig vollhacken, ihr beide. Ja? Irgendwas Schönes, ein Herz, eine Sonne, dass wir ein bisschen flippiger aussehen. Könnt ihr das mal machen, Richtung Publikum?
1: Vielleicht kann ich das schon erahnen, was da kommt. Ja, es geht in Richtung Herz, das spüre ich.
2: Spürst du das?
1: Ja, die Liebe ist da. Flügel.
2: Oh, das riecht aber ganz schön.
0: Ich kann es nicht so ganz erfühlen.
1: Ja, du hast auch keine Gefühle. Stark. Wie sieht's aus? Was steht denn da drauf? Hier? Okay.
0: Haben wir?
1: Wenn man es nicht lesen
0: schön,
1: kann.
0: Oder willst du mir nochmal hier Ärmel oder sonst was? Ich bin bereit. Ich fühle mich jetzt schon ein bisschen flippiger, muss ich sagen.
1: Also du siehst aus... Ja, schwer zu sagen, was du jetzt bist.
0: Flippig. Ich sag einfach
1: oh,
0: flippig.
1: Oh,
0: was
1: aber
0: bin ich?
1: Stark.
0: Was bin ich?
1: Richtig
0: bin ich?
1: Coole Typen.
0: Danke stark, dir, Maxi. Mann. Ein Applaus für Maxi und Emily, ja?
1: Dankeschön.
0: Ich danke dir. Okay. So, jetzt fühle ich mich gleich ein bisschen besser. Jetzt können wir starten.
1: Das heißt, wir gehen jetzt in die Forschungsreise mal rein.
0: In die Forschungsreise?
1: Ja, das heißt, wir werden jetzt mal ein paar Daten erheben, was Wismar fühlt, was Wismar denkt. Und da bin ich jetzt ganz gespannt, was da rauskommt.
0: Genau, ihr kennt alle 1, 2 oder 3, oder? Gregor präpariert uns jetzt hier 3 Felder.
1: Ja, Sir.
0: Sehr gut. Und dann wollen wir mal ein Profil von den Freizeitaktivitäten der WismarerInnen kennenlernen. Und dafür bitte ich euch, ganz viele von euch mitzumachen. So, als erstes will ich erstmal gleich wissen, wer hier überhaupt alles steht, ja? Also wer aus Wismar kommt und wer nicht, wer sind Touristen, wer sind zugezogen. Wir haben hier ein Feld drapiert. Ich würde euch jetzt bitten, alle mal ein Stück näher zu kommen, die Lust haben mitzumachen. Ja, genau. Wir spielen jetzt 1, 2 oder 3. Die erste Frage lautet, woher kommt ihr?
1: 1. Auf der 1.
0: Ihr seid in Wismar geboren.
1: Auf der 2.
0: Ihr seid nach Wismar gezogen.
1: Auf der 3.
0: Ihr seid nur zu Besuch, ihr seid Touristen. 1, 2 oder 3. In Wismar geboren, nach Wismar gezogen, Touristen. Gregor, hast du ein Beat für uns?
3: Aber selbstverständlich, wo gehört ihr hin?
0: Ob ihr wirklich richtig steht. Seht ihr, wenn der Beat ausgeht? Okay, wir haben hier auf jeden Fall richtig viele OG-Wismarer. Das gefällt mir schon mal sehr gut. Das ist schon mal sehr gut für unser Forschungsergebnis. Machen wir weiter mit der zweiten Frage. Wie fühlt ihr euch heute?
3: Auf der 1.
0: Voll Energie.
3: Auf der 2.
0: Tiefenentspannt.
3: Oder auf der 3.
0: Ihr seid 3 fürs Sofa. 1, 2 oder 3.
3: Wer ist reif fürs Sofa und wer hat die Energie?
0: Ob ihr wirklich richtig steht. Seht ihr, wenn der Beat ausgeht? Okay, wir haben hier sehr viel energiegeladene Personen. Das gefällt mir sehr gut. Wir haben heute noch sehr viel Action. Also, ich glaube, wir können die Feuer nochmal machen, Gregor.
3: Eine Fackel anmachen?
0: Nein, die Feuer nochmal. Hier haben alle Bock auf Energie.
3: Achso,
0: okay, sehr viel voller Energie wird eingekreist. Nächste Frage. Mit welchem Getränk startet ihr perfekt in den Feierabend? Ist es?
3: Auf der 1.
0: Ein alkoholisches Spaßgetränk.
3: Auf der 2.
0: Ein koffeinhaltiges Energygetränk.
3: Oder auf der 3.
0: Ein teeinhaltiges Entspannungsgetränk. Wer hat sich das ausgedacht? 1, 2, 3.

0: Okay, das ist ziemlich, ja, Teetrinker, Kaffeetrinker, das ist ziemlich ausgeglichen, das notiere ich mir. Wir haben hier nicht, wir waren letzte Woche auf einem so ein Techno-Festival, da war sehr auf Spaßgetränke, kann ich nur sagen. Aber hier ist es gut durchmischt, es ist ja auch 15 Uhr nachmittags, aber wir kommen auch noch zu Spaßgetränken, keine Angst. Die nächste Frage lautet, was macht Wismar an einem nach einem stressigen Tag?
1: Auf der 1!
0: Rausgehen, Freunde, Kultur, Veranstaltungen.
1: Auf der 2!
0: Aktiv werden, Sport, Natur.
1: Oder auf der 3.
0: Runterfahren, Selfcare, Zuhause, Entspannung. 1, 2, 3. Auf der 1 rausgehen, auf der 2 aktiv werden, auf der 3 runterfahren. Was macht Wismar am liebsten? Ob ihr wirklich richtig steht? Seht ihr, wenn der Beat ausgeht? Rausgehen, aktiv werden. Das war zu spät, du bist jetzt in der Mitte, jetzt... Wir brauchen dich bei beiden Sachen. Sehr gut. Dann seid ihr auch meine Crowd für die ganzen Spiele. Sehr gut, okay. Eine haben wir noch. Da will ich mal ein bisschen rausfinden. Wir sind ja auch Wismar. Wir sind hier in einer Zeit geboren, wo es noch deutlich mehr Kulturangebote gab als jetzt so. Keine Kritik. Und ich frage euch, bietet Wismar euch genügend Möglichkeiten, um eure Freizeit perfekt zu zelebrieren?
1: Auf der 1.
0: Ja, mehr als genug.
1: Auf der 2?
0: Ah, Wismar ist ausbaufähig.
1: Oder auf der 3?
0: Nein, mir fehlt auf jeden Fall was in Wismar. 1, 2, 3.

0: Also die Jungen unter uns sind zufrieden auf jeden Fall, sehe ich so, nicht alle. Okay, wir sind so bei ausbaufähig, nicht ganz.
1: Mari, okay. Kannst du ganz kurz gleich mal fragen, was das hier so schön macht in Wismar?
0: Stimmt, ich muss dich eigentlich hier fragen, ja, weil die Leute genau. Nicht völlig überzeugt sind. Was macht Wismar schön für dich?
2: Halt, dass die Stadt sehr gut ist. Also ich mag die Eisläden sehr gut.
1: Sehr schön.
0: Jawohl, hoch auf die Eisläden in Wismar! Was ist dein Lieblingsort in Wismar?
2: Das Café Chibo.
0: Das Café Chibo, sehr gut. Und ich gehe jetzt mal hier so in die andere Fraktion rüber. Was fehlt dir denn in Wismar?
3: Also eigentlich alles für Leute ab 18 bis 35.
0: Ja, da gehe ich so ein bisschen mit tatsächlich. Und hier ist so ein bisschen die Mischung. Was machst du denn am liebsten? Wo ist dein Lieblingsort in Wismar?
4: Oh. Das ist ja gerade das Ausbaufähige. Ich finde irgendwie keinen.
0: Okay, da muss Wismar noch ein bisschen arbeiten. Wir geben unsere Forschungsergebnisse auch gerne dem neuen Bürgermeister über. Vielleicht passiert dann was. So, was habt ihr denn für Wünsche? Was hast du denn für Wünsche?
5: Heute einen schönen Tag zu haben, das wird mir schon reichen mit euch.
0: Also, dann ist ja schon alles da. Okay. Das war's mit 1, 2, 3. Ich habe jetzt schon mal ein kleines Profil. Ihr dürft euch wieder entfernen, einmal kurz. Aber nicht zu lange. Es geht gleich weiter. Gregor, was hast du denn jetzt hier schon so rausbekommen?
1: Also man sieht, Wismar könnte ein bisschen mehr für die Jugendlichen tun. Aber die Kleinen, die haben sehr viel Spaß im Café Chibo. Ich frage mich, wie viel Kaffee da getrunken wird. Und natürlich, dass die Eisdielen an der Grenze an der Perfektion münden. Das muss man aber sagen. Gutes Eis, das kann Wismar wirklich sehr gut.
0: Wir haben jetzt wieder ein bisschen viel rumgelabert und wir sind ja immer noch eine Radiosendung, deswegen wird es Zeit für Musik und das nächste Spiel. Auf meiner Liste habe ich hier gerade gesehen, hat Wismar einen guten Musikgeschmack? Das ist ja Ansichtssache, aber ich glaube, da haben wir was vorbereitet, Gregor. Let's go!
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0: Wir spielen jetzt mit euch zusammen Songs erraten. Ich habe hier einen Buzzer. Auf den könnt ihr raufballern, aber zart raufballern. Also ihr könnt mit Vollsprint hierher rasen, aber bitte so. Und wenn ihr Song und Interpret erratet, dann knallt ihr da drauf, sagt uns den und wir gucken, ob ihr richtig liegt. Und wenn ihr richtig liegt, Gregor, dann gibt es auch was zu gewinnen, oder nicht?
1: Da gibt es sowas von was zu gewinnen. Meine sehr verehrten Damen und Herren, wir haben hier den kleinen Klopferspaß für Jung und Alt und natürlich für alle unalkoholischen kleine Spaßsüßigkeiten, Gesichtsmasken und noch viel, viel

0: So, meine Freunde, wer hat Bock auf Songs raten? Jawohl. Oh, ich bin schon ganz schön dreckig. Naja, ist ja zum Glück nur Radio. Gregor! Gregor hat uns ein paar Songs mitgebracht, die er regelmäßig unter der Dusche hört.
1: Ja, das
0: liebe ich. Knall uns doch mal einen rein.
1: Seid ihr ready für den ersten Song? Ihr wisst, der Button ist euer. Wenn ihr zuerst den Song richtig erratet, habt ihr die Möglichkeit, was zu gewinnen. Also, seid ihr ready?
0: Hä, Gregor, was ist denn jetzt da passiert? Ist die Technik schon wieder kaputt?
1: Ich glaube, wir haben da ein kleines technisches Problem. Und ich glaube, die Songs sind jetzt, ja, ich habe es befürchtet, die sind jetzt alle rückwärts.
0: Die sind jetzt rückwärts?
1: Ja.
0: Wisst ihr mal, könnt ihr rückwärts auch Songs erraten? Ich glaube, das ist hier gar kein Problem. Ich glaube, das machen wir einfach mal. Gregor, knall mal einen rein!

0: Ja, wir haben schon gebannert.
1: Dancing Queen von ABBA.
2: Dancing Queen?
0: Dancing Queen von ABBA. Ist es Dancing Queen? Es ist Dancing Queen. Du darfst hier, oh, du darfst hier einen der Preise aussuchen.
2: Stark.
0: Und wir machen weiter. Wir sind immer noch Feierabend, die Disco-Show. Und hier ist Song Nummer 2. Das war ein bisschen einfach, Gregor. Was kriegst du jetzt für uns? Ja, was haben wir?
1: Hips Don't Lie von Shakira.
0: Ist das richtig, Gregor? Jawohl, du darfst
2: oh, yeah.

0: Was ist das? Seiner Tipp, das ist sehr regional. Wisst ihr mal, das kann nicht sein.
1: Oh, da kommt jemand. Was haben wir?
2: Das ist Sabine Fischmarkt und komm an den Strand.
1: Ist das richtig, Gregor?
3: Oh, shit.
1: Oh ja, ich glaube, das ist richtig. Nimm dir einen der Preise mit.
0: Hat kein Shot oder was?
1: Komm an den Strand. Komm an den Strand. Okay, okay, okay, okay, okay. Hast du mal ein bisschen was? Hau mal ein Beat rein. Oh, das ist Freestyle Rap. Gregor, mein Freund, ist der Beste. Yeah. Was haben wir da? Das war jetzt sehr schnell.
4: Ikimel, who's that?
1: Ist es Ikimel?
0: Ist es Ikimel?
1: Nimm dir gerne einen der kleinen Preise. Aber du schon. Du.
0: Okay.
1: Das hat niemand gehört.
0: Nicht gemacht.
1: Gut. Gregor, haben wir noch einen?
0: Oh, wir haben sowas von noch einen.
1: Was könnte das sein?
0: Was ist es? Was ist es? Was ist es?
1: Ja, was haben wir da?
4: Rihanna, only girl in the world.
1: Gregor, es ist richtig.
0: Jawohl!
1: Ich der Preise
0: hat, was du haben möchtest.
1: Also Musikwissen ist da. Ich würde sagen, wir machen noch einen letzten oder was, Gregor? Hast du noch einen für uns?
0: Wollen wir mal Schwieriges machen?
1: Oh, was Schwieriges. Waren die zu leicht bisher?
0: Okay. Die merken, es ist Sonntag, es ist 15 Uhr. Die Köpfe sind noch nicht ganz da.
1: Ja.
0: Also an mir liegt es hier nicht. Aber wir gehen rein, mal gucken, ob ihr den erwartet.
1: Oh, da hat er jetzt doch was gewusst.
5: Black Eyed Peas, Pump It.
1: Gregor! Ist es das? Oh ja, was ist es? Du kannst dir einen Schuss nehmen oder was Süßes.
0: Sag, Junge, hol dir was ab. Stark, stark, stark. Man merkt einfach, das Musikwissen ist doch da hier in Wismar.
1: Das glaube ich auch, Gregor.
0: Das müssen wir einmal notieren.
1: Das Musikwissen ist da. Gregor, weißt du was, ich bin jetzt auch schon ganz schön verschwitzt. Wollen wir uns auch mal eine Sekunde nehmen?
0: Ja.
1: Meine Forschungsergebnisse.
0: Nicht, dass sie geklaut werden.
1: Für die Wissenschaft.
0: Ja, dann machen wir so. Doch mal einen ruhigen, oh. Wa?
1: Komm, ja. So, Gregor, machen wir uns mal ein bisschen was Chilliges kurz. Wir müssen uns auch mal einen Moment nehmen hier. Oh ja, yeah.
0: Schön. Schön, schön, schön sonnig auf jeden Fall. Sehr heiß.
1: So, wissen wir mal, wir sind eine halbe Stunde drin. An die Zuhörerinnen da draußen auf Alex Berlin. Wir sitzen in der Sonne, genießen das Meer. Und ich muss sagen, Gregor, wie fandst du das Festival bisher?
0: Oh, schönes Festival. Schönes Festival. Man merkt einfach, Wismar ist auf den Beinen und man hat hier ordentlich was zu sehen. Feuershow, viele TheaterkünstlerInnen. Hier ist ordentlich was los und das liebe ich, wenn in der Wismar City ein bisschen was am Machen ist, oder Mari?
1: Ich liebe das aus. Wer von euch war denn in den letzten Tagen schon hier? Einmal die Hand. Okay. Okay, eine ganze Menge.
0: Ja, so 50%.
1: Also ich muss sagen, mir hat ja am besten gestern Abend die Show gefallen am Markt. Phantom. Krasses Drink, krasses Brett, muss ich sagen. Und ich bin ein bisschen verzaubert worden und ich hoffe, ihr auch bei diesem schönen Boulevard-Festival. Gregor, Hydration Break.
0: Auf uns.
1: Auf uns. Und damit es so ein schönes Festival hier auch lange noch geben kann, laufen hier in den blauen T-Shirts die fleißigen Helferinnen rum mit so Spendenboxen. Also schmeiß da nochmal ehrlich was rein da hinten, damit wir auch noch lange so ein schönes Boulevard-Festival haben. Denn ich genieße das hier, seit ich ein Kind bin, alle 2 Jahre und lasse mich immer wieder aufs Neue verzaubern.
0: Ich habe nur noch eine Frage. Wirst du bezahlt für diesen Schirmständer?
3: Ich mache das nur, weil ihr so toll seid.
0: Das gefällt mir.
1: Okay, Hydration Break ist over.
0: Ich gebe dir später meine Nummer.
1: Noch mal ein bisschen arbeiten, Herr Gregor. So, Leute. Also, wir haben jetzt einiges mit euch vor. Ich habe ja gerade erzählt, dass ich schon als Kind hier hingehe und mich seitdem verzaubern lasse. Und verzaubern wollen wir euch auch. Nicht wahr, Gregor?
0: Ja, ohne Zauberei geht hier gar nichts. Weil was bleibt denn beim Feierabend, wenn nicht die Zauberei? Ah, das ist der Nervenkitzel. Da passiert irgendwas, die Spannung, die Magie in der Luft. Das sind die kleinen Dinge, über die man sich freuen kann. Das Unerwartete, was jederzeit kommen kann.
1: Seid ihr bereit für Zauberei? Wir spielen jetzt gleich ein Spiel. Und für dieses Spiel werde ich etwas herzaubern. Und ich glaube, ihr werdet schon wissen, worum es dann dabei geht. Hoffe ich zumindest. Lasst euch verzaubern von Feierabend die Disco-Show.
0: Diesen Vorhang. Seid ihr ready?
1: Seid ihr ready? Oder wen?
0: Oh, das, der Zaubertrick.
1: Seid ihr ready, euch verzaubern zu lassen? Oh. Bim, Sala, Bim!
0: Oh, was ist es? Was ist es?
1: Was ist es? Es ist ein Stuhl.
0: Stark.
1: Ein, ja, oder ein Hocker.
0: Ein Hocker ist noch präziser.
1: Aber was spielt man mit Stühlen? Stuhltanz, jawohl, wir spielen jetzt Stuhltanz und nehmen euch ein bisschen mit in die Kindheit. Gregor, hast du da noch ein bisschen ein paar geile Outfits für?
0: Und weiter geht's, weiter geht's, weiter geht's. Noch eine Runde.

0: Oh ja, da ist noch einer. Okay, da. Junge Frau, Sie sind leider raus. Nehmen Sie sich gerne noch was.
1: Ja, du kannst auch. Genau, ja, komm also her. Du kannst auch einmal zugreifen. Hier, hier, guck mal, hier vorne. Guck mal hier, da kannst du noch was vom Teller nehmen.
2: Stark.

0: Ich glaube, wir nehmen noch mal drei Stühle weg.
1: Jetzt wird's schon knapp. Aber jeder nur auf einen Stuhl. Okay, okay. Eins, zwei, drei. Ne, okay. Ihr seid leider raus. Nehmt euch da noch was von den Süßigkeiten. Und wir kommen langsam ins Finale. Steht noch mal auf.
0: Wieder drei weg. Achtung, Achtung. Und weiter geht's.

0: Jetzt mal ein bisschen anfeuern, die Erwachsenen hier, ja? Und ein bisschen schneller tanzen. Ein bisschen schneller an Geschwindigkeit aufnehmen. Oh, da ist wieder eine Person raus. Und ihr sitzt da zu zweit auf einem? Wer war zuerst drin drauf? Ich kann es nicht genau sagen. Aber gut, komm, Finalrunde.
1: Ein Stuhl, vier Personen. Ein Stuhl, vier Personen.
0: Finale!
1: Passt auf eure Rücken auf.

Slow-Mo Dance. Oh, oh, oh, oh, oh, oh, oh. Ja. Okay, bei euch kann ich es nicht sagen. Ihr beide seid raus, leider. Nehmt euch was Süßes und wir machen nochmal für euch beide eine letzte Finalrunde.

0: Ich würde sagen, du bist raus. Du.
1: Wer von beiden ist der Sieger?
0: Oh komm, einmal noch. Es ist nicht klar. Es ist nicht klar. Alle, die im Radio gerade zuhören, es ist stark, nee. Aber die Musik war noch nicht an. Es ist wirklich nicht klar. Sie kämpfen wirklich bis zum Letzten. Also werden wir sehen, wer da rauskommt. Ja, da haben wir einen Gewinner.
1: Wir haben einen Gewinner. Du bist der Gewinner. Du bist der Gewinner. Du darfst dir einmal was wieder hier rausnehmen. Und du darfst einmal aus unserer Mystery Box, ich weiß selber nicht, was da drin ist, dir ein Geschenk rausziehen. Achso, das danke, dass ihr mitgespielt habt. Gregor, Kindheit. Oh, es gibt nur noch. Ja, na gut.
0: Ich glaube, da wurde sehr viel.
1: Ja, nimm dir doch auch noch was von.
0: Nimm dir passt, Dicker.
1: So, schön. Danke, dass ihr mitgespielt habt bei Stuhltanz. Gregor, ist bei dir noch ein bisschen von der Kindheit übrig? Ich habe das schon lange nicht mehr gespielt, muss ich sagen.
0: Ja.
1: So einen schönen Kindergeburtstag. Tom, könntest du auch mal wieder einladen?
0: Man muss wirklich sagen.
1: Bisschen Topf schlagen. Ja, was ist bei dir noch übrig geblieben von der Kindheit?
0: Es ist nicht viel übrig geblieben. Natürlich Familie, Freunde und die kleinen Momente beim Genießen. Und ich hatte einen kleinen Moment, als ich genossen habe, oder ich habe es immer noch, wenn ich von der Arbeit komme, wenn ich meine alten Freunde wieder online treffe und die immer noch im Discord-Channel sitzen und du immer noch ihre Stimmen hörst. Gibt es hier ein paar Zocker? Zockt hier jemand unter uns?
1: Wo sind die Zocker?
0: Stark.
1: Fortnite.
0: Stark. Stark. Haben wir noch mehr Zocker? Was zockst du denn?
1: Da, haben wir nochmal.
0: Komm mal her, was zockst du?
2: Minecraft.
0: Minecraft. Das T-Shirt ist Programm. Ja, sag an. Auch Minecraft? Und du auch? FC26. Stark. Im Game lernt man auch was. Und ich liebe daran, dass man Competition hat. Man hat Nervenkitzel. Mari?
1: Ja?
0: Gib's mir. Volle Kalüle.
3: Ballon Battle Royale.
0: Oh yeah. Wir spielen Ballon Battle Royale. Seid ihr ready? Jetzt geht's um Kampf, Zerstörung und Gewinnen. Und natürlich verlieren. Oh ja, jetzt fetzt es hier ordentlich. Seid ihr ready für die totale Zerstörung? Ich hab gefragt, seid ihr ready für die totale Zerstörung? Oh ja. Ich brauch zwei Freiwillige. Stark. Noch eine Person. Eine Person. Muss nicht viel machen. Ja, perfekt. Komm hier. Du stellst dich hin. Du stellst dich da an. Okay. Ich werde euch das Spiel präsentieren. Ich brauche ein Ziel. Anna, reiche mir ein Ziel, bitte. Okay. Ihr müsst gleich was für mich machen, okay? Du hältst ein Ziel, was du gleich bekommst. Stark. Du formst eine Pistole mit deinen Händen, okay? Form mal eine Pistole, okay. Ziel drauf, okay? Nicht auf den Körper, nur auf das Ziel. Pass auf, weil es gefährlich ist. An den Rand. Genau, schön einklemmen, schön festhalten. Okay, Ziel darauf. Und auf drei schießt du auf das, okay? Bist du ready dafür? Zack. Achtung. Eins. Ich halte dich hier, falls es zu doll ist, okay? Nicht erschrecken, könnte knallen. Eins. Hier raufziehen, nicht auf den Kopf. Hier hin. Zwei. Drei. Stark. Das heißt, wir spielen Ballon Battle Royale. Alle, die mitspielen wollen, binden sich jetzt ein Ballon ums Bein. Jetzt wird gefightet. Jetzt wird gefightet. Kommt her. Nicht so schüchtern. Jetzt wird getrampelt. Komm her jetzt. Jetzt geht's los. Für die totale Eskalation. Okay. Seid ihr ready? Und denkt dran, die Todeszone, wer die nur berührt, ist raus. Ihr dürft nicht aus der Todeszone raus. Also, Seid ihr bereit für die Eskalation? Wismar, starten wir rein!
3: Battle Royale! Battle Royale! Battle Royale!
1: Und es geht los! Fightet!
0: Tackle erlaubt! Tackle erlaubt! Wer das Ziel verliert, ist raus!

0: Okay, es wird immer mal kleiner. Oh, es sind die letzten drei. Okay, die letzten drei. Oh, da ist jemand raus. Die letzten beiden, das Finale. Wir sind im Finale. Ich mach noch mal kleiner. Die Zone, die schrumpft. Oh, und wir haben einen Gewinner. Wie ist dein Name? Peter, komm mal her. Du bist ja wirklich Gewinner. Warum kannst du das so gut? Lange Beine, warst du auf vielen Kindergeburtstagen eingeladen damals, wo es Ballonkampf gab?
1: Ich war wahnsinnig beliebt als kleines Kind.
0: Sehr gut. Nimm dir noch ein Geschenk. Der unalkoholische Bereich ist leider leer, aber es gibt noch andere tolle Sachen. Das war Ballon Battle Royale. Feiert nochmal unseren Gewinner! Ja? Was passiert denn jetzt? Was kommt denn da? Gibt es doch noch einen Fight? Peter, du musst doch den Endgegner besiegen. Komm noch mal her. Wir brauchen noch mal einen Ballon. Wir brauchen noch mal Peter. Wir brauchen noch mal das Endbattle. Hier ist unser Großmeister des Ballon Battle Royale, Gregor Buse. Seid ihr bereit für den ultimativen Kampf? Der letzte Fight startet in wenigen Augenblicken.

Okay, na, es ist langes Intro. Macht euch ready! Leute, seid ihr dabei? Ballon Battle Royale, das Finale!

0: Es wird gefightet. Oh! Und Peter gewinnt das Duell! Oh mein Gott! So, Peter, lass sie nochmal her. Rücken, pass auf, wir müssen nochmal hier. Oh, oh, oh. Einmal die Siegerehrung für Peter. Peter, komm nochmal her. Komm nochmal her. Gratuliere dem Sieger. Gregor, wo willst du jetzt hin? Gregor? Ey! Gregor? Ja, also, das war jetzt eigentlich nicht geplant. Gregor! Ja, ich weiß jetzt nicht so genau, wie es an der Stelle weitergeht. Eigentlich wollte Gregor jetzt noch einen Motorradstunt machen. Aber anscheinend kommt es nicht. Ich guck mal, was ich hier habe. Okay, was haben wir dann? Dann muss ich jetzt improvisieren, glaube ich. Ich würde einmal nochmal den Moment nutzen wollen. Wir reden ja hier ganz viel über Quatsch und so, ja? Also Feierabend machen, Entspannung, Erholung, Spielspaß. Aber man kann auch den Feierabend nutzen, um sich politisch zu engagieren, um Nachbarn zu helfen, Freunden zu helfen, beim Umzug, bei was auch immer. Hier bei der Critical Mass mitzumachen für Fahrradfahrerinnenrechte, Fußgänger, was auch immer. Es ist egal. Mir ist nur wichtig, Leute, am 12.09. ist hier CSD in Wismar und ich würde mich freuen, wenn wir ein paar von euch da sehen, ja? Und eine Woche später haben wir Wahl in Mecklenburg-Vorpommern. Und egal, was ihr macht, geht da bitte hin, damit auch solche Veranstaltungen langfristig hier weiter stattfinden können, ja? Das einmal kurz am Rande gesagt. Das war mir einmal wichtig. Danke euch. Ja. So, Gregor, da bist du ja wieder. Was ist Scheiße? Verlieren ist Kacke. Gregor, vielleicht musst du auch mal loslassen. Musst du mal ein bisschen, ist doch egal. Hauptsache, Spaß haben. Komm wieder her. Ey, aber in der Sache hier sind wir doch vereint. Verlieren will er nicht. Gregor, du bist wieder da. Schön, dass du wieder da bist. Ich glaube, wir haben selber was über Feierabend gelernt, über Loslassen. Wir sind gestern hierher gefahren, vorgestern, und haben das Auto geschrottet, mit dem wir hergefahren sind. Und nebenbei, neben diesem Festival, noch langes Struggle gehabt mit ADAC, mit dies und das. Und gestern, nachdem wir 2 Stunden auf die Pannenhilfe gewartet haben und dann auf diesem Festival waren, habe ich gelernt, dass Feierabend vielleicht auch einfach mal loslassen ist und sich nicht immer
1: davon
0: um die Sachen kümmern.
1: Ja, manchmal muss man einfach loslassen und das Leben geht da weiter und es gibt ja so viele schöne Dinge im Leben. Also loslassen?
0: Genau. Wir lassen jetzt auch los, Leute. Wir lassen jetzt los und zwar so richtig. Gregor, eine Sache haben wir noch, oder? Wenn wir so richtig loslassen wollen?
1: Loslassen? Du, das mache ich in vollem Programm. Das ist mir auch alles scheißegal. Oh. Freiheit. Genuss. Nervenkitzel, ja, verlieren ist scheiße, aber das gehört auch im Leben dazu und ich glaube, wenn man lernt, einfach weiterzumachen und daraus zu lernen und das nicht so sehr an sich ranzulassen, dann ist das auch alles in Ordnung. Denn gewinnen und verlieren
0: liegt
1: das halt das
0: beieinander.
1: Leben. Oh ja.
0: Leute, wir lassen jetzt los und zwar lassen wir euch jetzt entscheiden, was das letzte Spiel für heute Abend ist. Ich habe hier einen Ballon. Gregor, du musst da mal hin, mein Kabel ist total verwirrt. Hier. Gib das mal rum, ich komme nicht so weit zu den
1: ja,
0: Leuten.
1: Ja. Ihr dürft entscheiden. Wir lassen jetzt richtig los. Wir haben hier ganz viele Spiele noch, aber eins können wir noch spielen, bevor wir runtergejagt werden. Und eine oder eine Person kann hier was rausziehen, okay? Wer möchte denn unbedingt? Oh yeah. Ja? Oh ja, kommt da alle her? Kommt da alle her? Na, wer zieht? Einer, komm. Greife rein. Eine Person. Und? Was steht drauf? Kannst du schon lesen?
2: Klimbo.
0: Limbo. Das ist mein Lieblingsspiel, Gregor. Wir spielen eine Runde Limbo, Alter. Da freue ich mich ja richtig drüber. Leute, alle nochmal, kommt zusammen. Wir verteilen jetzt alles, was wir noch haben. Wir spielen jetzt eine Runde Limbo. Kommt alle mal ran. Ey, ich brauche ein paar Leute, akrobatisch, flexibel. Wir sind dabei. Stellt euch mal alle hier auf. Ihr wisst, wie Limbo geht. Ich halte euch diese Stange und ihr müsst runter durchtanzen. Und ganz wichtig ist, ihr dürft sie nicht berühren, ihr dürft sie nicht anfassen. Und ihr dürft nicht hinfallen. Genau. So, Gregor, hast du uns einen sommerlichen Song bereit gemacht für Limbo? Nee, nicht den Song. Ah, ja. Okay, Leute. Let's go mit Limbo. Okay, das ist...
1: Leute, kommt alle rein. Wir haben noch 60 Shots zu vergeben. Alle, die dabei sind, können ein was rausholen. Seid nicht schüchtern. Nur vorwärts, nicht ausweichen. 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
0: Oh, komm da durch. Ja.

Das ist immer noch zu einfach, wir gehen auch ein bisschen tiefer. Nee, das war weggedrückt. Das war weggedrückt. Du auch. Nicht wegdrücken, immer nur gerade. Ihr seid leider raus. Jawohl. Auch weggedrückt. Weiter rein. Jawohl, weiter. Nee, nicht wegdrücken. Leider raus. Du darfst nur gerade. Du darfst nur gerade. Oh, oh, oh. Auch leider raus. Das ist lang kleiner, das Feld. Jetzt ist es wirklich schwerer geworden. Das war auch weggedrückt.

Oh, auch raus. Jetzt haben wir nur noch die Kinder. Komm, jetzt müssen wir mal ganz schwer machen. Ja, jetzt. Auf dem Boden, du bist leider auch raus. Leider raus, auf dem Boden. Weiter geht's. Oh, oh, oh, oh, oh, oh. Stark, sau stark. Ihr drei noch. Let's go. Wir haben noch vier Leute drin, die beiden waren schon raus, genau. Okay.

0: Gewinnerin von Limbo. Du darfst ja auch noch mal hier aus dem Geschenkbeutel was greifen. Ein Mystery-Geschenk. Mach doch mal Applaus für unsere Gewinnerin. So Leute, die Zeit ist knapp. Der nächste Act kommt gleich. Es wird eine wunderschöne Tanzperformance hier gleich geben. Wir möchten uns an der Stelle verabschieden. Ihr wart ein sehr schönes Publikum. Wir haben eine ganze Menge über Wismar herausgefunden. Auf jeden Fall, dass ihr alle Freizeit liebt und Spaß haben könnt. Nicht wahr, Gregor?
1: Oh,
0: hast
1: ja.
0: Du noch einen? Hast du noch einen, um mal richtig Tschüss zu sagen?
1: Wir sagen Tschüss. Danke, Wismar, dass ihr hier wart. Wir hatten sehr, sehr viel Spaß. Es ist schön, immer wieder hier zurückzukommen. Und weil es so schön ist, für euch.

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1: Heute mit Emily Ösel. Die Staatsanwaltschaft Hannover ermittelt gegen den SPD-Spitzenkandidat Steffen Krach. Laut der Hannoverschen Allgemeinen Zeitung besteht ein Verdacht auf Bestechlichkeit. Die Vorwürfe stehen in Zusammenhang mit einem Vergabeverfahren in der Region Hannover. Gestern wurden drei Objekte, darunter auch die Wohnung des SPD-Spitzenkandidaten, durchsucht. Krach wies die Vorwürfe zurück und teilte dem RBB mit, dass er weiterhin am Wahlkampf in Berlin teilnehmen werde. Die CDU in Großbeeren hat einen Brandbrief an Friedrich Merz geschickt. Adrian Hepp, CDU-Vorsitzender in Großbeeren, hat den Brandbrief stellvertretend für 33 Mitglieder auf Facebook gepostet. Sie fordern Merz auf, das Vertrauen der Wähler wieder aufzubauen. Einen Rücktritt des Kanzlers fordern sie nicht. Hepp teilte der deutschen Presseagentur mit, dass sie das letzte Mal die Hand reichen wollen. Hintergrund des Brandbriefes ist das Ergebnis der Landtagswahl in Sachsen-Anhalt. In Stahnsdorf sind Wildschweine auf einen Friedhof gelockt worden. Laut Friedhofsverwaltung haben Unbekannte den über 4000 Meter langen Zaun am Südwestkirchhof an etwa 18 Stellen aufgeschnitten. Außerdem wurde Lockmittel für Wildschweine an mehreren Baumstämmen auf dem Friedhof angebracht. Friedhofsleiter Olaf Ihlefeld sagt, es sei nur eine Frage der Zeit, bis die Tiere Grabstätten aufwühlen. Eine Strafanzeige wurde bei der Polizei erstattet, wie der RBB berichtet. Der Stahnsdorfer Südwestkirchhof im Landkreis Potsdam-Mittelmarkt ist der größte evangelische Friedhof Deutschlands.
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1: In Berlin und Brandenburg ist es heute größtenteils bewölkt bei Temperaturen zwischen 13 bis 19 Grad. Nachmittags scheint die Sonne aber immer mal wieder hervor. In der Nacht sinken die Temperaturen auf bis zu 10 Grad ab.
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1: Heute mit Emily Ösel. Die Staatsanwaltschaft Hannover ermittelt gegen den SPD-Spitzenkandidat Steffen Krach. Laut der Hannoverschen Allgemeinen Zeitung

0: Verhaftung besteht ein Verdacht auf Bestechlichkeit. Die Vorwürfe stehen in Zusammenhang mit einem Vergabeverfahren in der Region Hannover. Gestern wurden drei Objekte, darunter auch die Wohnung des SPD-Spitzenkandidaten, durchsucht. Krach wies die Vorwürfe zurück und teilte dem RBB mit, dass er weiterhin am Wahlkampf in Berlin teilnehmen werde. Die CDU in Großbeeren hat einen Brandbrief an Friedrich Merz geschickt. Adrian Hepp, CDU-Vorsitzender in Großbeeren, hat den Brandbrief stellvertretend für 33 Mitglieder auf Facebook gepostet. Sie fordern Merz auf, das Vertrauen der Wähler wieder aufzubauen. Einen Rücktritt des Kanzlers fordern sie nicht. Hepp teilte der deutschen Presseagentur mit, dass sie das letzte Mal die Hand reichen wollen. Hintergrund des Brandbriefes ist das Ergebnis der Landtagswahl in Sachsen-Anhalt. In Stahnsdorf sind Wildschweine auf einen Friedhof gelockt worden. Laut Friedhofsverwaltung haben Unbekannte den über 4000 Meter langen Zaun am Südwestkirchhof an etwa 18 Stellen aufgeschnitten. Außerdem wurde Lockmittel für Wildschweine an mehreren Baumstämmen auf dem Friedhof angebracht. Friedhofsleiter Olaf Ihlefeld sagt, es sei nur eine Frage der Zeit, bis die Tiere Grabstätten aufwühlen. Eine Strafanzeige wurde bei der Polizei erstattet, wie der RBB berichtet. Der Stahnsdorfer Südwestkirchhof im Landkreis Potsdam-Mittelmarkt ist der größte evangelische Friedhof Deutschlands.
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0: In Berlin und Brandenburg ist es heute größtenteils bewölkt bei Temperaturen zwischen 13 bis 19 Grad. Nachmittags scheint die Sonne aber immer mal wieder hervor. In der Nacht sinken die Temperaturen auf bis zu 10 Grad ab.
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4: Okay, wir haben jetzt. Wir müssen. Oh ja, okay. 1, 2, 3. Willkommen bei Schmackbollo. Ich leg einfach direkt los. Ja, wir haben keine Zeit. Philipp, du bist zu spät.
5: Du bist auch gerade erst gekommen.
4: Aber egal. Du bist schuld. 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
2: Willkommen bei Spackbollo. Wir haben den 13.8. und wieder einen heißen Tag erwischt, aber nicht so heiß. Aber ein bisschen heißer wird es hier im Studio, weil ich habe Philipp Leinbach. Willkommen.
3: Dankeschön.
2: Ah,
3: danke.
2: Freue mich voll, dass du es geschafft hast. Ja, hat auch ein bisschen lang gedauert.
3: Ich hätte es schon vorher geschafft, wenn du mich eingeladen hättest.
2: Ja, du warst immer auf meinem Plan, auf Platz 1, das weißt du. Mhm, auch andere, aber die haben
3: Zeit. Wie viele Folge ist das jetzt?
2: Das wird die Folge 60.
3: Mich interessiert einfach, wann wird Platz 1 eingeladen?
2: Das Folge 16.
3: 16.
2: Ja, das, cool. Das Beste kommt zum Schluss.
3: Mm. Na, ist vorbei jetzt?
2: Nein, nein. Die letzte Folge bin ich dann solo. Das mache ich dann so wunderbar. Philipp, ich fange immer bei Smash und Pass an. Das ist einfach nur so ein Bullshit. Mhm. Ich rede das auch immer so negativ, aber ist egal.
3: Super.
2: Du kennst das Prinzip, ja. Smash and Pass?
3: Ja.
2: Okay.
3: Ich bin alt, aber nicht so alt.
2: Ja, schon.
3: Also Smash und Pass, ja?
2: Smash und Pass.
3: Ja.
2: Und zwar wäre das dann einmal Smash oder Pass für dich, einmal eine Lederhose.
3: Smash.
2: Aber selber anziehen oder bei anderen?
3: Ich habe mir jetzt erst Anfang des Jahres eine gekauft. Ich war nämlich bei einem Fetisch-Festival und da gab es einen Leder Secondhand-Markt und da habe ich mir eine günstige gebrauchte Lederhose gekauft, die ich jetzt auch schon einmal anhatte.
2: Ja. Kriegt man die einfach hoch?
3: Also wir reden Leder, ne? Also Lederhosen jetzt nicht.
2: Ja, ja.
3: Bayerische Lederhosen.
2: Ach so, nee, ich... Wie heißen... Die meine ich nicht. Ich meine diese so richtige schwarzen, langen Lederhosen. Die meine ich so. Echt? Also ich denke mir immer, die sind super unbequem. Aber ich sehe immer so viele da.
3: Ja, krass bequem sind sie auch nicht. Aber die ist ja auch gebraucht. Die ist auch schon eingetragen. Also die ist halt weich.
2: Schon entspannt.
3: Aber ich musste sie schon auch irgendwann wechseln. Weil es war beim Festival und ich habe getanzt und dann war es relativ schnell ziemlich heiß.
2: Bleiben da Flecken? Bei so einem Leder...
3: Wo drauf?
2: Schweißflecken.
3: Ach
2: vom
3: so.
2: Satan. Bei Leder.
3: Nee, da ist so ein Lining drin. Also das Leder ist nicht direkt auf
2: Ach
3: der Haut.
2: Ach so. Nee, mir fällt nur gerade ein, da gab es doch diese Folge mit Friends, mit Ross, wo er diese Lederhose hatte. Hast du Friends geguckt? Oder?
3: Ja, aber nicht so. Nicht, dass ich alle Folgen kennen würde.
2: Okay, falls ihr das kennt. Ich fand das super lustig. Ich stelle mir das immer so funny vor. Weil die Beine schwellen ja irgendwann an, wenn es so heiß ist. Und dann wird ja die Lederhose, fühlt sich ja dann enger an.
3: Mhm.
2: Und ja, das war so der Fun Part in
3: das
2: der Serie.
3: Oft.
2: Ja.
3: Also.
2: Schaut euch die Folge an, falls ihr das nicht kennt. Also es ist mega auf einer meiner Lieblings-Friends-Folgen. Smash or Pass, noch einer, und zwar Kiwi.
3: Pass.
2: Was?
3: Die Frucht?
2: Ja.
3: Ja.
2: Kiwi der Neuseeländer?
3: Smash.
2: Echt, ich liebe Kiwis. Also auch die Frucht halt.
3: Keine ja, das ist ja okay auch. Ich finde es auch gut für dich. Aber
2: ja, ich weiß. Ich bin dann immer so entsetzt, wenn Leute nicht meiner Meinung sind. Das ist ja.
3: Aber
2: das
3: ist ja. Also,
2: ist ja normal.
3: Ja,
2: ist okay. Ich mag dich auch, wenn du nicht Kiwi magst. Ist voll gut.
3: Danke.
2: Philipp, wir kennen uns.
3: Das war's schon mit Smash and Pass.
2: Das war Smash. Okay. Ja, Smash and Pass. Das war früher länger, aber jetzt bin ich so dieses, ich will es nur schnell durchziehen. Und.
3: Geht mir auch oft so.
2: Das ist so dieses, so lass uns mal kennenlernen. Das ist so ein Grinder-like-mäßig. So, hi, hast du Lust auf? Okay, ciao.
3: Ich will nur schnell durchziehen.
2: Einmal nur durchziehen. Und aber wir kennen uns ja, ich habe dich kennengelernt, bevor ich mit der Comedy schon angefangen hatte, weil ich dich schon angeschrieben hatte als für einen Auftritt, das weiß ich noch. Du kannst dich bestimmt nicht erinnern, weil 20.000 Leute dich immer anschreiben mit den Auftritten.
3: Aber war das für einen Auftritt, dass du auftreten willst oder du hast mich gefragt, ob ich irgendwo auftreten will?
2: Nein, ob ich mal auftreten darf, weil...
3: Ah, ja, doch, aber es hat lange gedauert dann, bis du es gemacht hast.
2: Genau, weil das war so diese Phase, mache ich Comedy, mache ich nicht Comedy? Und da war ich schon so am Beobachten, so und dann hat er, wo ich angefangen habe, Martin Haller direkt gesagt, du musst dich bei Philipp melden, LGBTQTs. Und ich so, ja, hab ich schon. Und dann war ich, ja, der macht gut Werbung, ja. Wirklich. Ist ein ganz lieber Martin, Grüße an dich, der muss auch bald kommen. Und
3: Ist auch wahrscheinlich auf Platz 2, aber dauert auch
2: ein bisschen. Ist total weird, weil ich habe so viele Leute direkt am Anfang gefragt, so wollt ihr mitmachen, und die sind immer noch alle, die haben alle ziemlich ja gesagt. Aber
3: weißt du, hast mich auch schon mal gefragt.
2: Genau, Anfang, aber alle sind so, ja okay, so jetzt nach einem Jahr fast, so okay, fangen wir mal an. Das ist aber nicht Absicht, ich bin überfordert. Nee, ist, das ist einfach eine Überforderung. Als weiß ich gar nicht, genau, dann war ich bei dir, bei LGBTQTs, und das war voll nice und alles, aber irgendwas wollte ich erzählen. Jetzt habe ich den Faden verloren.
3: Du wusstest noch nicht, ob du Comedy machen willst. Wir kennen uns schon.
2: Genau, LGBTQTs, genau, also wir kennen uns dadurch, also ich kenne dich eher davon, du kennst mich ja eigentlich erst wirklich, nachdem ich aufgetreten, obwohl, zurückspulen.
3: Ich kenne dich schon länger.
2: Wir kennen uns einfach, ja, okay, so. Aber auf jeden Fall, ich wollte nur sagen, das war, ich glaube, einer meiner coolsten Anfangsauftritte war auf jeden Fall bei LGBTQTs. Und ich fand es auch richtig cool, dass es die Show, also die gibt es immer noch, ich wollte jetzt sagen, dass es die Show gibt. Und auch die von Marie mit Kaktus, TV wollte ich schon sagen, was? Kaktus Comedy. Gibt es ein Kaktus TV? Nee. Okay.
3: Klingt aber so, als ob es gäbe, ne? Vielleicht gibt es auch.
2: Vielleicht.
3: Ja, Kaktus TV klingt was, als ob es hier aufgenommen wird.
2: Ja. Hey, Marie, mach Kaktus TV. Und vielleicht, warum nicht? Kaktus TV
3: klingt. Vielleicht gibt es schon, müssen wir da mal
2: recherchieren. Müssen wir recherchieren, müssen wir mal gucken, genau. Und ich fand das richtig cool, einfach, dass es einfach dieses Space gibt, dieses Safe Space für queere und Flinter-Personen. Was mich halt dann interessiert, ist jetzt, du hast ja, seit wann machst du? Du bist ja Schauspieler, aber Comedy hast also du ja...
3: nicht mehr, aber ja.
2: Nicht, ja. Wenn, ja, so, ja. Lalala. Aber wie lange machst du schon Comedy?
3: Ich habe mit Comedy angefangen. Ich hatte meinen ersten Comedy-Auftritt. Was machst du? Das irritiert. Achso.
2: Ich habe mir noch kurz Glas Wasser genommen.
3: Ich hatte meinen ersten Comedy-Auftritt im Februar, am 2. Februar 2022.
2: Wow.
3: Es war ein Dienstag.
2: Oh, das weißt du noch.
3: Was, ja, weil das Open Mic, bei dem ich war, das war immer Dienstag. Das war im englischen Comedy-Club, und das war so ein Show-Up, Sign-Up. Wo man hingeht, einen Namen aufschreibt, und dann wird der Name gezogen, wenn du auf die Bühne kommst.
2: Das ist auch crazy. Man weiß gar nicht, ob man dann auftritt. Ne?
3: Doch. Also es wird irgendwann Stopp gemacht. Also es ist okay, wir haben jetzt, da waren glaube ich 13 Leute damals auch. Also ich hatte nur so 3,5 Minuten. Aber schon alle, die da waren, wurden schon aufgerufen. Aber dementsprechend halt weniger Zeit.
2: Wie war dein erster Auftritt, so vom Feeling?
3: Richtig gut.
2: Ja?
3: Tatsächlich, der war richtig, richtig gut. Ich habe erst ein paar Tage vorher mein erstes englisches Set geschrieben und habe das dann auf Englisch gemacht, weil ich halt auf Deutsch keine Open Mics kannte, wo ich hingehen konnte.
2: Ja.
3: Und die ich kannte, die man irgendwie herausfinden konnte, die haben mich nicht eingeladen. Und dann bin ich dahin, innerhalb von 24 Stunden habe ich das entschieden. Und dann durfte ich auch von den 5,5 Minuten oder 6 Minuten, die ich geschrieben habe, halt nur 3,5 machen. So. Aber das war sehr lustig. Ich hatte sogar meinen ersten Crowdwork. Moment, der sehr, sehr gut lief tatsächlich, cool. Also mit einem Witz dabei auch irgendwie, aber bis vor ungefähr 30 Sekunden des Auftritts dachte ich, dass ich am liebsten gerne rausrennen würde und nach Hause gehen würde, weil ich so Angst hatte.
2: Oh Gott, aber danach war alles super.
3: Danach war super, ich habe danach gar nicht geschlafen, obwohl ich eine Schlaftablette genommen habe. Und was getrunken und was geraucht habe.
2: Nichts gebraucht.
3: Keiner macht den Drogen. Aber ja.
2: Ja, das war Adrenalin, ist also so krass.
3: Ja, ne? Ich habe wirklich kaum geschlagen, gar nicht eigentlich. War so, oh, geil, das ist, was ich machen will. Und
2: war direkt auch so bei dir, ne? Ja. Also muss ich gestehen, war bei mir auch so. Es war total weird einfach, wo man sich
3: denkt. Wo war dein erster Auftritt? Bei mir, achso, war der bei mir?
2: Nee, also ich sag eigentlich immer gern Mad Monkey.
3: Ja.
2: Aber eigentlich war mein allererster Auftritt, es war auch eine englische Show, das war, ich glaube, 20. oder 28. August 2024. Es war so ein Open Air, das war eine englische Show, aber es war so eine Kiffer-Show. Das war, wo es noch ganz neu wurde mit dem Legalisieren. Also das war Open Air, Leute dort waren bekifft schon, das Publikum, und dachten mir, ey cool, beste erstes Mal, so, weil die sind eh
3: high. Hast du auch bekifft?
2: Nee.
3: Okay.
2: Das mache ich nie, bevor ich auftrete oder so. Das ist für mich undenkbar, dass ich sowas machen würde vorher.
3: Ich bin immer nüchtern.
2: Ja, ich same. Ich wirke zwar nie nüchtern, aber ich bin nüchtern.
3: Wollte ich gerade sagen. Was? Aber also ich trinke auch, also ich würde jetzt zum Beispiel auch nichts trinken, wenn ich heute Abend auftreten müsste.
2: Genau. Ja, wirklich. Also ich würde jetzt auch wegen einem Joint jetzt zum Beispiel rauchen, so mache ich ja immer nur abends zum Schlafen, so weil, wegen dem Adrenalin und dann diesen Gedankenzeugs, aber so tagsüber so durch die Stadt gehen. Wenn ich jetzt abends einen Auftritt hätte, auf keinen.
3: Ja, wissen wir auch, dass ein Joint rauchen abends auf jeden Fall gegen Gedanken hilft. Hört man ja immer wieder, dass die Gedanken dann ausbleiben.
2: Ja, aber bei mir bleiben die auch tagsüber manchmal weg. Und dann weiß ich gar nicht mehr, wie es war zu denken. Denken ist sehr schwer.
3: Ach so, ich dachte jetzt eher, weil du Gedanken hast und dann rauchst du. Und das weiß man ja, dass das jetzt nicht unbedingt immer gegen Gedanken
2: ist. Ach so, ja, bei mir ist es wirklich so. Bei mir ist es, wenn ich keinen geraucht habe, habe ich sehr viele Gedanken auf einmal. Mhm. Und wenn ich einen rauche, habe ich so die Kontrolle über meine Gedanken. So fühlt sich's an. Also sprich, wenn ich sage, ich möchte jetzt kreativ denken, dann denke ich kreativ. Aber ich bewege mich halt nicht mehr.
3: Ich habe voll die guten Gedanken, aber ich kann sie halt nicht aufschreiben, weil mein Arm sich nicht mehr heben lässt.
2: Ich liege dann so da. Oh, das muss ich mir morgen unbedingt aufschreiben, wenn ich normal wieder bin.
3: Und dann aber am nächsten Tag.
2: Nee, habe ich nicht. Und dann bin ich wieder irgendwann high und dann fällt es mir wieder ein. Da war doch mal was. Und dann schreibe ich es manchmal auch auf, also so ist es nicht.
3: Sollen wir das jetzt entpacken hier oder?
2: Nein, ich mache das. Ich werde mich verbessern, ich werde professioneller. Aber ich war einfach, was ich eigentlich hauptsächlich sagen wollte zum Anfang, ich war einfach total happy, dass es einfach eine queere und Flinter-Szene gibt in Berlin. Mhm. Und wo du angefangen hattest, gab es die?
3: Nee, ne? Ich habe ja auch LGBTQDs quasi erschaffen, erfunden, angefangen, weil ich dachte, ach krass, es gibt so eine krasse Comedy-Szene in Berlin, aber es gibt keine einzige wirkliche queere Show. Ja. Was ich für Berlin halt einfach, das hat mich echt erstaunt, dachte ich so, wie crazy. Ja. Und deshalb habe ich das dann gemacht und ich habe Marie und ich kannten uns auch aus der englischen Szene und relativ danach, also sehr, sehr schnell danach, hat Marie auch mit Kaktus angefangen.
2: Super.
3: Und weil wir beide, glaube ich, so den Gedanken hatten, ach krass, es gibt sowas gibt's gar nicht. Obwohl die Szene eigentlich schon so voll etabliert und entwickelt war, aber in die Richtung gab es noch gar nichts. Und wir waren ja auch dann eine Weile halt auch relativ mit so die einzigen queeren Comedians. Also es gab vielleicht auch noch zwei, drei andere, aber es war so, die regelmäßig, wir sind uns immer wieder begegnet.
2: Mhm. Ja.
3: Auch erst 2 Jahre später.
2: Und dann bin ich auch so, Kuckuck, Tinky Winky ist da. Aber ich glaube sogar tatsächlich durch die Gründung jetzt von LGBTQTs und dann auch von Kaktus, dass dadurch noch mehr aus der Flinter-Szene und queeren Szene sich in die Comedy-Szene auch trauen.
3: Ja, voll, weil es die Bühne halt dafür gibt.
2: Genau.
3: Die gab es halt vorher nicht und es ist ja eh schon ein Schritt, den man gehen muss und eine Überwindung und dann nochmal mehr, wie wir wissen, halt einfach, wenn man sich irgendwie dann auch nicht wohlfühlt und so in manchen Räumen. Und deshalb hilft das natürlich ungemein, dass da Leute dazukommen, die das vielleicht auf anderen Wegen nicht gemacht hätten.
2: Ja, deswegen sagen wir jetzt alle schön danke, Philipp, und danke, Marie.
3: Ihr gerne.
2: Danke, dass ihr uns die Bühne gibt. Nein, wirklich, jetzt, ich glaube, so die Tage, wo, ich hatte ja so eine Phase, wo ich einfach nicht mehr wusste, will ich noch auf die, ich sag jetzt mal, ich hasse den Begriff, aber normale Bühne, nicht wegen den Kollegen, sondern einfach so dieses Gefühl von Sichtbarkeit, es war einfach so total, ich weiß nicht, wie ich das erklären kann. Manchmal habe ich einfach das Gefühl gehabt, manchmal gab es so ein Publikum, wo ich mich gefühlt habe, als ob ich gerade so ein Ausstellungsstück aus einer Freakshow bin. Mhm. Aber nicht, weil ich der Comedian bin, sondern weil ich bin.
3: Ja.
2: Hattest du auch mal so Gefühle, also wo du denkst, boah, das Publikum nimmt mich gerade wirklich nicht als Mensch wahr, sondern sind so gerade total weird, einfach so die Blicke und alles.
3: Nee, kann ich eigentlich nicht sagen. Also jetzt wirklich nicht, dass es mir unangenehm aufgefallen ist oder dass ich das bewusst wahrgenommen habe und das, was mit mir gemacht hat. Natürlich war es am Anfang einfach, weil ich mich auch selber finden musste und dass die Figur, die ich, oder die Bühnenperson, die ich bin, und also die natürlich sehr, sehr, sehr, sehr nah an mir selbst ist, aber ja trotzdem so eine Art Schutzfelder auch hat. Wenn ich so daneben rede, geht das nicht so, ne? Ich bin eher so, ja, ich bin, alles gut, ich kann es auch. Ach, hier ist noch, jetzt noch lauter.
2: Oh, jetzt hören wir ihn noch besser.
3: Yeah, ach, so höre ich mich. Genau, deshalb hatte ich nie so, kann ich jetzt nicht sagen, dass ich da ein negatives Gefühl zu hatte. Natürlich musste ich mir das irgendwie auch erarbeiten, dass ich da, wenn es dann mal ein schwierigeres Publikum ist oder eine schwierigere Show, dass ich dann mit besser umgehen kann und das dann auch irgendwie mir nicht, also nicht persönlich nehme oder mir nicht zu nahe kommen lasse. Und ich arbeite ja auch sehr viel damit, dass ich halt teilweise halt schon auch hier mal einen dummen Witz mache, irgendwas mit, wenn das Mikrofon quasi als Penis gesehen wird, das ist ja einfach ein dummer Witz, der dann einfach, der passiert, der funktioniert zum Beispiel bei queerem Publikum kaum halt einfach, weil die sich denken, ach, hör auf.
2: Hatte ich heute schon im Mund.
3: Was Neues. genau, aber ich muss auch sagen, und das ist jetzt ein Hot Take hier in dem Podcast, es gibt manchmal, ich bin manchmal aufgeregter und nervöser oder habe das Gefühl, ich muss mich mehr beweisen vor queeren Shows als vor nicht queeren Shows.
2: Krass. Ich habe das andere so.
3: Na? Interessant. Also,
2: dass ich bei den, es ist total weird. Ich habe immer das Gefühl, ich muss mich bei den normalen Shows mehr beweisen. Was aber wirklich so eine Kopfsache auch ist von mir. So, weil ich weiß es nicht. Ich denke immer, nein, ich bin genauso gut wie dieser cis-hetero-Kollege, so bla. Und ich will einfach das Publikum, weiß ich nicht. Also bei den normalen Shows, da bin ich halt nur nervös, weil ich immer Angst habe. Mittlerweile nicht mehr, Gott sei Dank. Aber dieses abwertende Blicke. Ich bin da sehr empfindlich. So, ich bin so eine, so, oh, ich spüre die Blicke, so, weißt du, so Kopfkrankheit. Und,
3: ja, aber dein Beruf findet auf der Bühne statt, Leute gucken dich an.
2: Ja, ich weiß.
3: Ich spüre die Blicke, ist Teil des Berufs.
2: Ich habe am Anfang, voll immer so am
3: Dreht zickig. Euch weg.
2: Ja, wirklich, ich war am Anfang immer so zickig, weil ich mir denke, die gucken mich alle zu doll an, wieso gucken die so? So in meine Gedanken waren total, bis ich irgendwann im Kopf mir auch gesagt habe, die schauen dich an, weil du redest, Tegen grad, so, und die hören dir zu. So, das hat bei mir sehr gedauert. Bei dem queeren Publikum habe ich, ich glaube, vielleicht fühlt sich das bei mir schöner an beim queeren Publikum, weil ich nie in einer queeren Bubble war vorher. Ich leider auch nicht wirklich in einer queeren Bubble bin, aber wenn ich dann bei diesen Shows bin, ich fühle mich einfach super wohl. Ich liebe es. Ich bin dann so, oh mein Gott, und ich habe halt null Angst vor dem, was im Publikum passieren könnte. Es fühlt sich dann für mich an wie, wir sind alle Friends, wir tun uns alle ein bisschen dissen und lachen und bla. So ist es dann bei mir. Aber wenn ich bei so die Normalen los bin, dann habe ich immer das Gefühl, okay, ich muss denen jetzt irgendwas beweisen, weil ich bin, wer ich bin, mäßig. Was ist das bei dir?
3: Ja, also vielleicht hat das auch was damit zu tun, einfach, dass du dir das auch irgendwie erarbeitest oder so, weil ich kann es irgendwie nachvollziehen. Ich habe es gar nicht. Und ich glaube einfach, dass ich damit umgehen kann und das vielleicht auch mir erarbeitet habe oder keine Ahnung, das ist auch, obwohl ich kann mich nicht erinnern, dass es irgendwie anders war. Also ich habe aus anderen Gründen mich unwohl gefühlt, einfach weil ich unsicher war und weil das neu war und als ich angefangen habe so. Aber ab einem gewissen Punkt war das dann schon so, dass ich gelernt habe, mit Sachen umzugehen und auch wenn es eine schlechte Show ist, wenn es nicht funktioniert oder so, ne, dass ich dann damit umgehen kann, einfach weitermachen kann, das zu Ende bringen kann und das passiert ja, wissen wir ja alle, dass das mal vorkommen kann, dass wir auch mit Material, was irgendwie bei 250 Shows schon wunderbar funktioniert hat, dass man eine Show spielt, wo man denkt, oh, die finden mich nicht lustig, ich mach das nie wieder. Und das gehört ja auch irgendwie dazu und damit umzugehen und grundsätzlich, ich weiß nicht, ich habe jetzt gerade wieder ein Wochenende im Quatsch Comedy Club gespielt und ich hatte da mal krassen Respekt davor, Und nicht, dass ich jetzt keinen Respekt mehr davon habe. Nee, das soll jetzt nicht. Ich habe Respekt vor ihm natürlich, aber halt, ich hatte so eine gute Zeit, aber ich bin da auch viel entspannter reingegangen, als ich da mal reingegangen bin, als ich das erste Mal da gespielt habe zum Beispiel. Ich habe sowieso auch Respekt, aber weiß dann auch, okay, das ist, und ich hatte das Publikum auch extrem gut dabei, und obwohl das Publikum auch sehr unterschiedlich ist und teilweise da auch ein bisschen älter sein kann oder so. Das ist sowieso bei mir so, älteres Publikum, sprich 65 plus, würde ich jetzt mal sagen.
2: Ja.
3: Das kann in beide Richtungen gehen.
2: Ja.
3: Aber es kann extrem auch in wirklich sehr, sehr extrem in die Richtung gehen, wo ich denke so, bitte, wie krass die feiern, was ich gerade gesagt habe.
2: Oder?
3: Ich habe meine Show gespielt in der Lüneburger Heide auf so einem Hof in so einem Dorf. Also wirklich so die Voraussetzungen waren so, okay, was die Leute, krass, die Leute waren da, die haben gegessen, die waren da schon zum Essen, und danach war halt die Comedy-Show. Also die haben halt in diesem Gasthaus quasi da gesessen, schon 3 Stunden bevor die Show losging. Und in der ersten Reihe, oder beziehungsweise am Tisch, am ersten Tisch vor der Bühne, saß so ein älteres Pärchen. Wirklich, also 85 plus, würde ich mal sagen. Und ich war so, oh fuck, direkt da vorne. Dann gucken die mich die ganze Zeit an und die werden mich gar nicht gut finden und so. Und sie hat sich kaum bewegt. Sie hat wirklich so, also, und ich dachte, hallo? Noch immer da. Und dann habe ich angefangen und ich war der Zweite, und der Erste hatte wirklich auch ein bisschen gestruggelt. Und dann dachte ich so, fuck. Und dann bin ich auf die Bühne und ich habe angefangen und ich hatte so eine geile Zeit.
2: Geil.
3: Und er hat die ganze Zeit echt auch richtig krass gelacht. Sie hat einfach, also ich glaube, die war einfach wirklich ein bisschen alt und hat nicht mehr so krass viel reagiert. So. Aber es war wirklich, und ich habe dann auch, irgendwann hatte ich die so weit, dass ich ständig so einen Running Gag gemacht habe mit diesem Orden, dass es da nur eine Straße gibt und bla bla bla. Und ich habe dann auch, weil ich über Dating rede, und dann habe ich mir vorher schon überlegt, okay, wenn ich Dating-Apps, und dann sage ich, ist jemand auf Tinder, natürlich ist da niemand auf Tinder. Und weil das einfach ein älteres Publikum war, habe ich mir einfach überlegt, dass ich halt sage, ja, Dating-Apps kennt ihr? Oder soll ich erstmal das Internet erklären oder sowas halt? Und das hätte natürlich auch ganz schön in die Hose gehen können. Ne?
2: Ja.
3: Das hätte echt, da hätte ich die verlieren können, und egal, was ich gesagt hätte, die wären weg gewesen. Aber die fanden das richtig lustig. Also die waren wirklich voll dafür, dass ich über deren Alter und deren Wohnort Witze gemacht habe, immer wieder so, und das so aufgegriffen habe, und das hat voll gut funktioniert. Das kann natürlich, ich spiele jetzt nächste, ich weiß nicht, wann der Podcast rauskommt, aber ich habe jetzt in sehr, sehr naher Zukunft spiele ich in einem Open Air in NRW in einem Wald.
2: In einem Wald? Diesen Monat noch?
3: Ja, nächste Woche.
2: Achso. Oh, dann, wenn ihr es hört, dann war schon die Show leider.
3: Ja, da kommt eben nicht, dass da jemand hinkommt. Es geht nur darum, dass es so eine Show ist, halt, die schon seit Jahren veranstaltet wird von einem guten Freund von mir, der auch Comedy macht, von Alarm, in dem ich auch viel unterwegs bin. Und der hostet die seit Jahren. Und das ist halt wirklich so das Highlight dort. Und da sind auch immer Comedians, würde ich jetzt mal sagen, die wir nicht unbedingt regelmäßig in den Shows treffen, die wir so spielen.
2: Ja.
3: Auf jeden Fall bin ich da jetzt, und das ist halt so, ich bin sehr gespannt, weil das kann halt, das ist so ein Publikum, da kann es halt nicht. Ich freue mich sehr darauf.
2: Ja, das ist das Wichtigste.
3: Aber das ist so, genau, ja, so im Wald und so, ja.
2: Ach, einfach die Location, ich würde das schon fragen, egal wie es wird, es ist
3: ich bin ja gerne im Wald auch.
2: Wer nicht? So.
3: Gibt bestimmt mal Leute, die nicht.
2: Vielleicht findest du David, den Klabauter. Kennst du den? David, der Klabauter ist 400 Jahre alt.
3: Also okay, wir wissen alle, dass ich auf ältere Männer stehe, aber ich finde 400 ist jetzt ein bisschen hart.
2: Er lebt aber mit seiner Frau, aber ich glaube, die sind schon tot. Die letzte Folge war sehr traurig. Auch die erste Folge war total verwirrend. Das waren ganz crazy Kinder.
3: Sind die beide gestorben oder nur die Frau?
2: Beide. Ah, okay. Die haben sich dann irgendwo hingesetzt so und haben gesagt, komm, hier. So,
3: was
2: die,
3: ist das denn?
2: Ich glaube, das war so eine norwegische... Nee, ey, vor allem, Leute, wenn ihr das kennt, David der Klabauter, glaube ich, heißt es. Ich weiß nicht, ob es das bei Amazon Prime ist, keine Werbung. Allein die erste Folge ist sehenswert, weil die ersten 5 Minuten siehst du nur Krieg und Welt, aber so echte, reale Bilder, ne? Und das ist eine Kinderserie, wie die Welt voll scheiße ist. Und dann so Aufnahme in den Wald, so vom Baum, so Zeichentrick, dann kommt der David, der Klabauter. Aber vorher bist du erstmal total demotiviert, so das Leben macht gar keinen Sinn mehr. Schon als Kind schon so, oh mein Gott, alles böse. Ja, crazy Serie, hat mich sehr beeinflusst.
3: Und das ist eine skandinavische Serie, oder?
2: Ich glaube, ja.
3: Okay.
2: Auf jeden Fall, das auf jeden Fall.
3: Ja, und bin ich überrascht, dass die dich beeinflusst hat. Jetzt wird mir einiges klar.
2: Der hatte rote spitze Mütze. Die Schlümpfe waren so schlapp auf dem Kopf. Das war nicht so meins. Oh Mann. Aber weißt du, was ich auch so geil, was ich so geil fand? Erstmal, ich mag dich ja sehr. Also du bist sehr ehrlich als Person und ich schätze solche Leute. Also, und bist auch sehr witzig, was sehr gut ist. Du machst ja Comedy. Und
3: wow.
2: Aber
3: danke, dass du ehrlich zuerst gesagt
2: hast. Was ich so feier, dass ich habe mich so mega gefreut, wirklich, wo ich diesen Post von dir gesehen hatte. Und das will ich unbedingt aber ansprechen. Du warst Opener für Bob the Drag Queen. Ich weiß, vielleicht hast du das schon oft gefragt gekriegt oder sonst was. Ich weiß es nicht. Aber ich feiere The Drag Race und du sicherlich auch. Mhm. Hoffe ich natürlich. Und ja. Wie war so die allgemeine Erfahrung so für dich so mit einer internationalen Künstlerin, einfach Bob the Drag Queen. Ich weiß nicht, was man. Also für mich ist Bob the Drag Queen. Es ist ein Star einfach.
3: Auf ja, jeden absolut. Fall. Absolut. Absolut. Ja, das war eine krasse Erfahrung. Das war noch bevor ich mit Allah auf Tour gegangen bin. Beziehungsweise gerade so, wir hatten gerade ein paar Termine gemacht. Das heißt, es war auch meine erste Erfahrung, irgendwie vor krass großem Publikum zu spielen und so. Und ich habe mich natürlich erstmal extrem gefreut, als ich Bescheid bekommen habe, dass ich das machen darf. Weil ich habe mich 3 Monate vorher schon, wollten die irgendwie Sachen von mir haben und so, und dann hat es 3 Monate gedauert, bis sie sich 2 Wochen vorher oder 10 Tage vorher entschieden haben.
2: Krass.
3: Und ich habe mich extrem gefreut. Und dann waren die auch so gleich so, ja, die wollen, dass du 20 Minuten machst als Opening. Ich war so, 20 Minuten? Das habe ich bis dahin, weiß ich gar nicht, wie oft gemacht. Nicht oft. Und dann ja noch Englisch. Und ich musste wirklich so mein ganzes englisches Material, ich hatte nur noch 2 Open Mics, glaube ich, die ich dazwischen quetschen konnte, dann um nochmal Englisch zu machen, was ich echt wenig gemacht habe. Und musste dann irgendwie so mein ganzes englisches Material, beziehungsweise habe dann auch noch was Deutsches übersetzt, was ich vorher in Englisch noch nie gemacht habe. Weil, also 20 Minuten ist für ein Opening auch krass, ne?
2: Ja, auf jeden Fall.
3: Und ja, das erste Mal, weil ich habe ja 3-mal gemacht, also ich war ja in Berlin dabei und dann haben die mich kurz vor Berlin noch für Köln gefragt und in Köln haben die mich gefragt, ob ich 5 Tage, 6 Tage später nach Warschau kommen will. Auch.
2: Geil.
3: Und das war schon krass. Beim ersten Mal hier in Berlin auch mega geil im Admiralspalast. Super schöne Location. Und ich bin dann da hingekommen. Die waren alle super, super sweet. Und dann war ich halt, hatte ich meine Garderobe. Und dann war ich in meiner Garderobe und dann habe ich irgendwann die von der Produktion gefragt. D2M haben das produziert. Habe ich irgendwann gefragt, so, ja, wie ist es eigentlich? Kann ich ihn kurz vorher sehen oder so? Und waren so, ja, ich gehe mal kurz fragen. Und dann war so, ja, der macht gerade noch ein Interview und dann kommt er rüber und so. Und dann kam er auch von sich selber danach. Also war so, hey Philipp! War super sweet. Also so auch wirklich, also null, man hat null denken können, irgendwie, dass er ein großer Star ist oder dass er irgendwie da, also null Berührungsängste.
2: Voll cool,
3: und super sweet. Und das war ja auch gerade nicht ganz so lange, nachdem er mit Madonna auf Tour war.
2: Wollte ich schon sagen. Das heißt, er hatte schon Madonna angefasst und dann, oh mein Gott, du hattest die Aura in deiner Nähe.
3: Das war krass. Und in Köln saßen wir dann auch nach der Show im Tourbus zusammen mit Rob noch, der Kostümdesigner von ihm. Mit dem habe ich mich auch super, super gut verstanden, cool, weil wir halt immer während der Show zusammen im Backstage waren und halt abgehangen haben. Und dann saßen wir da zusammen, da war noch ein Fotograf aus London dabei. Und dann haben die einfach so ein bisschen, weil die haben sich da kennengelernt, Bob und Rob. Und dann haben die so ein bisschen erzählt, einfach von der Tour so. Und ich saß halt da und ich war so, wie krass das ist, dass die einfach gerade darüber reden, was auf der Tour mit Madonna passiert ist.
2: Oh, so surreal.
3: Das war alles wirklich, also ich bin jetzt nicht ein crazy Madonna-Fan.
2: Ich schon.
3: Aber in dem Moment, das war wirklich, ich war so, was passiert hier? Ich sitze gerade im Tourbus mit denen und die reden darüber. Wie, das war schon so ein bisschen, und ich habe das einfach genossen. Ich habe das so einfach so eingesogen und war so geil. Und ja, es war voll, voll sweet. Und in Warschau waren wir dann Backstage und dann war Bob irgendwann so, dann haben wir so rumgealbert, saßen nebeneinander, hab ich irgendwie Ohrringe von ihm anprobiert und so, und dann war er irgendwann so, do I actually have your number already? Und ich war so, I don't think so.
2: Oh Gott.
3: Und dann haben wir Nummern getauscht. Und die war so, oh mein Gott.
2: Oh mein Gott. Falls Philipp sein Handy sucht, ich hab's.
3: Ja. Ich hab's unter einem Synonym eingespeichert.
2: Rob.
3: Da kommt niemand drauf.
2: Das ist so gut.
3: Nee, das war echt crazy. War schön.
2: Ich sag das, weil das ist immer etwas, wenn immer Leute sagen, kennst du den Philipp, ist das wirklich, sage ich immer, ja klar, Philipp, oh mein Gott, Philipp war ja Opener von Bob, das sage ich jedes Mal. Aber was ich auch, was auch zu sagen ist, dass du als auch sehr oft opens für Alain.
3: Mhm.
2: Und das, ich finde das so toll, also auch von ihm jetzt so, ne? Ich finde das richtig toll, aus meiner Perspektive nochmal erklärt, weil durch deinen Auftritt gibt er ja nochmal so eine zusätzliche Sichtbarkeit für die queeren Leute. Mhm. Und das macht er regelmäßig und das schätze ich so an ihm so. Und mit Sichtbarkeit meine ich jetzt aber auch nicht nur so dich auf der Bühne, sondern ich stelle mir halt auch immer so vor, im Publikum sitzen welche, so viele kleine Philips oder alte Philips, weiß man ja nicht so, aber die sehen halt anders aus, oder Tekins, so was weiß ich, so kleine Bobs. Und das meine ich als Sichtbarkeit, ja. So, weißt du, dass die im Publikum jemanden auf der Bühne haben und sagen, war cool, so, ich fühle mich so abgeholt, so einfach so, ich fühle mich, als ob ich auch in dieser Welt dazugehöre, ja, weil voll. Ich auf einer Show bin, wo der Typ Mensch, die auch repräsentiert wird, ja. Was ich bin. So, das ist das, was ich meine mit, wir brauchen mehr Sichtbarkeit.
3: Ja, voll, total. Und das, ich glaube, das verstehen manche Menschen auch nicht so, wie krass wertvoll das ist und was das bedeutet. Ja. Allein wenn das schon, also gerade auch wenn ich mit Allah unterwegs bin und wir manchmal so 1.500, 2.000 ist jetzt nicht immer, ich weiß auch nicht, weil natürlich nicht alle sich melden, wenn ich frage, hey, sind schwule Männer da oder so, ne, so in dem Moment, aber selbst wenn, da sind statistisch gesehen,
2: ja,
3: wissen wir, dass da queere Personen im Publikum sitzen und natürlich, wenn da nur eine Person sitzt, die irgendwie denkt, was du gerade gesagt hast, so, dann bedeutet mir das schon super viel.
2: Voll.
3: Und ich kriege auch immer wieder mal Nachrichten, jetzt nicht unbedingt immer von queeren Menschen, aber so Nachrichten so, hey, gerade jetzt auch, wenn ich mit Allah unterwegs bin, ey, ihr habt gar keine Ahnung, was mir euer Auftritt heute Abend bedeutet hat. Und du warst so eine schöne Überraschung, dabei zu sein. Ich hatte so eine krasse Zeit gerade so. Und irgendwie, ich krieg Gänsehaut, wenn ich das jetzt erzähle.
2: Ich auch.
3: Wenn das nur so, weiß ich nicht, wenn ich nur dreimal im Jahr so eine Nachricht kriege, dann so denke ich irgendwie so, krass, was das irgendwie, weißt du?
2: Ja.
3: Und ich stehe auf der Bühne und erzähle Peniswitze. Aber... Nein, naja, wirklich,
2: ja,
3: aber es ist halt trotzdem, aber es ist was irgendwie alles, was dazugehört, so dass die Leute sich trotzdem irgendwie verbunden fühlen und das spüren können und denken, ah krass, das macht was mit mir und das hilft mir.
2: Und ich finde, das hilft halt auch so diese Sichtbarkeit jetzt nicht nur für queere Leute, auch für POC-Leute, für so wirklich alle, auch für Menschen mit Behinderung, so wenn das einfach regelmäßiger wäre auf der Bühne. Ich weiß, man kann jetzt nicht erwarten, dass immer jemand dabei ist, ne? Also es ist schon schwierig. Man kann jetzt nicht, wenn eine Show mit 4 Leuten ist oder manchmal auch 6. Wichtig ist mir persönlich immer, dass zumindest auf jeden Fall Frauen dabei sind. Und queer wäre halt auch noch so. Wichtig ist eigentlich, dass alle dabei sind. So. Mhm. Aber ich finde, so standardmäßig wäre immer schon mal gut Mann und Frau. Ach nee, das nehme ich raus. Das gefällt mir nicht, Mann und Frau zu sagen.
3: Ja, ich bin schockiert.
2: Ich bin auch
3: mein Herz ist ganz
2: schockiert.
3: Kurz stehen geblieben.
2: Ich hab gerade schon fast geschissen in die Hose. Ja, war so sauer auf mich, mein Darm gerade so, halt's Maul! Und nee, egal. Du weißt ja, worauf ich hinaus will.
3: Ja.
2: So, das meinte ich
3: Mann
2: halt.
3: Und Frau. Du willst, dass alles wieder ein bisschen
2: als
3: klassischer wird.
2: Nee, weil ich hatte in Emden einen Auftritt vor, ich glaube, 2 Wochen oder 3, ich weiß es nicht mehr. Und das war aber lustig, weil das war auch so die gleiche Situation. Ich hatte in der ersten Reihe saßen 8 alte Damen, alle auch so ab 70 aufwärts. Und bevor der Auftritt losging, mein Freund war auch an dem Abend da mit seiner Mama bei der Show, weil er ist ja aus Friesen. Dann habe ich gedacht, ja, okay, wenn ich schon mal aus Friesland bin, dann mach mit. Und er hat da schon mir so geschrieben, ich war so Backstage und dann meinte so, meinst du, es ist dein Publikum? Weil es halt alles so ältere Leute ziemlich waren vorne. Und dann habe ich gemeint, es ist wurscht. So, wir werden sehen.
3: Ja.
2: So, ne? Und ich war auch so ziemlich nervös, weil ich mir dachte, oh mein Gott, jetzt so die erste Reise sind halt alles so ältere Menschen, dann ist man so. Aber die haben das auch total gefeiert. Die, ich hatte halt Glück, weil das war eigentlich so eine Girly-Group. Trotzdem, es waren so 8 Mädels, was weiß ich. Ja, für mich waren es immer noch Mädels. Ich sehe die nicht als Seniorinnen irgendwie so. Weil ich habe dann irgendwann angefangen, über Blowjobs zu reden und habe dann mit denen drüber geredet.
3: Und die waren so,
2: ja, die eine war so am Räuspern. Ich so, bereitest du dich schon hier vorne, was will? Und keine Ahnung. Ja, also die haben einfach so ganz viel gelacht. Einfach, weil
3: ja, aber das ist ja, das funktioniert oft mit
2: ja,
3: älteren Menschen.
2: Ja, so. Das fand ich so toll. So. Also ja, das war ein toller Auftritt. Aber worauf ich hinaus wollte, war, nach der Show kam ein Junge, ich weiß jetzt nicht wie alt, zwischen 17 und 20, ich kann das nicht mehr einschätzen. Und, die sehen alle gleich aus, so haben alle Hände und Beine. Und dann kam der so zu auf Philipps Gesicht gerade. Und so, ja, Bild machen. Und dann hat er gesagt, ah, ich feiere dich voll, bla. Und ich habe halt natürlich gemerkt, er ist ein queerer Artgenosse. Und das war so. Er hat mir dann auch so geschrieben, so, oh, ich feiere dich, das war so toll, so bla bla bla. Aber genau, das war dann auch so wieder so der Moment, wo ich dachte, oh mein Gott, wie toll ist das denn? Da habe ich mich so gefreut, dass bei so einer Masse irgendwo in Ostfriesland zumindest der eine da war, wo ich dachte, hey, der hat's gefeiert, so, weil ich war da, habe repräsentiert, so auch vielleicht nicht mit der Message, was er hätte, aber egal, ich war als Mensch da zum Repräsentieren und es hat mir halt auch sehr, sehr, es hat mir schon sehr gefallen.
3: Voll schön. Weißt du, was mir passiert ist vor kurzem? Also es war eine queere Show, aber es war trotzdem einfach ein super, super krasser Moment. Es beschäftigt mich auch eigentlich immer noch. Oh. Und zwar, ich habe eine Show gespielt danach kam standen wir noch da, ich habe Flyer verteilt, weil ich dort auch mein Solo spiele und dann habe ich mit so ein paar Leuten noch gequatscht und so und dann kam ein älterer Mann zu mir, also wirklich so älter, also bestimmt 70 plus, 75 okay. plus oder sagen wir zwischen 70 und 80, was 70 plus wäre. Anyways, zwischen 70 und 80 würde ich jetzt mal sagen. Und der war super nett, der war so, ja, es war voll schön. Und ich so, ja, geil, dann komm zu meinem, also haben wir so ein bisschen gequatscht. Ich so, ja, komm zu meinem Solo nächstes Jahr. Und dann hat er gesagt, ja, auf jeden Fall, hast du noch einen Flyer? Dann habe ich ihm einen Flyer gegeben und dann war so, ja, dann komme ich vorbei. Dann kannst du mir mit meinem Coming Out helfen.
2: Oh mein Gott.
3: Und dann hat er das aber gesagt und ist dann gegangen. Und hat mich einfach damit stehen gelassen.
2: Oh mein Gott.
3: Und ich war so, okay, weil ich war so, war das jetzt ein Scherz? Mm. Weil wir waren ja auch, wir waren bei einem queeren Event mit 250, 300 queeren ZuschauerInnen. Es war jetzt nicht so, weißt du, wir waren irgendwo und das sollte irgendwie, sondern es war so, und dann hat er es aber gesagt und ich wusste gar nicht, weil ich war so, was ist jetzt ein Spaß? War der, weißt du, hätte er jetzt mit mir darüber reden wollen, aber wenn ja, warum ist er dann einfach gegangen, nachdem er das gedroppt hat? Und es hat mich wirklich, und ich habe das dann noch einem Kollegen, der dabei war, erzählt, ein Drag-Kollege, und wir waren dann alle irgendwie so, ja krass, sowas zu sagen und das hat mich auch krass, also beschäftigt mich irgendwie immer noch, weil ich halt so denke, ja, also wenn du das irgendwie ernst gemeint hast und so, I'm here for you, aber das irgendwie zu sagen und dann sich umzudrücken und zu gehen, war so, krass, was mache ich jetzt damit?
2: Das ist so, ich will helfen, aber ich kann nicht.
3: Also war das jetzt irgendwie Spaß oder weißt du, oder ist er wirklich an dem Punkt, wo, keine Ahnung, ich habe gar keine Ahnung, aber fand es ziemlich krass.
2: Es ist auch, also es tut, ich glaube, Ich glaube, das macht auch mit einem was, weil man weiß ja, wie es ist, das Outing. Und wenn man sich dann vorstellt, man ist 70 plus.
3: Ja, voll. Und ich habe zum Coming Out, zum Outing krasse Bezug irgendwie, obwohl meins echt sehr harmlos verlief. Ich rede ja auch auf der Bühne darüber mittlerweile. Aber ist, wenn auch immer ich irgendwo, wenn ich was sehe mit Coming Out, wenn ich einen Film gucke, eine Serie oder keine Ahnung, ich heule wie ein Schlosshund. Egal, ob das eine gute oder eine schlechte oder eine tolle Geschichte ist, es macht so krass viel mit mir, weil ich einfach weiß, wie viele Leute noch darunter leiden und es nicht so einfach haben.
2: Das ist wirklich so. Das ist wirklich so.
3: Und deshalb auch, wenn dann so jemand sagt, weißt du, bin ich so, oh fuck, hat er jetzt wirklich irgendwie 70 Jahre gelebt und kommt jetzt irgendwie an den Punkt, wo er denkt, so, ich hätte gern mein Coming Out.
2: Und dann ist halt die Frage, hat er denn wirklich gelebt dann all die Zeit, ne? So, dass du bist 70 Jahre, dann spielst du einfach so eine Rolle für die Gesellschaft. Voll. Und hast halt Angst, dich zu outen. die Angst wird ja größer, weil wir sehen ja, wir haben ja alle TikTok, Insta und so einen Scheiß, und dann sehen wir ja die Flut an rechtspopulistischen Sachen, mit diesen queerfeindlichen Sachen, was dann so auf. Es wird ja immer schlimmer, die Transfeindlichkeit, alles Mögliche. Die Leute haben einfach auch Angst, sich zu outen und das Ganze. Und es gab natürlich die Welle, wo viele sich mehr getraut haben zu outen irgendwann, weil wir natürlich Fortschritte machen, hoffentlich. Also zumindest ist es nicht mehr so wie damals bei mir so.
3: Wann hattest du dein Coming Out?
2: Oh Gott, ich war, also bei meiner damaligen besten Freundin, da war ich 13.
3: Ach krass.
2: 13. Da habe ich auf der Toilette geheult. Ja, weil ich war verknallt in Dimitri.
3: Ach so, ich dachte, du hast auf der Toilette geheult und sie war so, Tegin, bist du schwul?
2: Nee, aber ich glaube, das erste Outing ist immer so, ich glaube, ich bin bisexuell. Das war mein bisexuell.
3: Ja, aber bei mir hat es so lange gedauert, dass ich da ganz klar wusste, dass
2: Frauen... Ich wusste eigentlich schon immer, dass ich nicht auf Frauen überhaupt stehe, aber ich wollte jetzt noch nicht schwul sagen, glaube ich, weil ich Angst hatte einfach vor dem Ganzen. Es ist einfach ein scheiß Leben so für sich, auch als Kind mit 7, wenn man schon weiß, man ist nicht so wie die Jungs.
3: Ja.
2: Und ich wusste schon mit 7, in welche Richtung das alles bei mir geht. So, ich war auch mit 6 oder 7 verknallt in Atreo von Die Unendliche Geschichte. Das war mein erster
3: Crush. Das ist nicht der Hund, ne?
2: Das ist Fuhur. Aber den mag ich auch. Nee, Atreo war der mit dem weißen Schimmelpferd da, was dann besoffen ist im Sumpf, das arme Ding.
3: Ah, ja, die Szene erinnere ich mich. Okay, krass.
2: Ja, Atreo, das war so mein Ding. Ich so, oh mein Gott. Und jetzt, dann wurde er, irgendwann habe ich gelesen, als Teenager, er wurde dann drogensüchtig Junkie. Ich so, oh mein Gott, voll mein Typ.
0: I love you.
2: I love you. Nee, aber das wusste man ja schon so früh. Und dann musst du halt wirklich all die Jahre in der Schule und sonst wo gegenüber Familie, Freunden, allen so ein falsches Leben spielen. Und das macht ja psychisch auch ganz viel mit einem. Und dann outest du dich irgendwann erst, wo es schon voll spät ist, wo du psychisch eigentlich schon dir ein bisschen Schaden geholt hast aus dem Ganzen, weil du so lange nicht wirklich du warst.
3: Voll.
2: Und mir geht das wirklich gerade so, dass ich das Gefühl habe, und das finde ich halt so beschissen, weil ich bin ja leider schon über 40. Oh mein Gott, ich habe so lange gelebt. aber ich habe das Gefühl, durch die Comedy, durch zum Beispiel jetzt auch LGBTQ, durch, dass ich dich kenne und was weiß ich, so diese Bubble, so Schwessi und Smash, all dieses, diese queeren Leute um mich herum, das hat mit mir viel gemacht. So, ne? Es hat schon irgendwie ich habe viel mehr das, was ich denke und für was ich stehe, auch gesagt dann irgendwann so, weil es war immer trotzdem so, ja, man weiß ja nie und aber jetzt bin ich so richtig so, fick dich!
3: Ja.
2: So, und habe so einen Schutzinstinkt in mir so hoch, so, nicht Schutzinstinkt, so weiß ich nicht. Ich kann es nicht erklären. Ich habe jetzt auch den Faden verloren, weil ich so krass hochgepusht habe. Gerade
3: einfach, atme du mal durch.
2: Ich red kurz. Ja, Mann, ich trinke mal.
3: Vielleicht ist es ja auch einfach so, dass man irgendwann auch an einen Punkt kommt, gerade zu bestimmten Themen oder zu bestimmten Zeiten, wo man denkt so, boah, ich kann jetzt einfach nicht mehr und jetzt muss ich was dazu sagen und es ist egal, was die Konsequenzen dazu sind, weil es ist so und ich muss laut werden und so. Und das ist ja, kann ja auch sein, dass es immer so in Wellen kommt und mal extrem da ist. Und weil ich bin in letzter Zeit, merke ich voll oft, dass, obwohl ich voll oft was sage zu Sachen und so, also dass ich auch einfach echt so oft müde bin.
2: Ja.
3: Also auch einfach, weil ich, also wegen der Themen natürlich, aber auch, weil ich einfach grundsätzlich müde bin, weil ich nicht genug schlafe. Aber dann halt auch einfach so, ach, schon wieder und es ist jetzt schon wieder. Also und mein Respekt auch wirklich so an alle, die halt deren berufliche Laufbahn, Karriere darauf basiert, Content dazu zu kreieren, weil mir fällt es manchmal schon schwer, das nur einmal zu machen. Einfach weil ich denke so, oh, ich habe die Kraft nicht dazu.
2: Also Content meinst du jetzt so die Reels oder?
3: Ja, aber Content im Sinne von queere
2: so,
3: Content Creator,
2: ja,
3: Influencer in Anführungszeichen. die sich damit hauptberuflich beschäftigen,
2: ja,
3: die das
2: absolut.
3: Halt ja machen müssen zu jedem Thema quasi, weil es einfach deren Beruf ist, weißt du?
2: Absolut.
3: Wohingegen ich ja dann sagen kann, okay, ich sag jetzt halt mal vielleicht weniger dazu,
2: ja.
3: weil ich bin ja auch nicht, ich muss ja nicht zu allem da was sagen und vor allem nicht zu Themen, die mich irgendwie persönlich auch betreffen,
2: ja.
3: oder verletzen so. Genau, aber die machen das beruflich einfach.
2: Und auch sehr gut, was die machen. Danke euch.
3: Genau, danke. Ja, jetzt habe ich auch gerade den Faden verloren. Aber ja, achso, nee, genau, ich wollte dir das abnehmen. Einfach, dass das bla bla bla bla
2: bla. Bla. Bla.
3: Nee, das genau, dass man das auch entscheiden kann, einfach mal sich rauszuhalten. Also das ist natürlich auch ein Privileg. Aber,
2: ja.
3: aber man muss es manchmal, you don't have to fight every fight.
2: Das ist
3: das Ding.
2: Das ist es wirklich. Ich gebe dir da auf jeden Fall, also dieses müde Gefühl habe ich natürlich auch. So, die
3: Ja.
2: Egal, Leute, weil wir sind noch am Leben, voll geil. Ich möchte, das wirst du bestimmt auch meinen, ich möchte einfach auch so die Kolleginnen auch gerne motivieren, die sich trauen, auf Flinterbühnen und queeren Bühnen auch sich auf den regulären Bühnen zu probieren. Oder glaubst du, dass... Ist Schwachsinn, der Gedanke.
3: Nee, natürlich, auf jeden Fall würde ich.
2: Ja, weil ich würde gerne mal, weil ich weiß, dass viele sich nicht trauen, so ein bisschen hier wegen Publikum oder vielleicht sogar wegen Line-Up-Sachen. So, es hat alles unterschiedliche Gründe.
3: Ja.
2: Und was ich halt mir wünsche, ist einfach so, ich freue mich einfach, weil durch deinen Open Mic und von Marie und auch durch Schwessi ist es halt so. Dadurch haben wir noch mehr Comedians, also dazu gewonnen, auch in der queeren Szene und in der Flinte halt. Und
3: es gibt jetzt auch ein queeres Open Mic in München. Grüße gehen raus.
2: Mega gut.
3: Ja.
2: Grüße an München, wir kommen. Und
3: also wir kommen nach München jetzt nicht.
2: Ach so, ja. Das noch nicht. Die Lederhose hat er heute nicht an. Das nicht. Heute keine Flecke. Und was wollte ich sagen? Genau, ich will nur, dass ihr euch motiviert fühlt, euch euren Platz auch einzunehmen auf der Bühne. Ne? Auch ihr macht das nicht nur für euch, sondern stellt euch immer für uns erstmal das. Aber ich stelle mir immer vor, es können immer welche im Publikum sein, die nicht geoutet sind oder sonst was, die nichts. Die wissen, niemand kennt die Leute, die da sitzen im Publikum. Deswegen, also es ist schön, jeden zu repräsentieren zu können, was im Publikum sitzt. Das wäre halt richtig cool, wenn ihr euch traut. So. Ich verstehe es auch, so, dass manche echt keinen Bock einfach schon haben mehr.
3: Mhm.
2: Ne? Also nicht nur trauen, sondern sie auch generell sagen, nö, überhaupt keinen Bock drauf.
3: Ja, aber gut, ja. Also es kann ja auch nicht jeder Bock drauf haben.
2: Nee, die müssen es ja dann nicht machen.
3: Es ist jetzt nicht so, dass alle mal probiert haben müssen,
2: du musst
3: all. Aber auf jeden Fall, wenn jemand da Bock drauf hat, auf jeden Fall probieren einfach. Und dann kann man ja auch immer noch direkt feststellen, dass man es vielleicht nicht mag. Und auch auf anderen Bühnen und so. Und es gibt ja auch ganz, ganz oft einfach, muss man ja auch schon dazu sagen, auch wenn es manchmal nicht so schön ist, bin ich auch oft in Backstage, wo ich denke, so, ah, heute ist es einfach so angenehm, es ist so schön
2: ja.
3: mit den Leuten da und in den ganz, ganz selten gehe ich dann sogar noch danach was mit den Kolleginnen trinken.
2: Ah, gut, weil bei uns ist er nicht mitgegangen, wollte ich nur mal sagen.
3: Ja, ich habe gerade gesagt, ganz, ganz selten.
2: Mm.
3: Nee, das hat auch... Scheiße, habe ich mir ein Eigentor geschossen.
2: Nee, alles gut.
3: aber das hat gar nichts, auch nur...
2: Ich weiß, was du meinst.
3: Doch, das hat schon... Wovon reden wir eigentlich? Wo wir unterwegs waren auf Tour oder was?
2: Nee, ich war jetzt gerade bei LGBTQ Special, wo du gesagt hast, du gehst jetzt nach Hause.
3: Ja, aber das war nur also, ich wusste nicht, dass die noch da sitzen.
2: Ach, okay.
3: Und ich habe mich dann noch zu denen gesagt. Ich wusste es wirklich nicht, weil die eine Freundin von mir, wir sind zusammen mit dem Auto nach Hause gefahren.
2: Ach so, okay.
3: Und die saß da und deshalb musste ich dann auch, also ich saß auch gerne mit. Das war keine Absicht, war nicht, weil ich mit euch nicht sitzen wollte.
2: Nee, wir haben dich doch dann nur hochgenommen.
3: Ja,
2: wir wissen das doch. Aber es war so funny, weil da sind wir wollen gehen. Und dann waren wir so Tobi, Born, so Sophia und Marlene, wir dann so,
3: Nee, ich war eigentlich tatsächlich auch im Eimer, aber ich musste dann halt auch warten.
2: Ja.
3: Ich sitze, aber ich mache das wirklich super selten, weil ich auch echt immer gerade auch so nach so einer Show, nach der Show da war ich auch einfach richtig krass im Eimer.
2: Ja, war aber auch eine richtig tolle Show.
3: Und ich hatte wirklich. Ja am Tag danach nochmal eine.
2: Ja.
3: Die gleiche.
2: Ich war voll Workaholic.
3: Deshalb ja. War das schon auch, wäre mir gegönnt gewesen, auch nicht mit euch da zu sitzen. Ich mag euch alle.
2: Okay.
3: Ich muss nochmal kurz überlegen, wer dabei. Nein, Quatsch, Spaß.
2: Doch, das war ein super,
3: nein,
2: super
3: Lang. Das war.
2: Aber das mit der Doku, kann man das sagen?
3: Ja, ja, ja.
2: Okay.
3: Kannst du kurz beschreiben, was du mir vorgemacht hast mit den Händen?
2: Ich habe ja gefragt, ob ich die Doku erwähnen kann. Ich habe dabei so ein Foto-Ding.
3: Ach so, das war, ich habe es gar nicht gecheckt. Ich dachte nur,
2: ich wollte ein Fernsehschirm-Fotoschirm nachmachen.
3: Jetzt
2: so LL auf den Anfänger. Ja, das war auch krass, also wo wir da waren. Du hast ja deine kommende Solo-Tour, die beginnt. Wann ist dein erster?
3: Am 29.10. in Hamburg.
2: Und
3: kommt vorbei, wenn ihr das hört und in Hamburg seid. Und wenn ihr nicht in Hamburg seid, fahrt nach Hamburg, damit ihr in Hamburg seid.
2: Ja, Hamburg, schön, geht hin. Und hey, wer war das? Jemand hat einen Stuhl fahren lassen drüben. Egal, habt ihr nicht gehört. Vielleicht habe ich es gehört, vielleicht ihr nicht, egal. Aber
3: ich habe es nicht gehört.
2: Ach, okay, dann habe ich es auch
3: vielleicht
2: nicht gehört.
3: Vielleicht passiert.
2: Vielleicht bin ich einfach nur krass gestört. Aha. Und was ich einfach so krass fand, wo wir dann dort waren, da war ein Freund von dir da, der Niklas.
3: Ja.
2: Ich bin gerade happy, dass ich den Namen richtig erinnert habe. Und super, super sympathischer Typ. Und
3: Grüße gehen raus.
2: Ja, liebe Grüße. Und der nimmt eine Doku auf von deinem Weg zu deinem ersten Solo-Auftritt.
3: Genau.
2: Ne? Das finde ich so spannend.
3: Also großes Thema ist auch LGBTQs.
2: Ja.
3: Und die Idee, der ist irgendwann auf mich zugekommen, weil der war bei verschiedenen Shows von mir und hat dann irgendwann, als ich dann quasi in die Arbeit gegangen bin für Solo, gesagt, hey Philipp, hast du nicht Bock? Weil der ist Filmemacher, der ist Regisseur und Filmemacher und ich habe mal mit denen gearbeitet. Danke, ich bin, danke. Ich bin...

0: einen ähnlichen Handlungsstrang haben,
1: ja,
0: und auch mit LGBTQs verbunden sind. Deshalb haben wir auch viel schon über mit LGBTQs aufgenommen. Er war auch beim Geburtstag im März dabei und so.
1: Voll cool.
0: Genau. Und dann aber so auf dem Weg zum Solo. Wir meinen jetzt in den nächsten zwei Wochen nochmal, wo er dann so ein bisschen mich auch zu Hause, wie ich halt an Sachen schreibe und so. Und wir haben so ein Bit, woran ich arbeite, wo quasi in der Doku erzählt wird, wie es von, ich schreibe das erste Mal auf, ich habe den Gedanken bis zu, es ist fertig. Es wird getestet und es ist fertig. So, genau.
1: Oh, voll cool. Ich hatte aber so ein unangenehmes Moment mit Nikolas. Aber Leute, falls ihr Prime-Mitglied seid, Schlussklappe heißt der Film.
0: Ah ja.
1: Da könnt ihr Philipp sehen. Hat mir Nikolas verraten,
0: ganz,
1: alles.
0: Ganz kurz.
1: Egal! Schaut es euch trotzdem an. Auch weil Nikolas ein ganz netter Typ ist.
0: Ja, so. Guckt es euch an.
1: Guckt es euch an. Aber was so unangenehm war, ich kam da an und ich hatte so einen Pulli an und dann wollte ich auf mein Shirt wechseln, mein Alpha-Mail-Shirt. Und ich habe immer in meinem Rucksack so eine Ersatzunterhose.
0: Weil du dich oft einpinkelst oder was?
1: Nein, weil ich habe einfach immer eine Ersatzunterhose an, weil das mit der Blasenspülung war ja nicht gelogen, was ich mal auf der Bühne erzählt hatte. Es gab so eine Phase und dann hatte man manchmal das nicht so unter Kontrolle, ob da ein, zwei Tröpfchen mitkommen, ne? Und deswegen war es mir wichtig, dass ich sowas immer dabei habe. Ist nicht mehr so, aber es ist so ein Hängen geblieben in meinem Kopf einfach. Aber das Schlimme war, ich habe dann so mein Shirt aus meinem Rucksack rausgezogen, bin dann um die Ecke mich umziehen. Ich so, schaut mich nicht an, wenn ich mich umziehe. Und dann bin ich zurück und dann sehe ich, wie meine Unterhose schön gefaltet auf meinem Rucksack liegt. Und Niklas mich so anschaut und dann war ich so.
0: Aber wenigstens lag sie schön gefaltet.
1: Und Gott sei Dank die saubere. Stellt euch vor, ich hätte die schon gewechselt, dann wäre so die Urin stinkende, Alter. Okay, das.
0: Also es gibt schlimmer.
1: Oh Gott, ey.
0: Welche Farbe haben deine Unterhosen?
1: Meistens schwarz, aber auch dunkelblau. Ja,
0: aber dann sieht man das doch sowieso nicht.
1: Nee, aber also riechen.
0: Ich trage nur weiße Unterhosen, das ist critical, sage ich dir.
1: Ja, aber man riecht es doch, denke ich, sonst. Also ich weiß, ja, Niklas hatte jetzt hoffentlich nicht auffällig geschnüffelt dran. Wenn, dann hätte es nach Lenore gerochen. Auf jeden Fall. Die Alpenfrische.
0: Dann ist es auch ein bisschen mehr Niklas' Problem als dein Problem.
1: Ja, Niklas, ich hoffe, es hat gut gerochen. Ich wollte schon sagen, gut gemundet. Gut gemundet. So, Niklas, sag ich jetzt schon. Philipp, ich hab noch ein Kopfkino für dich. Okay? Ich werde dir jetzt so eine Situation erklären. Gibst uns ein Kopfkino.
0: Okay.
1: Okay, aber es kann schon mental gehen. Ne? So, du bist auf der Bühne so, und machst so dein Programm und dann ist jetzt böse. Und dann schreit einer, Schwuchtel, was geht in meinem Kopf ab, wenn das auf der Bühne passiert?
0: Also wahrscheinlich würde es mich in der ersten Sekunde irgendwie, wäre ich krass überrascht und schockiert. Weil das schon ein krasser Moment wäre, aber ich glaube, mir würde auch was einfallen, dass ich damit umgehen kann.
1: Das ist gut so.
0: Tatsächlich hat mal ein schwuler Kollege von mir
1: hat er reingeschrieben.
0: Hat mal von hinten, ja.
1: Echt jetzt? Ja,
0: Marcel hat damals und der hat und als ich dann gesagt habe, dass ich schwul bin, also in dem Bitten, in dem ich sage, ich bin übrigens schwul, für die es immer noch nicht mitgekriegt haben, hat er buh gerufen.
2: 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Heute mit Emily Ösel. Die Staatsanwaltschaft Hannover ermittelt gegen den SPD-Spitzenkandidat Steffen Krach. Laut der Hannoverschen Allgemeinen Zeitung besteht ein Verdacht auf Bestechlichkeit. Die Vorwürfe stehen in Zusammenhang mit einem Vergabeverfahren in der Region Hannover. Gestern wurden drei Objekte, darunter auch die Wohnung des SPD-Spitzenkandidaten, durchsucht. Krach wies die Vorwürfe zurück und teilte dem RBB mit, dass er weiterhin am Wahlkampf in Berlin teilnehmen werde. Die CDU in Großbeeren hat einen Brandbrief an Friedrich Merz geschickt. Adrian Hepp, CDU-Vorsitzender in Großbeeren, hat den Brandbrief stellvertretend für 33 Mitglieder auf Facebook gepostet. Sie fordern Merz auf, das Vertrauen der Wähler wieder aufzubauen. Einen Rücktritt

0: des Kanzlers fordern sie nicht. Hepp teilte der deutschen Presseagentur mit, dass sie das letzte Mal die Hand reichen wollen. Hintergrund des Brandbriefes ist das Ergebnis der Landtagswahl in Sachsen-Anhalt. In Stahnsdorf sind Wildschweine auf einen Friedhof gelockt worden. Laut Friedhofsverwaltung haben Unbekannte den über 4000 Meter langen Zaun am Südwestkirchhof an etwa 18 Stellen aufgeschnitten. Außerdem wurde Lockmittel für Wildschweine an mehreren Baumstämmen auf dem Friedhof angebracht. Friedhofsleiter Olaf Ihlefeld sagt, es sei nur eine Frage der Zeit, bis die Tiere Grabstätten aufwühlen. Eine Strafanzeige wurde bei der Polizei erstattet, wie der RBB berichtet. Der Stahnsdorfer Südwestkirchhof im Landkreis Potsdam-Mittelmarkt ist der größte evangelische Friedhof Deutschlands.
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0: In Berlin und Brandenburg ist es heute größtenteils bewölkt bei Temperaturen zwischen 13 bis 19 Grad. Nachmittags scheint die Sonne aber immer mal wieder hervor. In der Nacht sinken die Temperaturen auf bis zu 10 Grad ab.
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Vom 2005er Album Burn the Maps begann soeben die Sendung mit einem Fake gewissermaßen dargeboten. Diese Nummer von The Frames aus Dublin. Tja, hereinspaziert und interessante musikalische Erfahrungen hier bei der 238. Ausgabe von Berlins unerhörtester, aber dennoch bester Radiounterhaltungssendung, die den schönen Namen trägt, Ad Libitum, zeitgenössische Beatmusik. Und dieser akustische Hörgenuss findet ja bereits seit 1994 statt, hier auf Alex Offner Kanal Berlin. Wie immer in der Sendeverantwortung von Frank Lietz alias Freund Frank. Und nun kommt die Nummer von der mir sehr hoch, hoch verehrten Formation Slut aus Ingolstadt, nämlich Healthy Life Accident.

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1: Die ihm gehörte Nummer ist zu finden auf einem außergewöhnlichen Album namens Juli C. und Slut Corpus Delicti. Und zwar ist das eine Zusammenarbeit mit eben jener Juli C., die ja eine Autorin ist, wie ihr vielleicht wisst. Und das Ganze fand statt im Jahre 2009 und war dann sozusagen eine Verschmelzung des Werkes Corpus Delicti, ein Prozess, hieß dieses Buch damals, mit der Musik von Slut eben. Auf dieser CD ist natürlich viel gesprochenes Wort, das ist natürlich klar, aber eben auch ein paar woanders nicht veröffentlichte neue sozusagen Nummern von Slut, und eine von denen hörten wir soeben, Healthy Life Accident. Ebenfalls 2009 erschien das Album Farm, und zwar von den Alternative Urgestein Leuten Dinosaur Junior. Daraus hören wir jetzt die Nummer Set the People.

Dinosaur Junior, die ja 1984 sich nur als Dinosaur gründeten. Und dann gab es aber irgendwie so eine Hippie-Kapelle noch. Und die hießen Dinosaurs, genau. Und dann gab es irgendwie so eine Rechtsgeschichte von wegen, ihr dürft euch jetzt aber hier nicht Dinosaur nennen. Naja, und als kleine Anspielung auf das Alter von dieser Hippie-Kapelle haben sie sich dann seit 85 den Zusatz Junior gegeben. Wir hörten also Dinosaur Junior, die ja doch schon seit geraumer Zeit, seit 84 also hier auf den Bühnen dieser Welt stehen, wenn man mal die klitzekleine Bandpause zwischen 1998 und 2005 außer Acht lässt. Eben gehörte die Nummer Set the People vom Werk Farm. Am 20. Dezember ist die folgende Kapelle, nicht die folgende, sondern so ähnlich, ja, also nicht die folgende, werdet da gleich hören. Traditionell im Franz-Club nämlich, und zwar ist die Rede von Die Art, und die folgende Kapelle stimmt nicht ganz, weil Die Art hatte mal ein schönes Nebenbei-Projekt gegründet, 2001 war das, und das lief dann auch bis 2007 so ungefähr, da haben sie sich wieder aufgelöst, und zwar ist die Rede von Wismut, die zu großen Teilen aber auch komplett die Art-Besetzung dort waren, deshalb vorhin diese kleine Rumeierei bei der Moderation. Und wir hören jetzt eine Nummer von Wismut, von einem Werk namens Cured, und zwar das Stück A Thousand Hours.

Wismut waren hier also unterwegs in Sachen Coverversionen und ihr habt es natürlich erkannt von The Cure. Somit ist dann auch der Titel dieser 2004 erschienenen EP durchaus nachvollziehbar. Wismut also, und um den Sachverhalt hier nochmal zu klären, natürlich spielt also am 20. Dezember nicht Wismut, sondern Die Art, denn wie ich ja vorhin schon etwas konfus berichtete, existiert Wismut gar nicht mehr. So, zwei, drei Konzerthinweise gleich noch hinterher. Glenn Hansard, den wir vorhin schon mit seiner Band The Frames am Beginn der Sendung hörten, spielt solo am 13. Dezember, und zwar in der Apostel-Paulus-Kirche. Dann Nadasurf auch mal wieder da am 14. November. Achso, habe ich jetzt ein bisschen vorgegriffen. Glenn Hansard tatsächlich am 13. Dezember. Und dann gibt es aber jetzt noch ein paar Sachen aus dem November. Nämlich Nadasurf, 14. November. Dann Petter Karlsen am 21. November im Komet Club. Und das Disco Ensemble am 23.11. im Lido. Wobei mir gerade auffällt, dass ich vergaß, auf meiner schönen Liste die ganzen November-Termine wegzustreichen, denn die sind ja alle schon gewesen. Gut, dann lassen wir mal die Konzerthinweise heute beiseite und machen weiter mit schöner Musik. Vorher sage ich euch natürlich noch, dass ihr bei Alex Offener Kanal Berlin seid und die schöne Musiksendung mit den falschen Konzerthinweisen ad libitum zeitgenössische Beatmusik hört. The Jezebels aus Australien mit der Nummer Long Highway.

0: So, während die Jezebels aus Australien uns hier ein schönes Liedchen namens Long Highway trällerten, habe ich mich hier mal ein bisschen sortiert und mal meine fragwürdigen Dokumente sortiert und darf euch aber jetzt noch einen doch recht aktuellen Konzerthinweis nachreichen, der mir im Herzen liegt, nämlich Philipp Bohr ist mal wieder in der Stadt am 8. Dezember, wohlgemerkt, nicht November, in Huxleys Neuer Welt. Ja, die eben gehörte Nummer Long Highway stammt vom Werk Prisoner von, wie erwähnt, den Jezebels und erschien im letzten Jahr. So, zu der nächsten Musik wird jetzt vermutlich der eine oder die andere sagen, hey, hey, hey, die Jungs haben doch jetzt gerade eine niegelnagelneue Platte rausgebracht. Was soll denn das jetzt hier mit diesem ganzen alten Kram? Ja, das stimmt natürlich, aber auf dieser besagten niegelnagelneuen schönen Scheibe, da sind irgendwie nur so eine komischen Remixes von überwiegend den Songs der Scheibe Hardcore Will Never Die, But You Will. Und ja, die sind offen gesagt in meinen Ohren nicht so ganz erbaulich. Und darob gibt's also folgerichtig nichts von der ganz aktuellen Scheibe, sondern von der allerersten Scheibe der folgenden Band. Wir hören also vom 1997er Debütwerk Young Team. Dieser fabelhaften Kapelle aus Glasgow, die Nummer Tracy und natürlich, ihr habt's erkannt, es geht die ganze Zeit um Mogwai.
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So, das war Mogwai von ihrem 1997er Debütwerk Young Team D. Nummer wie immer wortkarke dargeboten, namens Tracy. Ihr hört Ad Libitum, zeitgenössische Beatmusik mit Freund Frank, und das Ganze findet statt wie immer auf Alex Offener Kanal Berlin im Berliner Kabelnetz auf der Frequenz 92,6 MHz anzutreffen oder aber selbstredend weltweit auf www.alex-berlin.de. So, heute in der Sendung mal kein direkt deutsch gesungenes Lied gut, aber dennoch mit der jetzt gleich folgenden Band bereits die dritte deutsche Band als solche. Wir hören nämlich die Hamburger Formation Saboteur, und von deren Album A Place Where Painters Meet hören wir die doch, wie ich finde, sehr angenehme Nummer A Cabbage White, Saboteur.

flott, flott. Die Hamburger Formation Saboteur mit der Nummer Cabbage White. Und das Ding stammt aus dem Jahr 2008. Da ich es ja nur neulich schon vollmundig angekündigt hatte, dass in der trüben, dunklen Jahreszeit hier immer die traurige Musik so Einzug hält, will ich jetzt heute damit natürlich auch nicht brechen mit dieser Tradition. Und deshalb gibt es jetzt meine Lieblingsband Nummer 5, Sophia nämlich. Und von denen hören wir die Nummer Bastards. Und die ist entnommen ihrem 1998er Meisterwerk, möchte ich sagen, The Infinite Circle. Sophia Bastards.

Sophia mit der Nummer Bastards von ihrem 98er Werk The Infinite Circle. Tja, Freunde, eine etwas zerfahrene und konfuse Nummer 238 geht hier zu Ende, aber in 2 Wochen dann wie immer die Wiederholung dieser Ausgabe, das ist der 13. Dezember und die nächste reguläre, die 239 dann dementsprechend heute in 4 Wochen, kurz nach dem von mir sehr verehrten Weihnachtsfeste am 27.12. Und das Ganze dann alles immer, wie ihr habt, donnerstags und immer um 21 Uhr. Und alles Wissens- und Hörenswerte vorher bitteschön unbedingt auf www.beatmusik.com in Erfahrung bringen. Da könnt ihr euch ältere Sendungen anhören, die Titellisten einsehen und so weiter und so fort. Und jetzt bitteschön dranbleiben, es folgt die Sendung Blind Date. Vorher gibt es natürlich noch ganz besinnlich heute wieder dargeboten den ruhigen Abschlusssong. Der kommt heute von Jonsi, also Jon Paul Birgesson, dem Sänger von Sigur Rós, der ja 2010 auf Solofaden schritt und im Zuge dessen eine CD namens Go veröffentlichte. So, vielen herzlichen Dank für die Aufmerksamkeit, sagt ein etwas durcheinanderer Sendeverantwortlicher Frank Lietz heute, und auf baldiges Wiederhören. Jonsi, grow till tall.

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1: Heute geht es um das Campusradio CouchFM. Das ist ein Projekt in Zusammenarbeit der drei Berliner Hochschulen, der Humboldt-Universität, der Freien Universität und der Technischen Universität Berlin. Und ich möchte euch nun das Campusradio genauer vorstellen und habe hierzu Laura und Emily von CouchFM eingeladen. Herzlich willkommen.
2: Hi.
3: Hi.
1: Seit wann gibt es denn das Format Campusradio CouchFM?
2: Also 2011 kam die Idee auf. Und 2012 lief dann die erste Sendung schon. Also es ist jetzt schon ganz schön lange her.
1: Und ihr sendet ja jeden Tag und habt verschiedene Formate. Wie ist die Sendung denn aufgebaut?
2: Genau, also wir haben jeden Tag in der Woche ein unterschiedliches Format. Zweimal die Woche läuft unser Live-Magazin. Das heißt, da stehen wir live im Studio und reden über alles Mögliche. Und dann läuft auch Musik zwischendurch, wie man es aus dem Radio halt so kennt. Und montags ist bei uns immer Platz für eine Gästesendung. Mhm. Also da können zum Beispiel andere Unis ihre Projekte vorstellen, wenn sie selbst einen Podcast produzieren und so weiter. Dann haben wir am Mittwoch unsere Musiksendung, das Klangkompott. Das wird von der Musikredaktion gemacht und es kann auch alles Mögliche sein. Interviews, einfach eine Band vorstellen, ein Genre vorstellen, alles Mögliche. Genau, donnerstags läuft unser Gästezimmer. Das ist ein

0: Interviewformat mit Personen zum Beispiel aus Politik oder der Kultur, Berliner Figuren, alles Mögliche. Ja, samstags ist bei uns Tanzstunde. Da können DJs aus Berlin ihre Sets spielen und sich so ein bisschen vorstellen. Und am Sonntag läuft unsere Wiedergabeliste mit den besten Songs aus der Woche.
1: Wie kommt ihr denn zu den Themen, die ihr in der Sendung besprecht?
2: Also ich finde, das ist auch mal ein sehr spannender Prozess, weil es einfach wirklich das ist, was die Couchies so im Alltag beschäftigt. Und das fand ich am Anfang auch so ganz ungewohnt, dass wirklich der Themenvorschlag einfach so reingeworfen werden kann. Und meistens wird er auch total cool aufgenommen und dann wird gebrainstormt, dann können andere relaten oder eben nicht. Und das ist immer ein total spannender Prozess. Also das meiste findet so in der Wortredaktion dann statt oder halt davor in den allgemeinen Sitzungen.
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0: Na, hebt ab. Und da bin ich auch schon, meine lieben Filzlausgesichter. Mein Name ist Nina und ich hebe ab. Meine eigene kleine Talkshow jeden Donnerstag um 22 Uhr hier bei Alex Fernsehen aus Berlin. Den geilsten, aber kuschelig romantischen Sender, den man überhaupt abkriegen kann. Heute mit einem ernsthaften Thema. Heute ist mein Thema: Wer hat Angst vor der AfD? Wie denken wir darüber? Ist die Welt jetzt eine andere? Geht alles immer so weiter wie bisher? Ist die AfD überhaupt gefährlich oder sind das nur irgendwelche Schaumschläger? Sagt ihr, ich wähle die AfD, weil die gut sind? Oder sagt ihr, oh mein Gott, das ist das Ende der Welt, ich wandere aus? Also all eure Meinungen sind gefragt unter der Telefonnummer 030 464 0055. 1, 7. Ich möchte nochmal darauf hinweisen, es ist ein total demokratischer Sender. Hier wird niemand fertig gemacht, angepflaumt oder von anderen runtergemacht oder von mir gar runtergemacht, nur weil er irgendeine Partei wählt, die mir vielleicht nicht passt oder irgendeine Meinung hat, die mir nicht passt. Ich bin da, mir Meinungen anzuhören und ich höre sie mir gerne an, aus welcher Ecke die auch immer kommen. Und ich finde, das sollte auch der Spirit unter uns Menschen miteinander sein, dass wir uns erstmal zuhören und ja, das am Ende als gut oder schlecht befinden oder einfach mal gar nichts dazu sagen, ja. Es hat ja jeder das Recht auf seine eigene Meinung, deshalb sind wir in der Demokratie. Also 030 464 005 17, das ist die Nummer zu mir ins Studio. Hier bei Alex, mein Thema heute: Wer hat Angst vor der AfD? Habt ihr Angst vor der AfD? Und warum? Dann ruft an. Oder sagt ihr, vor denen habe ich keine Angst, ich finde die hammergeil? Dann ruft auch an und sagt mir warum. Warum findet ihr die AfD toll? Warum habt ihr Angst vor der AfD? Was glaubt ihr, wird sich in Deutschland ändern? Oder ist Deutschland sowieso schon verloren? Ich bin ja immer so ein bisschen der Meinung, dass Deutschland sich irgendwie selbst abschafft und das spielt überhaupt keine Rolle mehr, mit welcher Partei das passiert. Also, ne, wenn wir daran denken, was Fritze Merz uns alles versprochen und nicht gehalten hat. Schauen wir mal, wer da ist. Unser erster Hörer oder unsere erste Hörerin heute Abend. Hallo, hier ist die Nina. Bei Nina hebt ab bist du gelandet. Wer spricht da?
1: Hallo, mein Schatz. Hier ist deine süße Zuckertuschi.
0: Hallo, Anka. Na, wie geht es, mein Schatz?
1: Na, ja, mein Schatz, zum eigentlichen Thema. Ja. Angst vor der AfD. Ich weiß nicht, ob ich das so konkret beantworten kann. Mhm. Ich finde, Angst sollte man haben vor der Politik, die letzten Jahre gelaufen ist und die auch auf einen so weiter so schiffen, also so weiter so, also dass es immer so weitergehen soll, ne? Mhm. Und das macht es halt eben schwierig. Und das Schwierige ist halt eben, wenn man der AfD in der letzten Instanz die ganzen Themen überlässt, dann macht man sich selber zum Steigbügelhalter der AfD. Mhm. Und dann finde ich das unfair, wenn man dann den Menschen sozusagen die Schuld zuschiebt, die dann nachher also entweder gar nicht wählen gehen oder halt eben dann so wählen gehen. Und ich finde es dann auch sehr, sehr abwertend, wenn zum Beispiel ein Florian Schröder, der sicherlich auch ein Begriff ist.
0: Ja, der Comedian, ne?
1: Der danach ein Video halt veröffentlicht und dann über Jammer-Ossis halt spekuliert und dann sich halt eben in Widersprüchen halt eben verfängt, indem er halt eben so eine geschlossene Antwort halt eben gibt, so nach dem Motto, damals wie, sag ich mal, wie bei der Hexenjagd, indem man halt eben sagt, also entweder ersäuft die Hexe, also ersäuft die Frau und ist dann halt eben keine Hexe oder sie ist, dann ist er eine Hexe, weißt du, so nach diesem Motto, das ergibt alles keinen Sinn und das ist auch wieder, das ist alles so widersprüchlich, anstatt man einfach sich darauf konzentriert, auch sieht, was hier schief läuft, das auch wirklich klar benennt, das auch akzeptiert und auch Fehler zugibt und sagt, okay Leute, passt auf, es ist schief gelaufen. Viele Dinge konnte man vielleicht nicht so voraussehen oder man hat sie voraussehen können, wir haben Fehler gemacht. Jetzt ändern wir etwas daran, wie zum Beispiel Dänemark das macht. Aber stattdessen möchte man halt eben Fehler nicht zugeben. Mhm. Ja, und dann kommt man halt eben an diesen Punkt, an dem man jetzt halt eben ist. Und um die Frage zu beantworten, habe ich Angst vor der AfD? Oder wer hat Angst vor der AfD? Ich würde sagen, viele Politiker haben Angst vor der AfD, weil die jetzt Zugriff haben könnte auf gewisse Daten, auf gewisse Sachen, die veröffentlichen werden. Und da müssten die Leute halt im Grade stehen für ihre Fehler. So andersrum kann man das auch nicht so konkret wieder sagen. Ich kenne da einige Politiker in der AfD, aber nicht nur in der AfD, wo ich sage, oh, das gefällt mir ja gar nicht, aus welchem Umfeld sie kommen oder welches Umfeld sie halt bedienen. Ob das jetzt Max Krah heißt er, ne?
0: Ja.
1: Oder halt eben auch an Björn Höcke oder irgendwas, wo ich auch sage, okay, passt auf. Aber auf der anderen Seite sage ich mir, es gibt einige Punkte bei der AfD, da bin ich d'accord. Aber das bedeutet ja nicht, dass ich das alles ganz, ganz toll finde. Du kennst ja meine Meinung. Im Grunde genommen ist für mich alles gerade unwählbar, ne?
0: Ja.
1: Aber man kann nicht nur so da draufhauen, auch nicht auf die Menschen, die das halt eben wählen und dabei wegschauen, zum Beispiel mit der extremen Linken. Und das haben wir gerade in Berlin. Und weißt du, das Problem ist, Nina, wir thematisieren das und wir fangen irgendwann uns zu wiederholen an. Ne?
0: Ja, logisch.
1: Aber was soll man noch dazu sagen? Es ist ermüdend, aber muss halt eben trotzdem weiterkämpfen und muss halt eben sehen, wir können nicht immer nur in diese eine Richtung halt eben draufhauen und auf der anderen Richtung halt eben blind sein.
0: Na, also das beste Beispiel, was wir gerade vor kurzem hatten, ist ja das Beispiel CSD Berlin, ne?
1: Ja,
0: wo sich ja alle hinstellen und vor den Rechten warnen. Naja, am Ende war es dann doch ein islamischer Terrorist. Und da frage ich mich als queere Person, vor wem muss ich eigentlich mehr Angst haben? Und muss ich vor beiden gleich viel Angst haben oder so? Also, weil wenn ich heutzutage eine linke Partei oder eine sehr linke Partei oder vielleicht auch noch die Grünen wähle, muss ich natürlich damit rechnen, dass Leuten, Muslimen oder auch, ich sage jetzt mal, unbegleiteten Männern Tür und Tor geöffnet wird in Deutschland. Ne? Und dann muss ich mich natürlich als queere Person fragen, stellt das eine Gefahr für mich dar? Ne? Ich meine, die Nazis haben wir schon hier, ist bestimmt auch eine große Gefahr. Und da will ich gar nicht untergraben und untermauern und so. Ne?
1: Ja, das haben wir doch die ganze Zeit auch nicht gemacht.
0: Genau, also macht keiner. Ne? Aber ich sag nur, man muss in die eine und in die andere Richtung denken. Wir denken hier immer nur in die eine, ne? Gefahr von da. Und am Ende ist es so wie beim CSD in Berlin, die Gefahr kommt genau aus der anderen Richtung, ne? Und man hat sich darauf nicht vorbereitet und nicht gerechtfertigt und so weiter und so fort. Oder das.
1: Na, guck dir doch an, was daraus gemacht worden ist. Ich finde das sehr, sehr perfide, indem man nachher sagt, der ist ja dann, Islamismus ist ja Rechtsextremismus. Aha, auf einmal ist es das oder dann doch nicht oder wie auch immer. Dieses Hin- und Hergeschaukel aus der linken Bubble, ich ertrage das nicht mehr. Die wissen ganz genau, woher die Gefahr kommt. Es gibt da so ein, zwei Leute, die wollen so ihre Schäfchen hinter sich halt im Herziehen und dann wird halt eben gesprochen und wer dem widerspricht, Nazi. Und so funktioniert das halt eben.
0: Jeder, der, also das ist ja das größte Problem, das es in Deutschland überhaupt gibt. Jeder, der nicht der Meinung von jemand anders ist und spielt überhaupt keine Rolle, ob links oder rechts oder oben oder unten, ist Nazi. Ne? Also das haben wir ja schon ganz oft festgestellt. Das ist aber gang und gäbe, aber das ist ja mittlerweile, das hat ja so Überhand genommen, dass es mittlerweile ja schon langweilig ist und da auch keiner mehr hinhört. Ne? Leider, weil man hat dieses Wort dann natürlich verharmlost. Ne?
1: Indem überstrapaziert.
0: Indem man zu jedem das gesagt hat. So, ich will jetzt gar nicht ins Detail gehen. Ich will dir noch etwas mitgeben, weil das auch ganz gut zu deinem Beitrag passt. Und zwar, ich seppe ja jeden Morgen so ein bisschen durch die ganze Fernsehlandschaft. Ne? Also, da ist eigentlich jedes Frühstücksmagazin dabei. Jedes kriegt von mir 10 Minuten. Und ich blieb neulich bei Welt hängen. Ne? Kann man sagen, was man...
1: Bei Welt.
0: Welt am Morgen. Und da war der amerikanische Kolumnist Eric Kirschbaum. Kennst du den?
1: Der ja, sag mir von Namen auf alle Fälle was.
0: Und der hat das total gut auf den Punkt gebracht. Der hat nämlich gesagt, als die Leute Merz gewählt haben in Deutschland, ja, wollten sie eine konservative, also eine rechtskonservative Regierung haben, ne? So.
1: Richtig.
0: Was haben sie gekriegt? Eine Mitte-Links-Regierung. Aber das ist genau das, was auch schon in der Mehrheit Deutschlands nicht der Wählerauftrag war. So.
1: Richtig.
0: Und jetzt müssen es eben andere machen und da braucht sich keiner zu wundern. Sie hatten die Chance, das zu machen, was bestellt war, ne?
1: Richtig, so. Nina, genau
0: und
1: das.
0: Das ist eine vergebene Chance vom Kabinett Merz gewesen. Und da bin ich bis heute enttäuscht. Denn auch ich wollte vielleicht jetzt nicht eine rechtskonservative, aber ich wollte schon eine sehr konservative Regierung haben.
1: Ja,
0: das sage ich doch ganz ehrlich mal. Ne? So. Und das haben sie versemmelt. Ich meine, Merz hat ja nichts erfüllt. Und irgendwie, ja, die Leute sagen, er hat sie alle angelogen. Kann man sehen, wie man will. Ich habe das jetzt nicht genau überprüft. Da gibt es keinen Faktencheck von mir. Ne?
1: Ja,
0: aber
1: eben.
0: Ich wäre schon sehr enttäuscht. Und tatsächlich gehöre ich auch zu den Leuten, hatten, die auswandern wollen. Und ich dachte mir, ich gehe wieder zurück in meine Heimat nach Österreich. Dort sind sogar die Grünen braun, weißt du? Da fragt keiner mehr noch so einen Scheiß, ehrlich gesagt. So, also halten wir fest, hast du persönlich Angst vor der AfD oder sagst du, also weil ich muss sagen, ich rede da auch gerne offen drüber, mir ist es mittlerweile scheißegal, weil ich glaube nicht, dass es irgendeine Partei gibt, die dieses Land noch retten können, auch die AfD nicht. Und das ist es, mir ist es egal. Es ist mir sowas von egal, sag ich dir ganz ehrlich.
1: Na gut, jetzt hast du da jetzt natürlich das ja überspitzt halt eben gesagt. Ne?
0: Was?
1: Also, als erstes müssen wir festhalten, muss jemand wirklich so diese konkrete Angst haben? Ja und nein. Aber ich beantworte jetzt auch das. Mm-hmm. Ne? Also wir haben ein Grundgesetz. Und das Grundgesetz ist eine, das garantiert eine wehrhafte Demokratie. Mm-hmm. Problem haben wir aber, wenn Gesetze nicht angewandt werden. Mm-hmm. Wenn es zum Beispiel kulturellen Rabatt gibt bei Gerichtsurteilen und so weiter. Mm-hmm. Ne? Und das betrifft auch gerade das Thema Migration. Und da braucht man sich am Ende nicht zu wundern, wenn dann, wie du schon gesagt hast, festgestellt hast, danach unter anderem eine AfD halt eben Zugewinne halt eben bekommt.
0: Also, was heißt kultureller Rabatt? Ich weiß, was du meinst. Ich sag dir eins, mehrere Freunde von mir sind wirklich sehr, sehr tolle Anwälte, sehr berühmte Anwälte. Und die sagen, es werden ja mittlerweile Richter wirklich erpresst, beziehungsweise dir werden Häuser angezündet, Autos angezündet,
1: ja, unter Druck halt
0: etc. Genau, unter Druck gesetzt. Also der Rabatt ist ja eigentlich die pure Angst vor eben solchen Clanstrukturen, ne?
1: Ja, und das ist doch genau das, was hier schiefläuft. Es wurde die ganze Zeit weggeschaut. Mhm. So aus vielen Blickwinkeln wurde halt weggeschaut. Mhm. Und es gab so viele Sendungen, gerade Welt ist ja sehr, sehr gut. Ich gucke das auch sehr, sehr gerne und
0: ich
1: so weiter.
0: Ich mag es auch gerne. Es ist irgendwie ein bisschen radikaler als die anderen, aber alles andere langweilt mich. Und ehrlich gesagt, wenn ich im Sat.1 Frühstücksfernsehen nachgucke, welche Nagelfarbe für Fußzehennägel gerade modern ist diesem Herbst, also tut mir leid, da schalte ich weiter. Oder,
1: ja, oder wenn
0: das
1: man diesen
0: Schlimmste
1: gestellten
0: ist,
1: Lachanfall sich wieder angucken muss,
0: ja,
1: Wiederholung.
0: Und ganz schlimm ist auch dieses Kennst du und so. Entschuldigung, ich gucke mir diese Videos auf TikTok schon nicht an. Warum soll ich sie mir im Fernsehen angucken? Also es muss doch eine qualitative Unterscheidung zwischen Fernsehen und TikTok geben. Und Sat.1 Frühstücksfernsehen hat das irgendwie da alles reingeholt, diesen ganzen Schmadderadatz. Und die waren mal wirklich gut. Die waren mal richtig investigativ. Ja? Die waren richtig toll. Die hatten fantastische Themen. Die trauen sich nämlich auch nichts mehr anzufassen, wegen dem ganzen Stress, den die abgekriegt haben. Ne?
1: Ja, und das ist traurig. Und das ist doch eine Entwicklung, die doch bitte jeder erkennen muss.
0: Das erkennt, glaube ich, jeder. Aber irgendwie, wie gesagt.
1: Und RTL wird langsam zum Öffentlich-Rechtlichen.
0: Naja, also RTL macht ja mittlerweile so eine Mischung aus Nachrichtensendung morgens und Lifestyle, also diese Punkt 9 und so. Und ich muss dir sagen, also Entschuldigung, nein, ich will keinen Kuschelroboter auf der IFA sehen, den 5-jährige Kinder in ihr Zimmer mitnehmen und der sie in schlüpfrigen Situationen abfilmt. Also nein, ich möchte das alles nicht. Ich möchte tatsächlich Nachrichten und ich möchte noch irgendwo einfach mal ganz radikal erfahren, was richtig Sache ist. Und ich finde immer dieser Schongang und die Bürger auch zu schonen, was ja im Öffentlich-Rechtlichen oft gemacht wird. Ich sag nicht, dass sie lügen, aber es wird, wir sind ja hier auch öffentlich-rechtlich, ne? Also ich weiß, wovon ich spreche. Ich will nicht sagen, dass sie lügen, aber es wird oft, um die Menschen zu schonen, verharmlost oder es werden Sachen weggelassen. Und das finde ich auch nicht richtig, denn...
1: Naja, das ist ja auch, wie du schon sagst, es wird ja nicht gelogen. Es wird dann halt eben tendenziell weggelassen oder es wird nicht das gleiche Maß daran gesetzt an der Berichterstattung.
0: Ja, aber ich erwarte...
1: Und da hatte zum Beispiel, nur ganz kurz, mein Schatz, sonst vergesse
0: klar,
1: ich das wieder,
0: ja,
1: du kennst mich.
0: Ja, ich kenne dich.
1: Da hat jetzt, wie heißt unser Schatz hier, der Herr, ein toller Journalist, von der erst bei der Tagesschau war und jetzt bei Welt und dann...
0: Helge?
1: Nee, Mensch. Ach, der auch so...
0: ach so, der Hübsche. Ja, jetzt fällt es mir auch nicht ein.
1: Oder?
0: Konstantin Becker.
1: Konstantin Schreiber.
0: Schreiber, genau. Konstantin Becker war der alte Drogensüchtige, genau.
1: Genau. Er hatte das jetzt im letzten Video bei YouTube auch hochgeladen, dass das, wie gesagt, das wird nicht im gleichen Gewicht halt eben darüber berichtet. Und deswegen ist das nicht gut. Und ganz ehrlich, wir brauchen kein betreutes Denken oder so.
0: Nein, nein. Und gerade im öffentlich-rechtlichen ARD und ZDF erwarte ich auch, dass es wehtut. Ich erwarte mir für das Geld, das ich da im Monat bezahle und für angeblich so tollen Journalismus, erwarte ich mir, dass man alle Seiten zeigt. Und ich erwarte mir auch, dass es mal wehtut. Und das tut es nicht. Und das vermisse ich.
1: Ja, das vermisse ich auch, mein Hase.
0: Na, also, in dem Sinne, meine Liebste.
1: Ja, melde dich mal wieder, du vernachlässigst.
0: Ich melde mich wieder. Du, ich war schwer krank die Woche.
1: Oh, ja. Das hast du mir gar nicht gesagt.
0: Ja,
1: gute
0: ich habe am Wochenende so viel getrunken, dass ich bis Donnerstag krank war.
1: Oh Gott, das ist doch nicht schwer krank. Das ist doch dein tägliches Leben.
0: Mein tägliches Leben, da hast du recht. Wahrscheinlich trinke ich heute auch wieder, wenn ich nach Hause komme. Und bin wieder bis nächsten Donnerstag krank. Obwohl, nächsten Donnerstag, meine Lieben, fällt meine Sendung aus, ja?
1: Nein.
0: Ja, ich muss ins Krankenhaus. Ja, die Total-OP steht an.
1: Du hast ja endlich eine echte.
0: Ja, ich lasse mir mal eine neue Muschi machen. Die alte ist schon so ausgeleiert, weißt du?
1: Die habe ich auch durch,
0: Dann muss mit Goldfäden mal wieder alles hochgezogen
1: werden. Vorne, hinten und in der Fresse.
0: Ja. Na, mein Schatz, also, Gut. Ich melde mal. Bis dann. Ich lasse noch mal ein paar andere Leute durch.
1: Tschüss. Hab dich lieb, mein Schatz.
0: Ich dich auch. Ciao, schöne Grüße
1: nach
0: Weimar. Bis dann, ciao.
1: Ciao.
0: So, meine Lieben, das war Anka. Die Telefonleitung ist wieder frei. Wer hat Angst vor der AfD? Und warum? Da ist schon der nächste Hörer oder die nächste Hörerin. Hallo, wer spricht denn da?
2: Hallo Nina, hier ist dein Martin aus Düsseldorf.
0: Hallo Martin, grüß dich. Servus, wie geht's dir, mein Schatz?
2: Ja, naja, mein Nachbar ist wieder da.
0: Oh.
2: Aber das ist ein anderes Thema. Ja. Ne? Da haben wir mal drüber geschrieben. Ja, zu deinem Thema. Mhm. Fantastisch. Du traust dich was. Und meine Meinung ist, ich persönlich habe gar keine Angst vor der AfD. Ich würde mich tatsächlich zu 99,9% deiner Vorrednerin, der Anke, anschließen. Das hat sie sehr, sehr schön und sehr diplomatisch alles zusammengefasst. Ich habe eher Angst vor der aktuellen Politik, wenn das so weitergeht. Und
0: Ich glaube, das haben viele Leute, deshalb haben sie die AfD gewählt. Ne? Also ich verstehe aber auch gar nicht, wie man denen so einen wirklich Präsentierteller hinstellen kann, der so prall gedeckt ist. Ne? Also anstatt selbst einfach mal zu handeln und denen das gar nicht zu überlassen. Das ist ja das größte Problem. Und ich glaube, das ist auch das, was die meisten Deutschen der aktuellen Regierung vorwerfen. Und ich glaube, dass die meisten AfD-Wähler gar nicht von der AfD überzeugt sind, sondern tatsächlich einfach Protestwähler sind oder so Leute, die sagen, jetzt zeigen wir es denen da oben mal. Jetzt reicht es. Meinst du nicht auch, dass es so ist?
2: Das ist natürlich auch ein hoher Anteil. Und wenn mir die Leute erzählen, ja, aber die haben doch was gegen Homosexuelle. Also ich kenne ganz viele Abgeordnete hier in Düsseldorf, die schwul sind.
0: Ja, von der AfD.
2: Ja.
0: Ja, kenne ich auch. In Berlin gibt es auch einige Leute. Also ich habe neulich auch zwei Schwule getroffen, die ich kannte aus meinem Club. Die haben für die AfD nachts Wahlplakate aufgehangen. Ich dachte, ich sehe nicht richtig. Aber ich habe nett mit ihnen getratscht.
2: Ja.
0: Das sind ja meine Gäste, mein Gott. Also bei mir ist jeder zu Gast. Also von links bis rechts, es ist mir alles total egal. Hauptsache friedlich. Und einen großen Schwanz. Darauf muss ich leider bestehen, weißt du?
2: Kann ich sehr gut nachvollziehen, ja.
0: Also, du hast keine Angst vor der AfD und würdest du auch sagen, ey Kinder, ihr braucht keine Angst vor der AfD haben, weil ich sage immer so, die Zeiten sind ja nur ein bisschen anders, ne, als ich sage zu Hitlers Zeiten oder so. Also ich glaube nicht, dass wenn die AfD morgen an die Macht kommt, dass übermorgen gleich ein KZ aufgebaut wird. Ich glaube, die müssen aber das denken ja viele Deutsche, ne. Ich glaube, die müssten sich dann auch mal beweisen und ehrlich gesagt, wir haben es ja nun in Europa wirklich in vielen, vielen Ländern gesehen, gerade in ganzen nordischen Ländern und so. Wenn die Rechten nicht das ordentlich gemacht haben und ihr Geschäft genauso vermasselt haben wie die anderen Parteien, dann waren sie auch ganz schnell wieder weg. Und ich meine, erinnere dich mal an diese, wie hießen denn die? Waren das nicht die Piraten, die plötzlich auch so nach oben geschwappt sind, 16-18% und so? Und dann waren sie mal irgendwo in der Pflicht, in irgendeinem kleinen Land, haben alles versemmelt, danach waren die wieder weg vom Fenster. Also es ist doch eine Mystifizierung, die da gerade betrieben wird, sondergleichen. Angetrieben vom deutschen Volk selbst und natürlich natürlich von der Bundesregierung, muss ich leider sagen. Ne? Und all diese Mythen und Märchen, meine Güte, also ich komme aus Österreich, ich bin mit Jörg Haider aufgewachsen als Landeshauptmann, da waren ständig rechte Leute dran, also wir haben es alle überlebt, wir hatten es gut und letztendlich ist Jörg Haider als Rechtspopulist ja auch nach dem Besuch einer schwulen Bar tödlich verunglückt.
2: Mein Ex war Pressesprecher bei den Piraten in Düsseldorf. Aber ein ganz anderes Thema. Da hat er auch ganz viele Gründe, weswegen die es da, sag ich jetzt mal, so nicht geschafft haben.
0: Ach, das war ja aber auch ein chaotischer Haufen, ne?
2: Schau dir Italien an. Ja, Meloni, die macht das doch super.
0: Hab ich gelesen. Und vor allem selbst Linke, die sie auch nicht gewählt haben und auch nicht wählen würden, sind zufrieden mit ihrer Arbeit, finden sie als Frau toll und sagen, die steht ihren Mann, die ist klasse, ich liebe ihre Persönlichkeit. Und weißt du was? Die Frau ist so winzig, ich liebe ihre Persönlichkeit auch. Und was mir natürlich gefällt, rechtskonservativ, finde ich gut. Erstmal, ne, ich muss auch dazu sagen, die Leute hören rechts und denken immer, oh Gott, rechtsradikal. Ne? Rechts zu sein politisch heißt ja nicht rechtsextrem oder rechtsradikal zu sein. Aber das bringt das den Deutschen mal bei, da beißt er ja auf Granit. Ne? So. Auf jeden Fall, ich finde die toll und trotzdem hat sie ihre Zuneigung zu Europa gezeigt. Sie unterstützt die Ukraine. Ich finde, die Frau macht alles richtig.
2: Ja, ich finde auch Alice Weidel klasse. Eine richtig intelligente, kluge Frau.
0: Ich finde, sie hat schon mal besser gesprochen, sie war rhetorisch schon mal besser als in den letzten Monaten. Irgendwas ist mit der Weidel, ne? Ich fand die nämlich rhetorisch schon mal richtig gut. Und das habe ich aber übrigens auch bei der Wagenknecht gehabt, die fand ich auch mal richtig toll. Ich dachte mir, boah, die Frau kann wirklich einen Weltenbrand entzünden, aber irgendwie ist die dann abgedümpelt und war dann auch rhetorisch nicht mehr so gut, ne? Und vor der Weidel hatte ich mal richtig, da dachte ich mir, boah, also da haben sie aber eine Kompetente, aber ich finde, in letzter Zeit geht die Kompetenz ein bisschen flöten. Ich habe mir da irgendwie so ein Sommer- oder Herbstinterview irgendwas angeguckt, also da muss ich sagen, da kam mir leider nicht viel rüber. Da ist sie zum Beispiel im Bundestag, wenn sie vorbereitet ist, immer sehr angriffslustig und so und rhetorisch sehr gut. Aber in so Interviews, wenn das so ein bisschen spontaner abläuft und sie nicht gut vorbereitet ist, also so aus ihr innen heraus kommt es dann doch auch nicht. Und das gleiche Problem hatte ich mit diesem wunderschönen Mann, dem ich gern die Eier leer saugen würde. Wie heißt der noch? Sigmund Ulrich, so heißt er. Da hatte ich auch bei diesem Interview das Gefühl, ach, ein so schöner Mann, für mich jetzt vielleicht nicht ganz die richtige Partei, aber schlafen würde ich auch trotzdem mit ihm, auch wenn er bei der AfD ist. Mein Gott, man kann sich's nicht aussuchen, ne? So. Und aber der war rhetorisch auch leider nicht gut. Und da muss ich auch sagen, da bekam er auch so ein bisschen vorgehalten, dass er auf ganz viele Fragen nicht richtig geantwortet hat, dass er das Parteiheft nicht gut erklären konnte und so weiter und so fort. Und der hat sich da so ein bisschen, ist so ein bisschen rumgeschwommen. Und da dachte ich mir, das hat ihm am Ende die 2-3 Prozentpunkte der Mehrheit, die sie gern erreichen wollten, gekostet. Weil ich glaube, da wäre für mich so ein Punkt gewesen, selbst als AfD-Wähler, nach diesem Interview hätte ich gesagt, nee, also so richtig führen kann der uns nicht, weißt du, so, da wäre ich ein bisschen kritisch gewesen, ich bin ja sowieso kritisch und guck mal, ich habe den Wahl-O-Mat gemacht, ich wähle ja diesmal die FDP, ne, weil ich mir dachte, der Kubicki ist ein Säufer, genau wie ich, da kann nichts falsch machen und die FDP übrigens hat ein ganz tolles Parteiprogramm, das habe ich mir durchgelesen, nachdem ich den Wahl-O-Mat gemacht habe, ne, und ich dachte mir, also eigentlich genau meins. Ich finde, die sind sehr modern, fortschrittlich, homosexuell liebend, ja, und lassen den Menschen die ultimative Freiheit. Und das finde ich eigentlich schön. Also
2: sie lieben Grundgedanken Schwulen, weil her. Sie Geld haben.
0: Ja, Geld sollte man auch haben, aber das klammer ich jetzt mal aus. Geld braucht man heutzutage überall. Das brauchst du heute in jeder Partei. Und die Schlimmsten sind die Grünen. Dafür muss man am reichsten sein, um sich ein Chlorhühnchen für 98 Euro zu leisten vom Biomarkt, ne?
2: Ich war mal auf eine Veranstaltung, da stand die Agnes Stadt-Zimmermann am Städtisch neben mir.
0: Das war die FDP, die aussieht wie Bram Stokers Dracula.
2: Und wer aber viel schlimmer war, den ich nicht wiedererkannt habe, war Barbara Becker. Diese Ex-Germany's Next Topmodel, die habe ich nicht erkannt.
0: Barbara Becker?
2: Nach
0: Ist das nicht die...
2: Barbara Mayer.
0: Ach, Barbara Mayer. Warum hast denn du die nicht wiedererkannt? Ist die auch bei der FDP?
2: Nee, das war eigentlich so eine...
0: Die stand
2: eine,
0: ja, so nur neben der Strack-Zimmermann, ja?
2: Genau, wir standen zusammen an einem Stehtisch. Aha. Und ich hab die nicht erkannt.
0: Weil sie so fett oder so dünn geworden ist?
2: Ja, eher so dünn, ne? Also zumindest...
0: keine Ahnung, ganz ich hab die schon lange nicht mehr gesehen. Ich wüsste gar nicht, wie die aussieht. Das war ja so ein bayerisches Madel irgendwie mit ein bisschen Holz vor der Hütten und so, oder?
2: Ja, vor 20 Jahren mal, ja.
0: Aber ich glaube, die hat auch kein einfaches Leben, denn ich habe neulich in der Bunten oder Gala gelesen, dass ihr Mann und Liebhaber, nee, ihr Ehemann und Vater ihrer Kinder, dass das auch irgendwie so wie Benko oder wie ist der Benzo da in Österreich, dieser Milliardenbetrüger, dass der auch ordentlich Schulden gemacht hat und auch angeblich die Firma insolvent ist und so weiter und so fort, aber was wissen wir genau, ne?
2: Ja, ja.
0: Also, die Sorgen scheinen sie zu planen. Ja, Martin, danke, dann weiß ich erstmal Bescheid. Also, du hast keine Angst vor der AfD. Schauen wir mal, ob noch jemand anruft, der das anders sieht. Ich hätte ja mal gerne einen, der sagt, ich habe Angst und mir das auch mal begründet. Wäre für mich total interessant, weil ich habe auch keine Angst vor denen, aber aus Gründen, weil ich die genau wie alle anderen Parteien nicht ernst nehmen kann.
2: Ja, richtig. Bald kommen die Weihnachtsmärkte, Merkel, Poller.
0: Ja.
2: Und weswegen denn? Also jetzt nicht wegen der AfD und auch nicht wegen den bösen Chinesen, Japanern und keine Ahnung
0: wem. Auch nicht wegen der Ukrainer. Du hast ja so recht. Ne? Aber also du, ich spreche das ja auch gerne an, weil ehrlich gesagt nach dem CSD ist mir das alles total wurscht. Seitdem sage ich das ganz ehrlich, dass für mich persönlich die größte Gefahr als queere Person genau aus dieser Richtung kommt.
2: Ja. Na? Ja, kommt nicht von rechts,
0: kommt von radikalen Anhängern Allahs, kann man das so sagen, radikalen Islamisten, sagen wir mal so, ne?
2: Richtig,
0: genau.
2: Richtig.
0: Gut, mein Lieber, dann sage ich Bussi Bussi
2: Nina,
0: in die Nacht.
2: Wie immer, siehst du fantastisch aus.
0: Dankeschön, ich gebe mir Mühe.
2: Ich habe dich vorhin noch auf TikTok gesehen, in diesem tollen Kleid, das kommt jetzt gar nicht jetzt das in deiner Show
0: gar nicht richtig so gut zur Geltung. Rüber. Genau, weil man nicht so viel sieht, ne?
2: Du siehst fantastisch aus.
0: Danke, Martin. Und du bist fantastisch. Ich wünsche dir einen schönen Abend. Wir hören uns übernächste Woche. Nächste Woche habe ich frei wegen meiner Mumu-OP. Also, bis dann. Ciao.
2: Alles Liebe.
0: Die Leitungen sind jetzt wieder frei, meine Lieben. 030-464-00517. Das ist eine Berliner Nummer, Festnetz. Das kostet keine Extrakosten. Da gibt es keine Kohle, die man dafür extra bezahlen muss, wenn man diese Nummer ruft. 030 ist eine ganz normale Berliner Festnetznummer zum Ortstarif 464-00517. Wer hat Angst vor AfD, ist heute mein Thema. Bisher offensichtlich noch keiner. Das wundert mich. Ich hätte nämlich jetzt wirklich gerne mal jemanden in der Leitung, der sagt, ey, die AfD ist scheiße. Und zwar aus genau diesen und jenen Grund. Weil ich finde, das sollten unsere Hörer auch erfahren. Ne? Also es sollten ja nicht nur Leute anrufen, die sagen, naja, wir haben keine Angst. Weil dann hören Leute zu, die sagen auch, wir haben auch keine Angst. Ich habe ja hier noch ein Bildungsauftrag. Also es wäre schon schön, noch die andere Seite auch zu hören. Ne? Es sei denn, ihr sagt, naja, ich habe überhaupt keine Angst vor AfD, weil ich finde die toll, wegen. Also auch das würde ich mir gerne nochmal genauer anhören. Ne? Weil bisher hatten wir ja so zwei relativ gemäßigte Anrufer und jetzt möchte ich gerne mal einen ungemäßigten Anrufer haben. Ne? Also, wer hat Angst vor AfD? Sagt es mir, ist Deutschland das gleiche beschissene Land wie immer? Oder ist es jetzt noch beschissener? Also 030 für Berlin 464-00517. Ich gehe mal ran. So, hallo, wer spricht denn da?
3: Hallo Nina, Dennis aus Gelsenkirchen hier.
0: Hallo Dennis, grüß dich. Dich habe ich ja auch schon länger nicht mehr gehört.
3: Ja, freut mich, dich auch zu hören heute.
0: Wie geht es dir?
3: Mir geht's gut, danke. Und dir?
0: Mir geht es auch gut. Hitziges Thema. Es gibt, glaube ich, da viel zu besprechen und viel zu sagen. Und ich würde sagen, wir steigen auch gleich rein. Hast du Angst vor der AfD?
3: Also ich habe nicht Angst vor der AfD selbst. Ich habe Angst, dass es die Bevölkerung spalten wird.
0: Ist das nicht schon längst passiert?
3: Ja, aber ich habe die Angst, dass es noch extremer wird, weil ich komme ja zum Beispiel aus Gelsenkirchen. Mhm. Gelsenkirchen ist ja so einer der ärmsten Städte Deutschlands. Und hier ist ja auch die, die Wahlbeteiligung sehr hoch für die AfD. Mhm. Und das, man merkt das schon hier unter den Menschen, dass die Stimmung sehr schlecht ist, weil hier ist sehr viele Ausländer natürlich in Gelsenkirchen. Und es wird dann halt immer gegeneinander gehetzt. Ne?
0: Wie kann ich mir das vorstellen? Also ist das so, dass dann Nazis abends rausgehen und sagen, jetzt gehen wir mal Ausländer klatschen? Oder gibt es ausländische Clans, die sagen, wir gehen jetzt gegen Deutsche vor? Also ist das schon richtig Krieg oder wie?
3: Also nicht Krieg, also so die Ausländer beschimpfen die Deutschen dann so als Nazi, rechtsradikal, obwohl die nicht so sind. Ne? Mhm. Und die Deutschen sehen natürlich alle, sag ich mal, auch die Türken und dann die neu dazugekommenen Ausländer halt alle unter einem Topf, sag ich mal, die nehmen die so eher und beleidigen die dann halt als radikale Moslems, ne, Attentäter, Terroristen, und das ist ja gar nicht so. Also, und das macht mich traurig, dass die Stimmung so schlecht ist, ne?
0: Dass nicht mehr differenziert wird, ne, zwischen
3: weil jeder, der die, wie du sagst, jeder, der die AfD wählt, ist ja kein Rechtsradikaler, ne? Weil ich verstehe das, die sprechen die Ängste an der Leute und nutzen das ja für ihr Wahlprogramm. Ist ja nichts Falsches. Wenn die das ändern könnten, wäre es ja was Schönes, aber es gibt auch halt Sachen, was nicht jedem gefällt. Und wie du auch sagtest, der Karren ist ja so weit im Dreck gefahren in Deutschland, darum glaube ich, dass die das auch nicht schaffen würden, das wieder rauszuholen, dass die Stimmung so kippen wird, dass so Krieg entstehen würde.
0: Ja, ich finde überhaupt, also weil du sagst mit dieser Spaltung, ne, ich bin ja auch immer mal bei TikTok und Insta unterwegs, bei TikTok ist es ganz schlimm, weil da sieht man ja ganz viele Videos von sehr jungen Menschen und da muss ich sagen, da gibt es überhaupt keine gesetzte Mitte mehr oder so oder auch gar nicht
3: Konservatives. Das
0: die sind alle so links- oder rechtsextrem.
3: Genau.
0: Ne? Also das ist wirklich krass. Also die Kids, ne? Also, dass die auch schon so mit 14, 16, 18 so ein krasses, extremes Bewusstsein haben und auch wirklich so auf Haut drauf sind und dass sich da keiner mehr auf so menschliche Werte oder auf eine, ja, auf eine Mitte, auf eine ruhige Mitte besinnt, das ist der Wahnsinn. Also, es ist leider überall so fortgeschritten, dass die Menschen gegeneinander angehen und diese Schere sich immer weiter öffnet, sagt man.
3: Ich merke das so zum Beispiel hier, so dann sagen diese Deutschen dann zu den Türken, die hier geboren sind, groß geworden sind, geh wieder zurück in deinem Land, wo du herkommst. Aber die sind ja hier groß geworden, haben sich
0: integriert. Stell dir das vor, das ist das Schlimmste, da kriegt Gänsehaut. Also wenn ich sowas höre, das ist das Schlimmste, was einem passieren kann, glaube ich.
3: Und das macht mir die Angst, wenn die an die Macht kommen, dass es noch schlimmer wird, ne?
0: Ja, tatsächlich wird das ja immer so hingestellt. Merz hat ja auch im Bundestag gesagt, ethnische Säuberung und so. Und dazu habe ich mir aber heute von so einem Politikwissenschaftler eine Kolumne angehört, oder ein Podcast war es. Und der sagte irgendwie, ja, man muss da auch mal lesen. Also es sind wohl 200.000 ausweispflichtige Männer mit krimineller Vergangenheit in Deutschland und die will die AfD loswerden. So sagen sie es auch selber. Was am Ende die Wahrheit ist, ich kenne das AfD-Programm tatsächlich nicht. Ne?
3: Ich glaube, da wird niemand Nein sagen in Deutschland, egal ob wirklich Deutsche oder Leute mit Migrationshintergrund, diese Leute loszuwerden. Die wollen wir alle ja nicht in Deutschland haben. Wer sich nicht wirklich nach dem Gesetz hier benimmt, der hat auch hier nichts zu suchen, finde ich auch.
0: Zumal, wir dürfen nicht vergessen, also diese Menschen hat ja auch nicht die AfD als ausweisepflichtig markiert, ja, das ist ja die aktuelle Bundesregierung oder die davor womöglich noch, ne? Die wurden halt nur nie abgeschoben, aber die sind eigentlich ausreisepflichtig.
3: Richtig.
0: Da fragt man sich, also 200.000 Leute, die eigentlich ausreisepflichtig sind, die kriminell auffällig geworden sind, was tun die hier? Warum füttern wir die? Warum heizen wir ihre Wohnungen? Also da glaube ich, kann niemand mit einverstanden sein.
3: Und vor allem, man denkt ja immer, die sind ja hierher gekommen, weil die Hilfe brauchten, ne? Und auf diese Kriminalität weg wollen und dann leben diese hier weiter einfach.
0: Ja, furchtbar und terrorisieren hier irgendwelche unschuldigen Menschen und ach, diese ganzen Messerstechereien und so. Das macht
3: aber es gibt ja auch andere Ausländer, die sich hier angepasst haben, hier ein Leben führen wie wir. Ne?
0: Ich bin mit unglaublich vielen befreundet. Also ich habe in meinem Freundeskreis zwei Syrer. Die haben bessere Jobs als ich, sage ich dir ganz ehrlich, weil sie auch schlauer, intelligenter und toller sind. Ja, also das gibt es auch alles. Ich habe einen türkischen Designer, mit dem ich total gut befreundet bin, der auch hier übrigens geboren ist. Dann habe ich ganz toll, eine ganz tolle Erfolgsgeschichte von einem Freund von mir mit türkischer Herkunft, der ist auch hier geboren, aber seine Großeltern, die sind in die DDR gegangen oder in die DDR gekommen. Und die hatten die im Osten die ersten Dönerbuden überhaupt, die es gab. Die sind Millionäre geworden, im Osten schon. Erfolgsgeschichten. Das kannst du dir alles nicht vorstellen, was ich, Comedians kenne ich. Ganz tolle Leute. Also da gibt's tausende irre Geschichten. Und selbst Taxifahrer, mit denen ich mich mittlerweile angefreundet habe über die Jahre, weil die mich immer fahren und so weiter und so fort. Also, und wenn ich dann höre, irgendwie, wie geh in dein Land und der sagt, wovon redest du? Ich bin hier geboren. Also das stellt
3: Haare
0: auf. Das finde ich nicht in Ordnung. Aber wie gesagt, kriminell und vor allem schon ausreisepflichtig, da habe ich kein Problem damit zu sagen, au revoir.
3: Ganz deiner Meinung.
0: Oder ist das schon zu rechts jetzt? Nee, ne?
3: Nein.
0: Ich meine, ich habe sie ja nicht als ausreisepflichtig deklariert.
3: Ich denke immer, das in deren Ländern, wenn die sich da so benehmen würden, dann würden die da auch nicht lange auf der Straße rumlaufen. Nee.
0: Und das ist es ja, das sagen mir ganz viele türkische Freunde zum Beispiel, sagen mir irgendwie, ja, wir haben die letzten Bergbauern aus Anatolien hierher geholt und jetzt wundern wir uns, warum sie sich nicht integrieren wollen. Ne?
3: Weil
0: die einfach den Intellekt auch gar nicht dazu haben. Ne? Also man muss sich schon aussuchen, wen man holt und so. Und dann ist, glaube ich, Integration auch kein Problem, weil ich glaube, jemand, der intelligent ist, versteht das sofort. Ne? Beispiel wieder an meinen zwei syrischen Freunden, die unglaublich, die haben sofort kapiert, ich muss hier ran, ich muss hier arbeiten, vor allem ich muss sofort die Sprache können und ich würde sagen, die können besser Deutsch als ich, als Österreicherin, weißt du? Also auf jeden Fall, das würde ich unterschreiben. Und wie gesagt, es gibt solche und solche, man kann nicht alle über einen Kamm scheren, das ist total bescheuert. Aber ausreisepflichtig und kriminell, das ist für mich schon ganz eindeutig, ich sag's nur.
3: Ich glaube, da sind wir alle derselben Meinung, glaube ich. Egal aus welchem Lager, ich glaube, jeder hat diese Meinung, dass diese Leute
0: aber du siehst ja, es wurden doch irgendwie irgendwelche Vergewaltiger und wirklich schwer Intensivtäter, so hieß es, ja. 20 Intensivtäter wurden doch vor ein paar Wochen nach Afghanistan abgeführt, ja, wo sie da wahrscheinlich auch mit ihrem Trinkgeld, das sie da aus Deutschland kriegen, sich gut gehen lassen. Aber da stehen doch tatsächlich so 15 Linksextreme am Flughafen und protestieren und sagen, Deutschland würde Geschäfte mit Diktaturen machen. Also wo fangen wir denn da an und wo hören wir da auf? Ne? Also ist das nicht unglaublich, dass es sogar dafür Demonstrationen gibt, diese Leute nicht abzuschieben, die hier Intensivstraftäter sind, wo ich mir denke, ey Kinder, ihr habt wohl noch nicht ordentlich auf die Fresse gekriegt oder wurdet noch nie ordentlich angestochen, da würdet ihr wahrscheinlich anders drüber denken. Weil ehrlich gesagt, da muss man doch mal drüber nachdenken, welche Einzelschicksale das hat, wenn eine Mutter ihr Kind verliert oder wenn, stell dir vor, du wirst angestochen. Ich meine, da demonstrierst du
3: da nicht. Da hätte ich mehr Angst vor diesen Leuten als vor der AfD.
0: Ja, siehst du, und damit sind wir beim Ausgangsthema meiner Sendung. Du, Wunderbar. Dennis, das war ein tolles Gespräch. Das, glaube ich, hat uns alle weitergebracht, ehrlich gesagt. Auch mal schön, da in deine Hut reinzugucken, wie es da aussieht. Das scheint ja wirklich nicht gut bestellt zu sein um deine Stadt.
3: Leider nicht.
0: Ich hoffe, es wird besser und ich hoffe, es passiert dir nichts. Gott schütze dich auf all deinen Wegen.
3: Danke dir. Na? Ich wünsche dir für nächste Woche alles Gute, viel
0: danke,
3: Kraft.
0: Danke. Ich zeig
3: und ich hoffe, wir sehen uns in 2 Wochen wieder.
0: Ja, ich zeige übernächste Woche meine Neumöse, ja? Also,
3: freue ich mich.
0: Bis dann. Ciao, ciao,
3: ciao.
0: Tschüss, Dennis. Tschüss. So, meine Lieben, das ist ein fantastisches Thema heute Abend. Wer hat Angst vor der AfD? Wollt ihr mitreden? 030 für Berlin 464 00517. Ihr könnt auch aus Österreich anrufen, zum Beispiel. Ich weiß, wir haben viele Hörer und SeherInnen in Österreich. Und in Österreich ist ja irgendwie alles braun, sogar die Grünen. Ich habe es anfangs schon erwähnt. Also zumindest ist alles so ein bisschen konservativer und rechter. Also auch aus Österreich kann man uns anrufen. Und da würde ich auch gerne mal Sachen erfahren. Hallo, wer spricht denn da? Oh, bitte nochmal anrufen. Irgendwas scheint hier nicht... Oh, hier leuchtet irgendwas auf. Irgendwas stimmt hier nicht. Ich rufe mal zurück. Ich probiere das mal. Da geht niemand dran. Okay, das ist eine Nummer, die ist mir durchgerutscht. Meine Lieben, bitte nochmal anrufen. Die Leitungen sind jetzt wieder frei. 030 für Berlin 464 005 17. Und wenn ihr aus Österreich anrufen wollt und mir sagen wollt, ob man das überleben kann, wenn es eine braune bzw. eine rechte Regierung gibt, dann wählt die 0049 vor für Deutschland, dann die 30464 005 17. So. Sind die Leitungen jetzt frei? Sind die offen? Ich weiß es nicht. Oder habe ich hier irgendetwas gedrückt, das nicht gedrückt sein sollte? Ruft mich an, meine Lieben. Heute ist mein Thema, wer hat Angst vor der AfD? Habt ihr Angst vor der AfD? Findet ihr die AfD vielleicht sogar gut? Oder möchtet ihr das ganze Publikum, das hier zuguckt, das wird ja hinterher noch im Internet ausgestrahlt und so weiter und so fort, Radio, Fernsehen, Internet sowieso alles, dann könnt ihr auch die Leute vor der AfD warnen, wenn ihr denkt, das muss sein. Also es muss doch irgend so eine linke Ilse Pilse geben mit irgendwelchen Dreadlocks, die sagt, na da rufe ich jetzt aber mal an und warne die jungen Leute vor der AfD und begründe das auch. Also wir hören uns alles gerne an. Ich bin offen für jede Stimmung, für jede Stimme, für jede Meinung. Und ich hoffe, ich habe nicht gerade den Telefonautomaten geschrottet. Ich mache nochmal Drop, Lock, Unlock. Es müsste jetzt wieder frei sein, meine Lieben. Probiert's mal 030 464 005 17. Das ist die Nummer. Der Sommer ist zu Ende, habt ihr schon gemerkt, ne? Irgendwie wird es Herbst und irgendwie wird es... jetzt auch leider wieder depressiv, obwohl der Sommer ja auch so depressiv war, fandet ihr nicht, weil der so heiß war. Man hat sich ja quasi im eigenen Körperfett frittiert. Und dann gehen wir in so einen komischen Herbst hinein. Gestern war der letzte schöne Tag, heute wurde es kalt. Ich habe es gemerkt in meiner Wohnung. Ich habe richtig gefroren, mir hat gefröstelt. Euch auch? Oder fröstelt es euch vor der AfD? Dann ruft mich an. 030 für Berlin 464 005 17. Ich glaube, ich habe die Telefonanlage geschrottet. Ich habe hier irgendetwas gedrückt, das nicht gedrückt sein sollte. Was mache ich denn jetzt? Jetzt wird mir... Ich drücke jetzt einfach mal hier alles. Anka, kannst du noch mal anrufen, wenn du zuguckst? Bitte einfach mal, um zu gucken, ob ich die Anlage hier geschrottet habe oder nicht. Wenn du nochmal zuhörst, bitte noch einmal die Nina anrufen. Ich glaube, ich habe die Telefonanlage kaputt gemacht, weil ich irgendeinen Scheiß gedrückt habe. Kann es sein? Hier wird so ein komisches R angezeigt und das habe ich sonst nicht. Und ich weiß aber auch nicht, wie ich das wegkriege. Ah, jetzt ruft jemand an. Hallo, wer
3: Hallo.
0: Ist da?
3: Nina, ich bin's nochmal, Dennis aus Gelsenkirchen.
0: Dennis, super. Dann weiß ich ja, dass meine Telefonanlage wieder funktioniert und jetzt ist nämlich auch das R oben wieder weg.
3: Super.
0: Alles klar, super. Dann konnte ich das jetzt irgendwie selber reparieren, ohne dass ich den guten Tom von oben runter bitten muss, denn wir sind die Einzigen, die heute noch im Sender sind. Dennis, danke. Wolltest du noch irgendwas sagen?
3: Nein.
0: Oder hast du was vergessen?
3: Ich wollte dir nur kurz helfen.
0: Super. Hast du mir
3: Gerne.
0: Geholfen. Super, perfekt. Dankeschön. Gute Nacht. Ciao.
3: Tschüss.
0: So, das war der Dennis. Okay, meine Lieben. Also, wer hat Angst vor der AfD? Habt ihr Angst vor der AfD? Wenn ja, warum? Oder sagt ihr, wow, die AfD ist doch geil? Oder ihr seid Österreicher und sagt, ach, ihr Deutschen, scheißt euch mal nicht in die Hosen. Wir hatten schon tausende rechte Regierungen und haben auch alles überlebt. Naja, fast alles, bis auf die eine, die ungünstige, die auch Deutschland wahnsinnig betroffen hat und irgendwie die ganze Welt. Also, 030 464 005 17. Meine Lieben, ich habe noch Zeit für mindestens zwei wunderbare Gespräche. Ruft mich an. Ihr könnt auch anrufen und sagen, also deine Sendung ist ja wohl der letzte Dreck. Und begründet das. Warum? Ich rede gern mit jedem. Ich lasse hier jede Meinung zu, die es gibt. Und wenn ihr Werbung für die FDP machen wollt, weil ihr vielleicht Mitglied seid oder weil der Wahl-O-Mat euch gesagt hat, die FDP muss man wählen, das hat mir der Wahl-O-Mat nämlich gesagt, dann ruft an und sagt, warum die gut sind. Also ich kann ja mal ein bisschen drüber reden. Ich habe tatsächlich, war ich irgendwie schockiert, weil ich bin manchmal so ein bisschen CDU. Dann bin ich auch schon mal die Tierschutzpartei gewesen. Ich war auch schon SPD. Linker, glaube ich, war der Wahl-O-Mat für mich noch nie, hat er noch nie entschieden. Und dann habe ich mir dieses Mal ein bisschen dieses Wahlprogramm der FDP durchgelesen. Und wie gesagt, außer dass man Millionär sein muss oder sollte, und das kann man ja immer noch anstreben, finde ich, dass es diesen freiheitlichen Gedanken, Menschen über sich selbst bestimmen zu lassen, entscheiden zu lassen und denen ja nicht ins kleinste Detail vorzubestimmen, was sie zu tun und zu lassen haben. Es geht natürlich in einer Demokratie, große Dinge müssen bestimmt werden. Ne? Aber zum Beispiel, die haben dann auch so was im Wahlprogramm mit der GEZ zum Beispiel. Das kann jeder selber entscheiden, ob er das bezahlen möchte oder nicht. Da kann keiner dazu gezwungen werden. Das Gleiche gilt für GEMA, die da ja auch so ein bisschen komischer Verein gehandelt wird und so weiter und so fort. Also einfach so Kleinigkeiten im Leben, die einen frei übergelassen werden. Und diesen Gedanken finde ich einfach schön, selbst entscheiden zu können, was man muss, in kleinen Rahmen natürlich. Ne? Also, dass die große Mehrheit, die große Demokratie regiert werden muss, das ist wichtig. Dann habe ich noch bei TTT ein Interview mit Salman Rushdie gesehen, der ja ein ganz, ganz toller, für mich wahnsinnig geistig anwesender Mensch und Autor ist. Und der hat den Rechtsruck in Deutschland oder überhaupt weltweit so erklärt, dass er gesagt hat, wenn das alles zu sehr nach links rutscht und allen Leuten alles erlaubt wird und jeder seine Lobby hat und seine Bubble und jeder tun kann, was er will und für diese Bubble ja quasi auf die Straße gehen kann, dann sehnen sich die Menschen wieder nach einer konservativen, eventuell vielleicht sogar rechten Hand, die wieder ein bisschen mehr führt und die wieder mehr Verbote einführt und die ja weitgreifende Regeln auch abschafft oder wieder oder einfügt, um einfach ja die Toleranz wieder ein bisschen zurückzuführen und auch den Wahnsinn. Weil wenn man natürlich der Toleranz Lauf lässt, ne, dann ist der Wahnsinn folgt ja auf dem Fuß. Weil es gibt ja viele Menschen, die mit Freiheit und Toleranz gar nicht umgehen können und diese Grenzen auch nicht verstehen und kapieren. Ne? Das ist ein bisschen schwierig. Also, wir haben heute ein sehr aufregendes Thema, wer hat Angst vor der AfD? Es spielt natürlich auch rechts, links, Ruck, Deutschland, die Extreme, die Schere klappt auseinander, meine Lieben. Die Zeit vergeht. Ich habe gesagt, ein, zwei Gespräche würde ich noch gern führen. Ich weiß, es gibt natürlich viele Leute, die trauen sich nicht über Politik zu reden. Meine Mutter hat auch immer gesagt, bitte nicht über Politik reden, bitte nicht über Religion reden. Man kommt dann in eine komische Ecke. Ich habe damit überhaupt kein Problem. Ich finde, man muss über alles reden können, auch über die AfD. Ich habe davor überhaupt keine Angst. Man muss über Terror von rechts reden, man muss über Terror von links reden, man muss über islamischen Terror reden. Es gehört alles dazu. Es wird hier nichts ausgegrenzt und schon gar nicht bei unserem Sender. Alex ist ja dafür bekannt, ein unglaublich toller Sender zu sein, der wirklich tolerant in alle Ecken und in alle Gräben unserer Gesellschaft vordringt, das muss man mal sagen, und hier auch wirklich alle Menschen mit einem demokratischen Grundverständnis zu Wort kommen lässt. Und ich bin quasi euer Medium hier und nehme eure Anrufe gerne entgegen und ihr könnt mir dann Oh Gott, der hübsche Redakteur ist schon wieder da. Wie hieß er nochmal? Henning. Wir können über alles reden. Ich bin euer Medium und wir haben noch Zeit. Meine Lieben, wenn ihr jetzt zuguckt im Fernsehen, wenn ihr zuhört im Radio 030 für Berlin 464-00517, das ist meine Nummer, ruft mich an. So, solange keiner anruft, mache ich mal ein bisschen Werbung, habe ich auch schon lange nicht mehr gemacht, ne? So, ich werde euch nämlich jetzt mal sagen, was alles so abgeht in nächster Zeit. Also, ich bin nämlich am kommenden Dienstag und Mittwoch in Hamburg in Che Ronnys Lounge in der Silbersackstraße. Um 19 Uhr geht's los, der Eintritt ist frei und da mache ich 2 Shows, Dienstag und Mittwoch, wie gesagt, ab 19 Uhr. Und zwar gibt's da Comedy Bingo. Ich spiele Bingo mit euch, aber es ist gleichzeitig auch eine lustige Comedy-Show. Kein Teilnehmer bleibt unberührt, kein Auge bleibt trocken, aber ich habe auch 100 Preise mit. Das heißt, auch alle nehmen einen kleinen Preis mit nach Hause beim Bingo-Spielen. Es wird immer Bingo für einen ganz besonderen karitativen Zweck gespielt. Also auch da tut man noch Gutes, wenn man da hinkommt. Also kommenden Dienstag, das ist der 15. und kommenden Mittwoch, das ist der 16. September in der Silbersackstraße in Hamburg. Wie geht es denn dann hier in Berlin weiter? Schauen wir doch mal rein. Wir haben am 25. September Queerwiesen, yes, meets Gaywiesen, da freue ich mich ganz doll drauf. Die größte und berühmteste schwule Wiesen der Welt trifft auf die, glaube ich, am längsten stattfindende Queerwiesen in dieser Stadt und die treffen aufeinander, also meine Party und die von Bock Mams, den ich ja unglaublich liebe, den ich sehr schätze und wir machen eine mega riesen Wiesen draus, also das wird irre, im Hofbräuhaus am Alexanderplatz, 25. September, dann geht's weiter, jetzt passt mal auf, was ich noch vorbereitet habe für euch, es macht ein neuer Club auf, der heißt BKH Warehouse in der Dorotheenstraße 30 und dort bin ich zu Gast, am 17. Oktober, das ist ein Samstag und das ist der vorletzte Tag vom Festival of Lights. Das Festival of Lights ist eine fantastische Geschichte. Die ganze Stadt ist illuminiert, überall gibt es Kunst, beweglich, unbeweglich, Lichter, in die man hineinlaufen kann, Dinge, an denen man teilnehmen kann. Also durch die ganze Stadt ist ein Freilichtmuseum und ich mache die offizielle Party dazu. Es heißt nämlich dann Irrenhaus, The Art of Light und das machen wir in einem ehemaligen Parkhaus. Es ist noch nicht mal ein ehemaliges Parkhaus. Es ist ein Parkhaus, das noch aktiv ist, wo aber das halbe Parkhaus schon leer steht. Und da machen wir einen Club rein mit Lichtinstallationen, in die man reingehen kann. Und überall in diesen Lichtinstallationen sind DJs und man kann dann in diesen Installationen, in diesem Parkhaus tanzen. Und jeder weiß, wie groß ein Parkhaus ohne Autos ist. Ne? Also das wird gigantisch. Also gibt es richtig Kunstfläche und vor allem richtig Dancefloor. Ne? Dann weiter. Es gibt dann ganz toll, in Potsdam mit der Weißen Flotte zusammen, habe ich am 7.11., am 7. November ein Loveboat. Da passen nur 300 Leute drauf. Dies ist eine Veranstaltung, die ist jetzt schon fast ausverkauft. Also wir sind, glaube ich, seit 3 Tagen online mit den Tickets. 200 von 300 Karten sind schon weg. Es gibt noch 100 Karten für Potsdam. Dort wird es ein Liebespostamt geben. Dort wird es eine Wahrsagerin geben, nämlich Madame Nina, die euch in euer Liebeshoroskop und in euer Sexhoroskop guckt. Das fängt dann um 18 Uhr an auf der MS Sanssouci. Wir legen dann ab und fahren einmal über den ganzen Wannsee, die ganze Schlössertour machen wir da und die Schlösser werden natürlich dann schon schön beleuchtet sein nachts und es wird alles ganz very romantic sein. Es gibt was zu essen,

0: gibt es dann eine Christmas Show, da gibt es eine Geschenkelotterie, jeder kriegt eine Nummer, es wird dann hinterher gezogen, wir haben fantastische Geschenke für euch, also das Jahr hält noch so viel bereit und ich kann euch auch sagen, wie mein Jahr endet. Mein Jahr endet am 19. Dezember im Cassiopeia, da bin ich wieder zurück mit dem Irrenhaus in meinem alten Club und zwar mit Lars Eidinger zusammen. Lars Eidinger, das ist ja gerade der große Schauspieler in Hollywood, der hat nämlich gerade für DC den Gegenspieler von Superman gemacht. Der war gerade am Drehen in Kanada, in Amerika, ist jetzt wieder zurück, dreht jetzt noch zwei andere Filme hier ab und ist dann Ende Dezember am 19., glaube ich, nee, 17. war das. Oh, sorry. Ist er dann fertig? Guck nochmal nach, nicht, dass ich euch Quatsch erzähle. Nee, 19. Dezember war richtig. Genau, und da ist er fertig mit den zwei Filmen, die er hier noch in Deutschland dreht. Und dann legt er wieder für mich auf im Irrenhaus und das dann unter dem Thema Last Christmas mit DJ Lars Eidinger. Okay, wir haben jetzt noch 5 Minuten Zeit, wenn einer noch reinrutschen möchte, dann wäre das jetzt die 030 für Berlin 464-00517. Vielleicht auch nicht zum Thema, wer hat Angst vor AfD, vielleicht will auch einfach mal jemand gute Nacht zu mir sagen, ja. Es wäre ja nett, wenn irgendjemand da draußen sagt, ach, da rufe ich nochmal kurz an und sage, Nina, gute Nacht, komm gut nach Hause. Das fände ich toll, ne. Genau, ansonsten findet ihr mich bei Instagram unter der Adresse Nina Wantsagram, also Nina will ein Gramm. Nina Wonstagram oder unter NQ-Official-International, das gibt's auch noch. Bei Facebook findet ihr mich unter Nina Queer und bei TikTok findet ihr mich auch unter Nina Queer. Und jetzt musste ich gerade aufstoßen, so weit ist es schon gekommen. Okay, wir haben noch 3,5 Minuten. Ich würde sagen, ihr hört mal bei YouTube oder bei iMusic oder bei alles, was Musik anbietet, mein Musical Nightmare on Christmas. Wir sind immer noch in den Castings, meine Lieben. Das heißt, ihr könnt euch immer noch für diverse Rollen bewerben. Hört euch das Musical mal an. Und wenn ihr denkt, oh, die Rolle will ich, dann schreibt mir auf Instagram, Facebook, TikTok, egal was. Dann werdet ihr zum Casting eingeladen. Wir sind immer noch im Cast. Es wird wahrscheinlich auch noch bis Mitte November Castings geben und dann gehen wir erst in die Proben. Ihr wisst ja, wegen eines unangenehmen Rechtsstreits, den wir gewonnen haben, ist das so ein bisschen verzögert jetzt alles, aber wir sind dran und proben. Jetzt ruft noch jemand an, ich bin mal gespannt, wer mich da noch voll heult. Hallo, wer ist denn da? Hier ist die Nina.
1: Hey Nina, sei gegrüßt.
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3: Ich bin heute mit Bettina und Lida im Studio, die die Sendung Monday Movie Talk machen.
4: Hallo.
5: Hallo, Benni.
3: Die Schlagwörter zu eurer Sendung sind Aktuelles zum Film, Theater, Tanz und Literatur, grob zusammengefasst. Wie würdet ihr die Sendung in euren eigenen Worten beschreiben?
4: So ein anderes Schlagwort ist natürlich die Kritik zu Spielfilmen und Dokumentationen. Und wir bringen natürlich auch so ein paar O-Töne vom roten Teppich. Und wir haben ausgewählte Studiogäste. Wir besprechen eben aktuelle Theaterproduktionen und Tanzinszenierungen aus Berlin und Co. Das heißt, wir wandern auch mal in andere Städte und gucken, was in anderen Städten so los ist, dass man von Berlin aus dahin fahren kann. Aber primär sind wir queer-feministisch,
5: in die linke Ecke. Immer klassenkritisch, nicht nur film- und theaterkritisch.
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0: Ich bin heute hier mit zwei Hosts von der ukrainischen Radiosendung Trambeats FM. Schön, dass ihr da seid.
1: Ja, danke. Danke für die Einladung.
2: Danke, thanks a lot.
0: Lass uns über den Namen sprechen. Trambeats FM. Was heißt es?
1: Es gibt ein traditionelles ukrainisches Instrument, Musikinstrument, in Gebirgen meistens. Es ist ein großes Rohr, das heißt Trambita.
2: Dieses Name Trambeats FM, das bedeutet Trambita wie Musikinstrument und auch Beat für Musik. Trambita mit Beat.
0: Was sind die Themen, mit denen ihr euch beschäftigt?
1: Alles, was für die Ukrainer in Deutschland interessant ist. Ja, es ist die soziale Fragen, die Nachrichten, die Fragen der Kommunikation, die Fragen, die helfen auch die Gemeinschaft.

0: der zusammen ja, sammeln. Alles, ja, alles, was wichtig in der Ukraine ist, auch teilen wir mit. Und was für die Ukrainer in Deutschland wichtig ist, auch.
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1: Herzlich willkommen bei den On Air Stories. In dieser On Air Story möchte ich euch die Sendung Oldie Treff von Peter Ziermann vorstellen. Hallo Peter, schön, dass du da bist.
2: Ja, freut mich auch.
1: Was ist denn die Sendung Oldie Treff genau? Also worum geht es?
2: Ja, ein bisschen old-fashioned Radio. Zum einen wird ich ja seit 100 Jahren gefühlt durch, dass wir hier noch Plattenspieler im Studio haben, weil ich tatsächlich immer noch eigentlich 100% Vinyl spiele. Und mein Musikgeschmack, der liegt ja eigentlich eher bei internationalen Titeln, bei Beat und ja, vernünftigen Nummern der 60er, 70er Jahre. Aber ich spiele auch sehr viel deutsche Musik, bin nach wie vor jedes Wochenende auf dem Flohmarkt, sammel da irgendwelche Schallplatten ein. Und es gibt so einen Spruch, den ich auch seit Jahren mache. 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Ja.

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1: Herzlich willkommen zu einer weiteren On-Air-Story. Ich bin heute mit Rolf Gensrich im Studio, der die Sendung OK Beat macht.
2: Hallo, freue mich, dass ich hier sein darf.
1: Wie würdest du ansonsten deine Sendung generell beschreiben?
2: Die Sendung lässt sich eigentlich schlecht beschreiben. Also es gibt mehrere Varianten. Ich versuche, Gäste mir heranzuholen aus allen möglichen Gegenden, so Sachen, die mir über den Weg laufen. Das kann also der Würstchenverkäufer sein bis hin zu irgendwelchen kleinen Aktionen, Grundeinkommen zum Beispiel oder kleine Parteien oder aber Musiker, die mir auf der Straße auffallen, denen ich dann mal meine Visitenkarte gebe und sage, kommt doch mal vorbei, meldet euch doch mal.
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4: Hier ist Mr. Tom vom Buena Mr. Social Club. 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
1: Heute geht es um das Campus Radio CouchFM. Das ist ein Projekt in Zusammenarbeit der drei Berliner Hochschulen, der Humboldt-Universität, der Freien Universität und der Technischen Universität Berlin. Und ich möchte euch nun das Campus Radio genauer vorstellen und habe hierzu Laura und Emily von CouchFM eingeladen. Herzlich willkommen.
2: Hi.
3: Hi.
1: Seit wann gibt es denn das Format Campus Radio CouchFM?
2: Also 2011 kam die Idee auf. Und 2012 lief dann die erste Sendung schon. Also es ist jetzt schon ganz schön lange her.
1: Und ihr sendet ja jeden Tag und habt verschiedene Formate. Wie ist die Sendung denn aufgebaut?
2: Genau, also wir haben jeden Tag in der Woche ein unterschiedliches Format. Zweimal die Woche läuft unser Live-Magazin. Das heißt, da stehen wir live im Studio und reden über alles Mögliche. Und dann läuft auch Musik zwischendurch, wie man es aus dem Radio halt so kennt. Und montags ist bei uns immer Platz für eine Gästesendung. Mhm. Also da können zum Beispiel andere Unis ihre Projekte vorstellen, wenn sie selbst einen Podcast produzieren und so weiter. Dann haben wir am Mittwoch unsere Musiksendung, das Klangkompott. Das wird von der Musikredaktion gemacht und es kann auch alles Mögliche sein. Interviews, einfach eine Band vorstellen, ein Genre vorstellen, alles Mögliche. Genau, donnerstags läuft unser Gästezimmer. Das ist ein Interviewformat mit Personen zum Beispiel aus Politik oder der Kultur, Berliner Figuren, alles Mögliche. Ja, samstags ist bei uns Tanzstunde. Da können DJs aus Berlin ihre Sets spielen und sich so ein bisschen vorstellen. Und am Sonntag läuft unsere Wiedergabeliste mit den besten Songs aus der Woche.
1: Wie kommt ihr denn zu den Themen, die ihr in der Sendung besprecht?
3: Also ich finde, das ist auch mal ein sehr spannender Prozess, weil es einfach wirklich das ist, was die Couchies so im Alltag beschäftigt. Und das fand ich am Anfang auch so ganz ungewohnt, dass wirklich der Themenvorschlag einfach so reingeworfen werden kann. Und meistens wird er auch total cool aufgenommen und dann wird gebrainstormt, dann können andere relaten oder eben nicht. Und das ist immer ein total spannender Prozess. Also das meiste findet so in der Wortredaktion dann statt oder halt davor in den allgemeinen Sitzungen.
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1: Ich bin heute mit Bettina und Lida im Studio, die die Sendung Monday Movie Talk machen.
2: Hallo.
3: Hallo, Benni.
1: Die Schlagwörter zu eurer Sendung sind Aktuelles zum Film, Theater, Tanz und Literatur, grob zusammengefasst. Wie würdet ihr die Sendung in euren eigenen Worten beschreiben?
2: So ein anderes Schlagwort ist natürlich die Kritik zu Spielfilm und Dokumentation. Und wir bringen natürlich auch so ein paar O-Töne vom roten Teppich. Und wir haben ausgewählte Studiogäste. Wir besprechen eben aktuelle Theaterproduktionen und Tanzinszenierungen aus Berlin und Co. Das heißt, wir wandern auch mal in andere Städte und gucken, was in anderen Städten so los ist, dass man von Berlin aus dahin fahren kann. Aber primär sind wir queer-feministisch.
3: Absolut. In die linke Ecke. Immer klassenkritisch, nicht nur film- und theaterkritisch.
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0: Ich bin heute hier mit zwei Hosts von der ukrainischen Radiosendung Trambeats FM. Schön, dass ihr da seid.
1: Ja, danke. Danke für die Einladung.
2: Danke, thanks a lot.
0: Lass uns über den Namen sprechen, Trambeats FM. Was heißt es?
1: Es gibt ein traditionelles ukrainisches Instrument, Musikinstrument, in Gebirgen meistens. Es ist ein großes Rohr, das heißt Trambita.
2: Dieses Name Trambeats FM, das bedeutet Trambita wie Musikinstrument und auch Beat für Musik, Trambita mit Beat.
0: Was sind die Themen, mit denen ihr euch beschäftigt?
1: Alles, was für die Ukrainer in Deutschland interessant ist. Ja, es ist die soziale Fragen, die Nachrichten, die Fragen der Kommunikation, die Fragen, die helfen auch die Gemeinde zusammen sammeln. Alles, was wichtig in der Ukraine ist, auch teilen wir mit. Und was für die Ukrainer in Deutschland wichtig ist, auch.
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